0: auch nicht mehr Geld für Hitzeschutz. Tatkraft, Geschlossenheit und gute Laune demonstriert die Koalition, denn deren Umfragewerte sind weiter im Keller. Claudia Wächter, Nachrichtenredaktion.
1: Die Zahl der Todesopfer nach der heftigen Sturzflut in einer Gebirgsregion von Nepal ist auf mindestens 157 gestiegen. Hunderte Menschen werden noch vermisst, darunter auch Touristen aus Deutschland. Die Wasser- und Schlammmassen richteten große Zerstörungen in Orten entlang eines Flusses an, der im Hochland von Tibet entspringt und die nepalesische Provinz Bagmati durchfließt. Auch in China kamen Menschen ums Leben. Die genaue Ursache für die Sturzflut ist noch unklar. Zwei Beschäftigte am Frankfurter Flughafen sind an den Folgen einer Malariaerkrankung gestorben. Der erste Todesfall ereignete sich schon Anfang Juli. Den zweiten hat der Flughafenbetreiber Fraport nun bekannt gegeben.
2: Mücken aus einem Malariagebiet sollen im Frachtraum oder Gepäck nach Deutschland gekommen sein. Laut Gesundheitsamt waren insgesamt 6 Beschäftigte betroffen, den anderen 4 geht es mittlerweile wieder gut. Dass Malariamücken im Flugzeug oder an einem Flughafen auftauchen, kommt nur sehr selten vor. Deshalb sei das Risiko für Flugreisende gering. Von Mensch zu Mensch ist die Infektion nicht übertragbar und die infizierte Mücke sei wahrscheinlich schon tot, sagen die Behörden. Thomas Bremser, Nachrichtenredaktion.
1: Der Facebook-Mutterkonzern Meta zahlt in einem US-Verfahren um Social-Media-Sucht bei Kindern knapp 17 Milliarden Dollar. Darauf einigte sich das Unternehmen mit der überwiegenden Mehrheit der US-Bundesstaaten, mehreren Territorien und dem Hauptstadtbezirk Washington. Sie hatten Meta vorgeworfen, Kinder bewusst zu übermäßiger Nutzung von Facebook und Instagram verleitet und Risiken verschwiegen zu haben.
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4: Heute gibt's nochmal Sommer. 27 bis 32 Grad. Zu verdanken haben wir das dem Föhn. Es ist richtig schön und am Freitagmorgen ist aber leider schon wieder vorbei. Aus Westen ziehen Schauer, Gewitter und starke Böen rein. Übers Wochenende wird's dann wieder trockener und schöner bei bis zu 25 Grad.
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5: Die A96 Lindau Richtung München, zwischen Mindelheim und Bad Wörishofen Standstreifen blockiert, liegen gebliebenes Fahrzeug, Bergungsarbeiten, bis heute ca. 3 Uhr. Ich wünsche eine gute Fahrt.
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1: Ich bin Thomas Rockt. Bundeskanzler Merz hat zu mehr Optimismus und Zuversicht aufgerufen. Nach der Kabinettsklausur in Brandenburg habe die Regierung ein Zukunftsbild für Deutschland entworfen. Merz forderte, den weit verbreiteten Missmut abzuschütteln, der das Land seit langem lähme.
2: Wir sind und bleiben das Land der Macher und Erfinder, sagt Merz. Und auch mit der Wirtschaft werde es bis Jahresende wieder bergauf gehen, versprach er. Nach dem brütenden Sommer betonte er, er habe auch das Thema Hitzeschutz auf dem Schirm. Mehr Geld dafür will er aber nicht locker machen. Vor einem schwierigen Herbst mit Reformen und Landtagswahlen ging es bei der Klausur vor allem aber auch um eines, gut zu performen, Geschlossenheit zu demonstrieren. Claudia Wächter, Nachrichtenredaktion.
1: Eine heftige Sturzflut in der Grenzregion zwischen Nepal und China hat zahlreiche Menschen getötet und verheerende Schäden angerichtet. Die Zahl der Todesopfer in der Gebirgsregion in Nepal ist auf mindestens 157 gestiegen. China meldete für sich eine Zahl von mindestens 3 Toten. Hunderte Menschen werden noch vermisst, darunter auch Touristen aus Deutschland. Die genaue Ursache für die Sturzflut ist noch unklar. Die geplante Zuckersteuer soll nicht auf zuckerfreie Light- und Zero-Getränke ausgeweitet werden. Das hat Finanzminister Klingbeil klargestellt. Er reagierte damit auf ein bekannt gewordenes Papier aus seinem Ministerium.
3: Die Steuer auf gezuckerte Getränke soll im nächsten Jahr kommen. In Großbritannien gibt es sie bereits. Damit sollen vor allem Kinder vor Produkten geschützt werden, die der Gesundheit schaden. Wie genau die Steuer umgesetzt wird, beraten gerade die Ministerien. Hier soll es auch keine Denkverbote geben, sagt Finanzminister Klingbeil. Doch die Idee, auch Zero-Getränke oder Hafermilch zu besteuern, werde er nicht umsetzen. Die Union ist generell skeptisch, wird die Zuckersteuer aber wohl mittragen. Thomas Bremser, Redaktion.
1: Der frühere Tatortkommissar Andreas Hoppe ist im Alter von 66 Jahren gestorben. Nach Angaben seiner Agentur starb der Schauspieler bereits am 17. August unerwartet. Hoppe spielte von 1996 bis 2018 den Kommissar Mario Kopper im Ludwigshafener Tatort und war in 57 Folgen an der Seite von Ulrike Volkerts zu sehen. Volkerts zeigte sich tief erschüttert und erinnerte an ihre jahrzehntelange Zusammenarbeit und Freundschaft.
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4: Heute gibt's nochmal Sommer. 27 bis 32 Grad. Zu verdanken haben wir das dem Föhn. Es ist richtig schön und am Freitagmorgen ist aber leider schon wieder vorbei. Aus Westen ziehen Schauer, Gewitter und starke Böen rein. Übers Wochenende wird's dann wieder trockener und schöner bei bis zu 25 Grad.
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5: Die A96 Lindau Richtung München, zwischen Mindelheim und Bad Wörishofen Standstreifen blockiert. Liegen gebliebenes Fahrzeug, Bergungsarbeiten, bis heute circa 3 Uhr. Ich wünsche eine gute Fahrt.
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1: Heute gibt's nochmal Sommer. 27 bis 32 Grad. Zu verdanken haben wir das dem Föhn. Es ist richtig schön und am Freitagmorgen ist aber leider schon wieder vorbei. Aus Westen ziehen Schauer, Gewitter und starke Böen rein. Übers Wochenende wird's dann wieder trockener und schöner bei bis zu 25 Grad.
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2: Die A96 Lindau Richtung München, zwischen Mindelheim und Bad Wörishofen Standstreifen blockiert. Liegen gebliebenes Fahrzeug, Bergungsarbeiten, bis heute circa 3 Uhr. Ich wünsche eine gute Fahrt.
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1: Ich bin Thomas Brock. Die Zahl der Todesopfer nach der heftigen Sturzflut in einer Gebirgsregion von Nepal ist auf mindestens 157 gestiegen. Das teilte die Polizei des Landes mit. Hunderte Menschen werden noch vermisst, darunter auch Touristen aus Deutschland.
2: Bilder des nepalesischen Fernsehens und Videos in den sozialen Medien zeigten, wie zahlreiche Häuser und Wasserkraftanlagen zerstört, Brücken weggespült und Dörfer und Straßen überflutet wurden. Auch China meldete Tote und Vermisste im Südwesten Tibets. China entsandte demnach zahlreiche Rettungskräfte mit schwerem Gerät in das Gebiet und rief eine erhöhte Katastrophenwarnstufe aus. Unklar war zunächst, was die Sturzflut ausgelöst hat. Nicht ausgeschlossen wurde, dass ein sogenannter Gletscherseeausbruch dazu geführt haben könnte. Dirk Oddadeli.
1: Bundeskanzler Merz will die geplante Rentenreform trotz Widerstands aus der eigenen Partei ohne größere Änderungen durchsetzen. Nach der Kabinettsklausur in Neu-Hardenberg wies er die Forderungen dreier ostdeutscher CDU-Ministerpräsidenten zurück, die abschlagsfreie Frührente nach 45 Beitragsjahren beizubehalten. Ausnahmen stellte er nur für Härtefälle in Aussicht. Mecklenburg-Vorpommerns Ministerpräsidentin Schwesig widersprach und betonte, der Kanzler entscheide über die Reform nicht allein. Angesichts des Spardrucks bei Volkswagen soll es auch im Management spürbare Einschnitte geben. Man schaue dort genau hin und baue ein Viertel der Stellen ab. Das sagte Konzernchef Blume bei einer Betriebsversammlung in Emden.
3: In Emden begründete Blume den Sparkurs vor allem mit dem hohen finanziellen Aufwand. Die Arbeitskosten seien mehr als doppelt so hoch wie an vergleichbaren europäischen Standorten. Auch die Fabrikkosten lägen deutlich höher. Werksschließungen wolle man zwar vermeiden, entschieden sei aber noch nichts. In Zwickau demonstrierten unterdessen Beschäftigte von VW und Zulieferern für die Zukunft des Werks. Der Betriebsrat wirft Blume vor, die Belegschaften über seine Pläne nicht ausreichend zu informieren. Thomas Bleski, Nachrichtenredaktion.
1: Der britische Schauspieler Tim Curry ist im Alter von 80 Jahren gestorben. Das berichten mehrere Medien unter Berufung auf seine Managerin. Weltweit bekannt wurde Curry als Frankenfurter in der Rocky Horror Picture Show. Daneben spielte er in mehr als 30 Filmen, häufig Bösewichte, und feierte auch am Broadway Erfolge. Nach einem Schlaganfall 2012 war Curry teilweise gelähmt, arbeitete aber weiter als Sprecher.
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4: Heute gibt's nochmal Sommer. 27 bis 32 Grad. Zu verdanken haben wir das dem Föhn. Es ist richtig schön und am Freitagmorgen ist aber leider schon wieder vorbei. Aus Westen ziehen Schauer, Gewitter und starke Böen rein. Übers Wochenende wird's dann wieder trockener und schöner bei bis zu 25 Grad.
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5: Normaler Verkehr im Allgäu. Ich wünsche euch eine gute Fahrt.
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1: Heute gibt's nochmal Sommer. 27 bis 32 Grad. Zu verdanken haben wir das dem Föhn. Es ist richtig schön und am Freitagmorgen ist aber leider schon wieder vorbei. Aus Westen ziehen Schauer, Gewitter und starke Böen rein. Übers Wochenende wird's dann wieder trockener und schöner bei bis zu 25 Grad.
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2: Normaler Verkehr im Allgäu. Ich wünsche euch eine gute Fahrt.
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2: Ich bin Thomas Brock. Die Zahl der Todesopfer nach der heftigen Sturzflut in einer Gebirgsregion von Nepal ist auf mindestens 157 gestiegen. Hunderte Menschen werden noch vermisst, darunter auch viele Touristen. Die Wasser- und Schlammmassen richteten große Zerstörungen in Orten entlang eines Flusses an, der im Hochland von Tibet entspringt und die nepalesische Provinz Bagmati durchfließt. Auch in China kamen Menschen ums Leben. Die genaue Ursache für die Sturzflut ist noch unklar. Bundeskanzler Merz will die Rentenreform wie geplant umsetzen, trotz heftiger Kritik einiger CDU-Regierungschefs im Osten. Nach der Kabinettsklausur in Neu-Hardenberg hat Merz gleichzeitig alle zu mehr Zuversicht und Optimismus aufgerufen.
3: Positive Signale sieht Merz bereits. Die Wirtschaft wachse nämlich wieder. Auf jeden Fall will die Regierung ihr Reformpaket durchziehen. Ein Machtwort gab es nicht nur im Rentenstreit. Auch eine Zuckersteuer auf Zero-Getränke soll es nicht geben. Aber auch nicht mehr Geld für Hitzeschutz. Tatkraft, Geschlossenheit und gute Laune demonstriert die Koalition. Denn deren Umfragewerte sind weiter im Keller. Claudia Wächter, Nachrichtenredaktion.
2: Der aus der Rocky Horror Picture Show bekannte britische Schauspieler Tim Curry ist tot. Er starb im Alter von 80 Jahren. Das berichten mehrere Medien unter Berufung auf seine Managerin.
4: Ein außerirdischer Wissenschaftler in Frauenkleidern. Mit der Rolle des Dr. Frankenfurter machte sich Tim Curry unsterblich. Das Musical Rocky Horror Show sorgte Anfang der 70er im konservativen Großbritannien für mächtig Wirbel. Der Film dazu ist Kult. Auch in den 90ern sorgte Curry für eine Filmfigur, die keiner vergisst. Den bösen Clown Pennywise in der Stephen King-Verfilmung S. 2012 erlitt der Brite einen Schlaganfall und saß danach im Rollstuhl. Im vergangenen Jahr veröffentlichte er seine Autobiografie. Thomas Bremser, Redaktion.
2: In der französischen Stadt Caen ist ein Fahrer mit seinem Auto Medienberichten zufolge nach einem Streit in eine Menschenmenge gerast. Der Vorfall ereignete sich am späten Abend an einer Bushaltestelle in der Nähe des Bahnhofs. Mindestens ein Mensch soll zu Tode gekommen sein. Es gab 10 Verletzte. Die Polizei habe einen Verdächtigen festgenommen, hieß es. Die Stadt Caen liegt in der Normandie nahe der Atlantikküste.
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5: Heute gibt's nochmal Sommer. 27 bis 32 Grad. Zu verdanken haben wir das dem Föhn. Es ist richtig schön und am Freitagmorgen ist aber leider schon wieder vorbei. Aus Westen ziehen Schauer, Gewitter und starke Böen rein. Übers Wochenende wird's dann wieder trockener und schöner bei bis zu 25 Grad.
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6: Normaler Verkehr im Allgäu. Ich wünsche euch eine gute Fahrt.
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2: Heute gibt's nochmal Sommer. 27 bis 32 Grad. Zu verdanken haben wir das dem Föhn. Es ist richtig schön und am Freitagmorgen ist aber leider schon wieder vorbei. Aus Westen ziehen Schauer, Gewitter und starke Böen rein. Übers Wochenende wird's dann wieder trockener und schöner bei bis zu 25 Grad.
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3: Normaler Verkehr im Sendegebiet. Ich wünsche euch eine gute Fahrt.
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2: Ich bin Babette Büchner. Das Ausmaß der Katastrophe nach der heftigen Sturzflut in der Grenzregion zwischen Nepal und Tibet wird nun langsam klarer. Chinesische Behörden sprechen inzwischen von mehr als 550 Vermissten. Auch in Nepal werden hunderte Menschen vermisst, auch deutsche Touristen. Bislang ist von mehr als 160 Toten die Rede.
3: Die Bilder der Flutkatastrophe sind dramatisch. Braune Sturzbäche aus Geröll reißen ganze Brücken weg und lassen Ortschaften im Schlamm versinken. Die Helfer kommen in dem entlegenen Gebiet deshalb nur schwer voran. Chinas Staatsfernsehen berichtete von einer 1,5 Meter dicken Schlammwand, die den Helfern den Weg zu einem überspülten Grenzposten in Tibet erschwert. Wie es zu der Katastrophe kam, ist noch unklar. Vermutet wird bislang ein Gletschersturz als Auslöser. Aus Peking, Johannes Neudecker.
2: Rente, Steuern, Krankschreibungen. In den kommenden Wochen haben die Bundestagsfraktionen von Union und SPD große Reformvorhaben auf dem Tisch. In Münster wollen sich die Fraktionsspitzen in den nächsten Tagen bei einer Klausur auf diese Arbeit einschwören. Das Ziel, eine gemeinsame Linie finden, die zuletzt teilweise verloren ging. Es wird gerade viel über Verbote für Jugendliche in den sozialen Medien diskutiert. Eine Umfrage der Technikerkrankenkasse unter 12- bis 17-Jährigen zeigt nun, die Hälfte der Jugendlichen selbst ist für Altersgrenzen bei Social Media.
4: Die Hälfte der Jugendlichen, die für eine Altersgrenze sind, plädiert im Schnitt für ein Verbot unter 14. In der Umfrage sagen auch 4 von 5 Jugendlichen, Social Media täte ihnen gut, 15% finden aber, die Nutzung tue ihnen nicht gut. Die meisten, über 70%, wollen mit Social Media einfach Spaß haben zum Zeitvertreib. Gut 60% nutzen es, um Kontakt mit Freunden zu halten. Gut 40% holen sich Inspiration für Sport, Reisen oder Essen. Knapp 40% folgen dabei Influencern. Ronny Tochau, Nachrichtenredaktion.
2: Wärmepumpe statt Ölheizung, Elektroauto statt Verbrenner. In Deutschland wollen wieder mehr Menschen privat in den Klimaschutz investieren. Das zeigt das jährliche Energiewendebarometer der Förderbank KfW. 2/3 der Haushalte sind demnach bereit zu handeln. Der mehrjährige Abwärtstrend ist damit gestoppt.
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5: Mit Niklas Bitzenauer. Nach der schweren Sturzflut in Nepal und Tibet ist die Lage für viele Menschen weiterhin dramatisch. Gewaltige Wasser- und Schlammmassen haben ganze Ortschaften verwüstet. Die Kaufbeurer Hilfsorganisation Humedica bereitet Hilfe vor und steht mit einer Partnerorganisation vor Ort in engem Austausch. Benötigt werden unter anderem sauberes Wasser und Dinge des täglichen Bedarfs. Und ab dem 7. September müssen sich Bahnreisende zwischen Kempten und Lindau auf längere Fahrzeiten und Zugausfälle einstellen. Wegen Bauarbeiten zwischen Waldenhofen und Immenstadt fallen die Linien RE7, RE70 und RB95 teilweise aus. Bis zum 8. Oktober fahren zwischen Kempten und Oberstaufen Ersatzbusse.
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6: Noch ist es da recht dunkel da draußen, aber der Tag bricht dann so um kurz vor 6:30 an. Da haben wir Sonnenaufgang und es wird heute ein sonniger und nochmal sehr, sehr heißer Sommertag. Die Temperaturen liegen am Nachmittag zwischen 28 und 32 Grad. Schuld daran oder dank des Föhns können wir nochmals ja quasi Badewetter genießen. Wir gucken auf morgen, da kippt die ganze Chose dann, der Föhn bricht über den Bergen zusammen. Ab der Mittagszeit gibt es dann Wolken, Regenschauer und auch lokale Gewitter, zum Teil auch recht starken Wind. Die Temperaturen gehen dann spürbar auch zurück. Das Wochenende in Summe wird wieder sehr angenehm. Wir haben meist trockenes Sommerwetter, viel Sonnenschein und etwas mäßigere 22 bis 25 Grad.
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6: Läuft! Auf den Allgäuer Straßen. Kurz nach 6 ist es keine Meldungen für euch.
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6: Keine Blitzer, auch jetzt von meiner Seite 0800 75 80 90.
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6: Na, wo sind wir denn?
5: Da sind wir.
6: Da sind wir. Ach, du bist ja auch da. Jetzt habe ich dich fast nicht erkannt. Jetzt habe ich schon fast gemeint, hier ist ein Schneemann da?
5: Ein Schneemann, wegen meiner Jacke. Ja, ich
6: wegen noch deinem Anorak.
5: Also es ist ja nur so Windjacke. Eine Windjacke. Aber irgendwie habe ich mir gedacht, ah, es ist irgendwie so noch ein bisschen frisch.
6: Draußen frisch, aber heute Nachmittag hoffentlich.
5: Ja, da 32 heißt nochmal vielleicht Sonnenbaden.
6: 32 Grad.
5: Sonnenbad.
6: Sonnenbad. Ha, mit sonnigen Gedanken. Starten wir zwei zumindest in diesem Donnerstag. Schönen guten Morgen. Hallo.
5: Buongiorno.

0: Wake Me Up. Habe ich in dem Fall gerade getan. 6:10 ist es an diesem Donnerstag. Schönen guten Morgen mit dem Allgäuwecker. Starten wir in diesen Tag. Das Thema Sterben und auch Abschied nehmen schieben die meisten wahrscheinlich von uns ganz gerne ganz weit weg. Bricht nämlich ein Verlust dann plötzlich über eine Familie herein, bleibt oft eine tiefe, oft auch lähmende Leere zurück. Genau hier hilft auch der Hospizverein Kempten-Oberallgäu. Neben der klassischen Sterbebegleitung ist die Trauerbegleitung die zweite ganz wichtige Säule des Vereins. Das Team fängt Angehörige auf nach dem Abschied, so Hauptkoordinatorin Birgit Prestl gestern im Kaffeeklatsch.
1: Trauer bedeutet ja immer erstmal Rückzug. Von heute auf morgen ist meine Welt und mein Leben ein anderes. Und man muss ehrlich sein, es wird auch nicht mehr wie das vorige sein. Es gibt einen Punkt, wo ein Mensch mich verlassen hat. Und es geht eher darum, dass man die Trauer in den Alltag integriert. Dass man diesen Trauerweg geht. Und da braucht es oft auch wieder eine neue Gemeinschaft oder Menschen, die mich verstehen. Und deswegen haben wir uns auf den Weg gemacht, so viele Gruppenangebote anzubieten. Ganz praktisch, es gibt einmal im Monat gibt's ein Frühstück, Margareten- und Josephinenstift. Es geht einfach ums Gespräch, um sich miteinander diese Trauer auch zu teilen. Dann gibt's das gemeinsame Wandern, was sehr Schönes ist. Es gibt das gemeinsame Singen. Wir haben einen offenen Hospizchor bei uns im Allgäu-Hospiz in unseren Räumen. Da treffen sich Ehrenamtliche, Hauptamtliche, Trauernde und singen miteinander. Da geht es einfach auch miteinander um dieser Trauer vielleicht auch Raum und Klang zum Geben.
0: Diese vielfältigen Aufgaben funktionieren aber nur, weil sich rund 180 Menschen in ihrer Freizeit engagieren. Sie schenken den Menschen das Wertvollste, was es gibt, nämlich Zeit. Für die ehrenamtliche Hospizbegleiterin Hildegard Dorn ist diese Aufgabe kein trauriger Dienst, sondern eine absolute Herzensangelegenheit.
2: Es gibt unzählig viele schöne Momente, muss ich ehrlich sagen. Ich habe ganz viele beeindruckende Menschen kennenlernen dürfen, an ihrem Leben teilnehmen. Es gab so viele fröhliche, lustige Momente in dem Leben, die sie da zurücklassen.
0: Ja, ja.
2: Und diese Schatztruhe darf man ja aufmachen und dann darf man auch drüber, wie gesagt, lachen. Es ist aber auf keinen Fall ein Auslachen oder ein, kein peinliches Lachen, sondern das Leben, das zurückbleibt, feiern. Das ist dann eine ganz gelassene Stimmung, lässt was zurück, aber man ist gut behütet und betreut und begleitet.
0: Das Sterben gehört zum Leben und beides ist einzigartig. Unter dem Motto so bunt wie das Leben Hospiz lädt der Hospizverein Kempten am Samstag, den 10. Oktober zum Tag der offenen Tür ein. Mehr dazu und natürlich auch das ganze Gespräch mit den beiden, mit Birgit Prestl und Hildegard Dorn, findet ihr auf unserer Homepage auf allgäuhit.de. Geschichte lebendig halten. Thomas Steck leitet das Stadtarchiv Kempten. Er hütet nicht nur historische Dokumente, sondern macht die spannende Historie der Stadt für uns auch alle greifbar. Einen Einblick bekommen wir heute im Kaffeeklatsch zwischen 9 und 10. Einen schönen guten Morgen.

0: ist der Allgäu Wecker am Donnerstag. Gut zwei Wochen nach der Sonnenfinsternis über Europa gibt es in der kommenden Nacht, also von heute auf morgen, das nächste besondere Schauspiel am Himmel, nämlich eine Mondfinsternis. Kollege Ronny Thorau erklärt, was man da sehen kann und worauf man vielleicht auch achten muss. Hallo Ronny. Ronny, was muss ich wissen, wenn ich die Mondfinsternis angucken möchte?
1: Also erstmal muss man früh aufstehen. Die Mondfinsternis beginnt um kurz nach 4.30 Uhr am Freitagmorgen. Da wandert der Mond dann in den Kernschatten der Erde hinein, verdunkelt sich bis zu 94%. Das ist dann um kurz nach 6. Da ist der Vollmond aber schon fast untergegangen. Und der Sonnenaufgang erschwert die Beobachtung zusätzlich. Am besten kann man also die Aufbauphase sehen ab 4.30 Uhr, wenn die Bewölkung mitspielt. Dafür sind die Vorhersagen allerdings vielerorts nicht besonders gut. Man braucht also Glück. Wenn man das hat, kann man die Mondfinsternis aber mit einem guten Teleobjektiv oder auch mit dem Smartphone ganz gut direkt fotografieren.
0: Danke dir für diese Infos. Also irgendwie ist die Geschichte mit der Mondfinsternis nur für Frühaufsteher. Die Mondfinsternis erreicht morgen, also am Freitagmorgen um 17:45 ungefähr ihren Höhepunkt. Und wenn das Wetter mitspielt, auch bei uns, können wir das beobachten. Einen schönen Mittwoch euch, einen schönen Donnerstag.

0: ist der Allgäuer Wecker. Am Samstag, dem 29. August, lädt das Künstlerhaus Kempten zu einem besonderen Konzertabend ein. Ab 19 Uhr steht der sympathische Sänger und Songwriter Flo Wurm aus Sonthofen live auf der Bühne und begeistert mit seiner handgemachten Musik. Der Eintritt ist frei. Also kommt vorbei und verbringt einen schönen Abend mit toller Live-Musik.
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2: Humedica sagt Hilfe nach Sturzflut in Nepal zu. Zugausfälle und Verspätungen auf Bahnstrecke Kempten-Lindau. Und das Wetter meist bewölkt bei aktuell maximal so um die 18 Grad. Ich bin Niklas Bitzenauer, einen schönen guten Morgen. Nach der schweren Sturzflut in Nepal und Tibet ist die Lage für viele Menschen weiterhin dramatisch. Gewaltige Wasser- und Schlammmassen haben ganze Ortschaften verwüstet. Besonders betroffen ist die Bagmati-Provinz westlich von Kathmandu. Viele Menschen kamen ums Leben, Hunderte werden noch vermisst, darunter auch Touristen. Die Kaufbeurer Hilfsorganisation Humedica bereitet Hilfe vor und steht mit einer Partnerorganisation vor Ort in engem Austausch. Benötigt werden aktuell unter anderem sauberes Wasser und Dinge des täglichen Bedarfs. Dafür bittet Humedica dringend um Spenden. Ab dem 7. September müssen sich Bahnreisende zwischen Kempten und Lindau auf längere Fahrzeiten und Zugausfälle einstellen. Wegen Bauarbeiten zwischen Waldenhofen und Immenstadt fallen die Linien RE7, RE70 und RB95 teilweise aus. Bis zum 8. Oktober fahren zwischen Kempten und Oberstaufen Ersatzbusse. Anschließend gibt es weitere Einschränkungen bis zum 14. Oktober. Reisende sollten ihre Verbindungen vorher genau prüfen, da die Ersatzfahrpläne je nach Tag unterschiedlich sind. Gut zwei Wochen nach der Sonnenfinsternis über Europa gibt es in der kommenden Nacht auf Freitag das nächste besondere Schauspiel am Allgäuer Himmel, eine Mondfinsternis. Mein Kollege Ronny Thorau erklärt uns mal, was man da sehen kann und worauf man achten muss. Ronny, was muss ich denn wissen, wenn ich die Mondfinsternis anschauen will?
3: Also erstmal muss man früh aufstehen. Die Mondfinsternis beginnt um kurz nach 4.30 Uhr am Freitagmorgen. Da wandert der Mond dann in den Kernschatten der Erde hinein, verdunkelt sich bis zu 94%. Das ist dann um kurz nach 6. Da ist der Vollmond aber schon fast untergegangen. Und der Sonnenaufgang erschwert die Beobachtung zusätzlich. Am besten kann man also die Aufbauphase sehen ab 4.30 Uhr. Wenn die Bewölkung mitspielt. Dafür sind die Vorhersagen allerdings vielerorts nicht besonders gut. Man braucht also Glück. Wenn man das hat, kann man die Mondfinsternis aber mit einem guten Teleobjektiv oder auch mit dem Smartphone ganz gut direkt fotografieren.
2: Und noch zum Fußball. Der FC Kempten hat auswärts beim TSV Bubingen einen Punkt geholt. Die Partie endete 0:0. Damit verpasste der FCK den anvisierten nächsten Dreier, obwohl die Mannschaft nach dem starken 3:0 Auswärtssieg in Weißenburg mit viel Selbstvertrauen nach Bubingen gereist war. Der TSV hatte zuvor knapp gegen den VfB Durach verloren.

0: Die Temperaturen liegen am Nachmittag über der 30-Grad-Marke, 28 bis 32 Grad, einfach nur herrlich. Der Föhn macht das Ganze möglich. Morgen haben wir erst noch föhniges Wetter am Vormittag, da haben wir auch noch Sonnenschein. Aber der Föhn bricht dann ab der Mittagszeit zusammen, heißt, wir bekommen Wolken, wir bekommen Regenschauer und auch lokale Gewitter, begleitet mitunter von sehr starkem Wind. Die Temperaturen gehen dann zurück. Das Wochenende hat so ein bisschen Spätsommerwetter im Gepäck. Es gibt viel Sonnenschein, es bleibt meist trocken bei Temperaturen zwischen 22 und 25 Grad.
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0: Keine Meldungen?
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0: Auch da habe ich noch keine Blitzer für euch. 0805 70 80 90. Eure kostenfreie Nummer direkt rein zu mir ins Studio, wenn ihr da draußen irgendwo etwas entdeckt.
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0: Hast jetzt nochmals nachgeschaut, um wie viel Uhr die Mondfinsternis morgen ist, oder? Mm-hmm.
2: Und wir treffen uns dann einfach auf dem Berg um 4:30.
0: Ja, weil wir sind ja eigentlich um 6 Uhr schon wieder da ist das Ganze ja schon wieder am Zurückgehen. Dann haben wir hier Straßenlaternen, dann sehen wir das nicht gescheit und dann geht ja die Sonne auf und der Mond ist eigentlich schon wieder weg. Nein, wir müssen tatsächlich irgendwo raus in die Prärie.
2: Okay. Wo treffen wir uns denn?
0: Wo könnten wir uns treffen? Wo haben wir kein Fremdlicht? Also keine Straßenlaternen, weil sonst, glaube ich, entdecken wir das nicht.
2: Zum Beispiel, da habe ich die Sternschnuppen ja vor 2 Wochen angeschaut, ja. Beim Buchenberg oben.
0: Buchenberg? Guter Blick?
2: Ja, das ist
0: freie Sicht. Okay, checken wir, oder?
2: Date ist ausgemacht, morgen, 4:30.
0: Schönen guten Morgen.
2: Moinsen.

0: Einen guten Start in diesen Donnerstag. Hier ist der Alba Wecker. Hallo, Donnerstag ist Kinotag. Da kommt wieder einiges an neuen Filmen auch in die Allgäuer Kinos. Egal wohin ihr immer zum Kino oder Filme gucken geht, ob das eventuell in Memmingen ist, im Sequin Kaufbeuren Kolosseum in Kempten, da schon mal vorab viel Spaß. Und im Kino geht es diese Woche zu Ende. Ah. Mit der Justiz, mit der Wahrheit, mit dem Sex und mit der ganzen Welt. Aber das Ganze macht teilweise trotzdem viel Spaß. Kollege Ronny Thorau hat für uns alle Filmstarts dieser Woche parat.
1: Heute ist die Nacht der Nächte.
2: Singles dürfen jetzt nur noch eine Nacht im Jahr Sex haben. Diese krasse Regel ist der Clou der romantischen Komödie One Night Only von den Machern von Wo die Lüge hinfällt.
1: Aber nur für eine Nacht werden die Beschränkungen aufgehoben.
2: One Night Only ist weder besonders sexy noch besonders politisch, was ich bei der Story ja durchaus angeboten hätte.
3: Ich bin Owen.
4: Ellie.
3: Wie wär's mit dir und mir?
4: Nein!
2: Aber dafür sorgt die chaotische Sexnacht für viel unterhaltsamen Slapstick und die Chemie der Hauptdarsteller passt perfekt, was bei einer Rom-Com ja eigentlich das Wichtigste ist.
4: Du willst doch nur dein Ding versenken.
3: Was willst du mit deinem Ding tun? Oder Dingern?
4: Dingern? Was denkst du denn, was da unten bei mir los ist?
3: Das weiß ich noch nicht.
2: Hochpolitisch ist der Thriller Staatsschutz, in dem nach einem rassistischen Anschlag eine Staatsanwältin gegen eine Justiz kämpft, die ihre Ermittlungen behindert.
5: Die Mittäter Röders, mindestens zwei, wie wir noch belegen werden, wurden nicht ermittelt. Es bestand und besteht Verdunklungsgefahr.
2: Ziemlich schwarz-weiß, aber aufrüttelnd warnt Staatsschutz vor der Gefahr für die Demokratie, wenn Polizei und Justiz auf dem rechten Auge blind werden.
6: Warum haben Sie denn kein Vertrauen in Ihre eigene Behörde? Auf wessen Seite stehen Sie eigentlich?
2: Ein erstaunlich ruhiger Endzeitfilm ist Das Ende der Sterne, zumindest dafür, dass der Regisseur Ridley Scott heißt.
7: Bevor die Welt unterging, habe ich meine Frau geküsst und mit meinem Hund gespielt.
2: Statt epischer Schlachten geht es hier nach einem weltweiten Grippeausbruch eher darum, wie die verbliebenen Menschen nach Nähe suchen.
7: Ich habe eine Stimme über Funk gehört.
2: Das bietet teilweise schön dystopische Landschaften und gute Schauspieler wie Jacob Elordi, Josh Brolin und Margaret Qualley.
8: Mein Name ist Hick.
9: Ich bin Seema.
2: Aber ein bisschen fehlt die wirklich spannende Geschichte. Fast hat man das Gefühl, eher eine Landschaftsdoku anzuschauen.
10: Die Welt von damals existiert nicht mehr.
2: Aber vielleicht muss die Apokalypse ja auch nicht immer voller Action sein.
9: Mir fehlt Musik.
11: Mir fehlt was einkaufen zu können.
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0: Die Nummer, die hat ja richtig gepasst jetzt zum kommenden Thema. Dai Dai, Shakira war das. Der offizielle Song der Fußball-Weltmeisterschaft ja in diesem Jahr. Unser Blick geht aber jetzt auf den regionalen Amateurfußball in der Landesliga Südwest. Da wurde gestern Abend kräftig gejubelt und gefeitet mit so ein bisschen gemischten Gefühlen für unsere Allgäuer Teams. Ein echtes Torspektakel, ja, kann man so sagen, gab es für den VfB Durach. Die Oberallgäuer feierten bei der Regionalliga-Reserve des FV Illertissen 2 einen packenden 3:2 Auswärtssieg und nehmen drei ganz wichtige Punkte mit nach Hause. Weniger Tore, aber nicht minder umkämpft, war die Partie des FC Kempten. Die Stadtwerker mussten auswärts beim TSV Bobingen ran. Die Kemptner mussten auswärts beim TSV Bobingen ran. Nach intensiven 90 Minuten trennten sich dann die Teams mit einem torlosen 0:0 Unentschieden. In der Tabelle der Landesliga Südwest bleiben beide Allgäuer Clubs damit ganz oben dran. Eishockey. Härtetest für die Memminger Indians. Die Bundesliga Eishockey Frauen des ECDC bestreiten diesen Sonntag ihr erstes Testspiel der neuen Saison. Zu Gast in der heimischen Arena ist der Schweizer Top-Club HC Davos. Los geht's da am Sonntag um 13 Uhr. Und jetzt geht's außerhalb des Allgäus weiter. In Monaco wird heute die Ligaphase der Fußball Champions League ausgelost. Aus Deutschland sind Bayern, München, Borussia Dortmund, RB Leipzig und der VfB Stuttgart mit dabei. Jedes Team bekommt dabei 8 Gegner zugelost. Gespielt wird wieder im Ligaformat mit insgesamt 36 Mannschaften. Kollege Thomas Thunfeld.
1: Die Bayern sind in Topf 1, Dortmund in Topf 2, Leipzig und Stuttgart in der Nummer 3 und 4. Jede Mannschaft bekommt 2 Gegner pro Topf zugelost, 4 Heim- und 4 Auswärtsspiele. Das bedeutet, auch die Bayern im ersten Topf treffen in der Ligaphase auf 2 Schwergewichte, wie zum Beispiel Titelverteidiger Paris, Real Madrid, Manchester City oder Barcelona. Die besten 8 Teams der Gruppenphase stehen direkt im Achtelfinale. Die Plätze 9 bis 24 müssen in die Playoffs.

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2: Ich bin David Büchner. Nach der gewaltigen Sturzflut im Himalaya-Gebiet ist die Zahl der Vermissten allein in Nepal auf über 800 gestiegen. Damit steigt die Zahl der Vermissten in Nepal und China auf mehr als 1300. Die Behörden dort können auch 350 Touristen nicht erreichen. Nach Angaben von Trekkingagenturen befinden sich darunter 8 deutsche Staatsangehörige. Was die Flutwelle ausgelöst hat, wird noch untersucht. Rente, Steuern, Gesundheit und Pflege. In den kommenden Wochen haben die Bundestagsfraktionen von Union und SPD große Reformvorhaben auf dem Tisch. In Münster wollen sich die Fraktionsspitzen in den nächsten Tagen auf die genaue Ausgestaltung des bereits beschlossenen Reformpakets vorbereiten.
3: Es geht darum, eine gemeinsame Linie zu finden. Dennoch wird gestritten, zum Beispiel über die Steuerreform. Und dann ist da auch noch die geplante Abschaffung der Rente mit 63. Der Kanzler hat zwar nun ein Machtwort gesprochen, Tenor, wir ziehen das durch, wie angedacht. Doch es gibt weiterhin Widerstand gegen die Pläne, vor allem im Osten. Da stehen auch Landtagswahlen an und es wird sich wohl erst danach zeigen, ob die Regierung auf Kurs bleibt. Claudia Wächter, Nachrichtenredaktion.
2: In der französischen Stadt Caen ist ein Fahrer mit seinem Auto Medienberichten zufolge nach einem Streit in eine Menschenmenge gerast. Mindestens ein Mensch soll bei dem Angriff gestern Abend getötet worden sein. Es gab 10 Verletzte. Die Polizei habe einen Verdächtigen festgenommen, hieß es. Und zum Sport. In Monaco wird heute die Ligaphase der Fußball Champions League ausgelost. Aus Deutschland sind Bayern München, Borussia Dortmund, RB Leipzig und der VfB Stuttgart dabei.
4: Die Bayern sind in Top 1, Dortmund in Top 2, Leipzig und Stuttgart in der Nummer 3 und 4. Jede Mannschaft bekommt 2 Gegner pro Topf zugelost, 4 Heim- und 4 Auswärtsspiele. Das bedeutet, auch die Bayern im ersten Topf treffen in der Ligaphase auf 2 Schwergewichte, wie zum Beispiel Titelverteidiger Paris, Real Madrid, Manchester City oder Barcelona. Die besten 8 Teams der Gruppenphase stehen direkt im Achtelfinale. Die Plätze 9 bis 24 müssen in die Playoffs. Thomas Thonfeld, Nachrichtenredaktion.
2: Der erste Spieltag der Ligaphase beginnt dann am 8. September.
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5: mit Niklas Bitzenauer. Nach der schweren Sturzflut in Nepal und Tibet ist die Lage für viele Menschen weiterhin dramatisch. Gewaltige Wasser- und Schlammmassen haben ganze Ortschaften verwüstet. Die Kaufbeurer Hilfsorganisation Humedica bereitet Hilfe vor und steht mit einer Partnerorganisation vor Ort in engem Austausch. Benötigt werden unter anderem sauberes Wasser und Dinge des täglichen Bedarfs. Und ab dem 7. September müssen sich Bahnreisende zwischen Kempten und Lindau auf längere Fahrzeiten und Zugausfälle einstellen. Wegen Bauarbeiten zwischen Waldenhofen und Immenstadt fallen die Linien RE7, RE70 und RB95 teilweise aus. Bis zum 8. Oktober fahren zwischen Kempten und Oberstaufen Ersatzbusse.
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6: Das wird ein wunderbarer Donnerstag werden mit ganz viel Sonnenschein. Schon jetzt zeigt sich ab und an die Sonne. Ein bisschen Hochnebel gibt's heute am frühen Morgen, der löst sich aber auf. Dann haben wir wolkenlosen Donnerstagshimmel hier bei uns mit viel Sonne. Heißt, am Nachmittag wird's nochmals richtig heiß, 28 bis 32 Grad. Morgen wird's erst noch schön, dank des Föhns. Der bricht aber dann so über die Mittagszeit zusammen. Das heißt, dann gibt's dunkle Wolken. Wir haben Regenschauer, lokale Gewitter, starken Wind und es wird deutlich kühler. Das Wochenende dann schon wieder meist trocken und schön bei 22 bis 25 Grad.
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6: Eine Meldung habe ich für euch. Da ist gerade etwas aufgeploppt und zwar allerdings im benachbarten Baden-Württemberg B33 Ravensburg Richtung Konstanz. Da haben wir in der Überleitung zur B30 einen Unfall. Da kann es aktuell zu Behinderungen kommen.
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6: Keine Blitzer. 0805 70 80 90.
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6: Wiep, wiep. Wiep, wiep. Wiep, wiep. Wiep, wiep. Wem jubelst du denn dazu?
5: Ach, dir einfach.
6: Ach, juhu. Wie findest du eigentlich Mädchenfußball?
5: Richtig cool, und ich finde es eigentlich ein bisschen schade tatsächlich, dass es immer noch so ist, dass auch bei den größeren Ligen jetzt, also auch deutschlandweit, der Frauenfußball oder Mädchenfußball noch so ein bisschen, ja.
6: So ein Schattendasein noch ein bisschen
5: genau,
6: hat.
5: Im Vergleich zu den Männern, von dem her.
6: Auch was Kohle angeht, also die Verdienstmöglichkeiten als Profifußballerin ist ein bisschen weniger als
5: ganz, ganz von bisschen. Einem Wobei, Profifuß. Da muss ich ja generell sagen, also für mich persönlich könnten generell Fußballer ein bisschen weniger verdienen, ein ganz klein bisschen.
6: Ja, da hocken ja mitunter Millionen dann auch auf der Ersatzbank. Wir sprechen gleich über Frauen- und Mädchenfußball. Wir kennen auch diese Sommerferien-Fußballcamps hier bei uns im Allgäu. Für die Jungs, Oberstdorf beispielsweise. Und jetzt sind die Mädels dran. Und zwar TV Hindelang. Mehr sage ich nur nicht.
5: Wip, wip. Bisschen anfeuern.
6: Ein bisschen anfeuern. Ja, da ist gestern losgegangen. Auf geht's, Mädels. Auf geht's. Schönen guten Morgen.

0: Wow, Lady Gaga. Im Alberwecker. Schönen guten Morgen. Hallo, der Frauen- und Mädchenfußball kommt bei uns in der Region immer mehr ins Rollen. Immer mehr auch kleinere Vereine bieten neben dem Einsatz in den jungen Mannschaften auch eine Mädchenteams an. Finde ich richtig cool. Der DV Hindelang unterstreicht diesen Trend und bietet dieses Jahr erstmals ein Fußballcamp ausschließlich für Mädels bis 15 Jahre an. 22 Teilnehmerinnen aus Hindelang und dem ganzen Allgäu kicken da seit gestern unter professioneller Anleitung auf dem Hauptplatz der Oberallgäuer Marktgemeinde. Die frühere Fußball-Bundesliga-Spielerin vom SC Freiburg, Carmen Höfflin, am Allgäu-Hit-Mikrofon. Die hatten wir uns geschnappt.
1: Also erstmal wahnsinnige Kulisse hier, überragender Platz und die Mädels, sind jetzt über 20 Mädels hier, die richtig Bock haben, hier ein bisschen was zu lernen, ein bisschen ja Zusammenhalt, Gemeinschaft zu fühlen. Und ja, wir bringen denen ein bisschen was bei. Viele können auch schon echt viel, aber vor allem wollen wir den Spaß auch vermitteln und das gemeinsame Miteinander.
0: Echt eine tolle Angelegenheit. Thomas Reichenberger spielte früher in der ersten Fußball-Bundesliga für Leverkusen und Frankfurt und gehört ebenfalls bei diesem dreitägigen Camp in Bad Hindelang zum Trainerstab.
2: Wir hoffen, dass wir den Spaß an der Bewegung, den Spaß am Fußball hier vermitteln können. Bei Mädels ist das nicht so schwer. Die haben immer Bock, die Jungs natürlich auch, aber die hören noch ein bisschen besser zu. Und von daher versuchen wir uns ein bisschen die Spielstärken schon mal so einschätzen zu können. Wir trainieren in verschiedenen Gruppen über Technik, über Passspiele, dann natürlich auch viele Spielformen und hoffen, dass wir ein kleines Mosaiksteinchen mit einbringen können, dass die Mädels auch weiterhin viel Lust am Fußball haben.
0: Der Auftakt ist also gemacht. Jugendleiter Wolfgang Nusch vom TV Hindelang kann sich vorstellen, dass es das Girls Camp auch im nächsten Jahr wieder bei seinem Verein geben wird. Mit 22 Teilnehmerinnen zu Beginn darf man jedenfalls voll und ganz zufrieden sein. Kick it like Beckham. Schönen guten Morgen.
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0: So klingt euer früher Donnerstagmorgen. Mit dem Allgäuwecker starten wir in diesen Tag. Hallo und guten Morgen. Die No Angels sind ja seit dem endgültigen Ausstieg von Vanessa Petruo nur noch ein Quartett. Aber vielleicht stehen sie ja bald wieder zu fünft auf der Bühne. Diesen Sommer ist nämlich ein Bewerbungsvideo aufgetaucht.
1: Hey Leute, hier ist Max Giesinger und ich bewerbe mich hiermit als fünftes Mitglied bei den No Angels.
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0: Ja, um bei den No Angels einsteigen zu können, müsste Max Giesinger allerdings noch ein paar weitere Hits einstudieren. Zum Beispiel den Song, mit dem die No Angels heute vor genau 25 Jahren die Nummer 1 in Deutschland waren. Den Eurythmics-Klassiker There Must Be an Angel Playing with My Heart. Schönen guten Tag.

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12: 3 Tage Sommerfeeling direkt am Bodensee. Das Bregenzer Hafenfest lädt vom 28. bis 30. August auf das Hafengelände ein. Zwischen kulinarischen Köstlichkeiten, Live-Musik, DJ-Beats und der einzigartigen Kulisse am See lässt sich der Sommer in vollen Zügen genießen. Am Samstag findet um 22.30 Uhr das große Feuerwerk statt. Der Eintritt ist frei.

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2: Humedica sagt Hilfe nach Sturzflut in Nepal zu. Zugausfälle und Verspätungen auf Bahnstrecke Kempten-Lindau. Und das Wetter meist bewölkt bei aktuell maximal so um die 18 Grad. Ich bin Niklas Bitzenauer. Einen schönen guten Morgen. Nach der schweren Sturzflut in Nepal und Tibet ist die Lage für viele Menschen weiterhin dramatisch. Gewaltige Wasser- und Schlammmassen haben ganze Ortschaften verwüstet. Besonders betroffen ist die Bagmati-Provinz westlich von Kathmandu. Viele Menschen kamen ums Leben, Hunderte werden noch vermisst, darunter auch Touristen. Die Kaufbeurer Hilfsorganisation Humedica bereitet Hilfe vor und steht mit einer Partnerorganisation vor Ort in engem Austausch. Benötigt werden aktuell unter anderem sauberes Wasser und Dinge des täglichen Bedarfs. Dafür bittet Humedica dringend um Spenden. Ab dem 7. September müssen sich Bahnreisende zwischen Kempten und Lindau auf längere Fahrzeiten und Zugausfälle einstellen. Wegen Bauarbeiten zwischen Waldenhofen und Immenstadt fallen die Linien RE7, RE70 und RB95 teilweise aus. Bis zum 8. Oktober fahren zwischen Kempten und Oberstaufen Ersatzbusse. Anschließend gibt es weitere Einschränkungen bis zum 14. Oktober. Reisende sollten ihre Verbindungen vorher genau prüfen, da die Ersatzfahrpläne je nach Tag unterschiedlich sind. Gut zwei Wochen nach der Sonnenfinsternis über Europa gibt es in der kommenden Nacht auf Freitag das nächste besondere Schauspiel am Allgäuer Himmel, eine Mondfinsternis. Mein Kollege Ronny Thorau erklärt uns mal, was man da sehen kann und worauf man achten muss. Ronny, was muss ich denn wissen, wenn ich die Mondfinsternis anschauen will?
3: Also erstmal muss man früh aufstehen. Die Mondfinsternis beginnt um kurz nach 4.30 Uhr am Freitagmorgen. Da wandert der Mond dann in den Kernschatten der Erde hinein, verdunkelt sich bis zu 94%. Das ist dann um kurz nach 6. Da ist der Vollmond aber schon fast untergegangen. Und der Sonnenaufgang erschwert die Beobachtung zusätzlich. Am besten kann man also die Aufbauphase sehen ab 4.30 Uhr, wenn die Bewölkung mitspielt. Dafür sind die Vorhersagen allerdings vielerorts nicht besonders gut. Man braucht also Glück. Wenn man das hat, kann man die Mondfinsternis aber mit einem guten Teleobjektiv oder auch mit dem Smartphone ganz gut direkt fotografieren.
2: Und noch zum Fußball. Der FC Kempten hat auswärts beim TSV Bubingen einen Punkt geholt. Die Partie endete 0:0. Damit verpasste der FCK den anvisierten nächsten Dreier, obwohl die Mannschaft nach dem starken 3:0 Auswärtssieg in Weißenburg mit viel Selbstvertrauen nach Bubingen gereist war. Der TSV hatte zuvor knapp gegen den VfB Durach verloren. Durach musste diesmal selbst eine Niederlage einstecken. In der Landesliga unterlag der VfB beim FV Illertissen 2 mit 2:3.
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4: Es wird ein richtig schöner Tag, ein Hochsommertag, wenn man auf die Tageshöchsttemperaturen heute guckt. Da geht das Thermometer rauf auf bis zu 32 Grad.

0: Dann am Wochenende meist trocken mit Sonnenschein, 22 bis zu 25 Grad am Sonntag.
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0: Keine Meldungen, gute Fahrt.
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0: Auch da schaut's nach wie vor gut aus. Keine Blitzer von unserer Seite. Habt ihr was entdeckt? 0805 70 80 90.
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0: Und Niklas Bitzenauer, bist du schon mal geflogen?
3: Tatsächlich nein.
0: Nein, das wäre Premiere.
3: Das wäre Premiere,
0: wenn tatsächlich. Wenn du einmal abheben würdest.
3: Irgendwann hebe ich schon. Irgendwann hebe ich dann schon ab. Das weiß ich jetzt gar nicht. Vielleicht Flughafen Memmingen?
0: Vielleicht Flughafen Memmingen ist ja irgendwo ganz ideal und man kommt von Memmingen ja richtig gut raus aus dem Allgäu und relativ schnell beispielsweise auch nach Italien. Oh. Aber momentan fresht sich der Airport ein bisschen ab, Facelift, ein Upgrade sozusagen, wo da irgendwo gewurschtelt wird, auf was man hinaus möchte, was da alles passiert am Flughafen in der Memmingen. Das haben wir natürlich für euch gleich hier
3: im Allgäu-Wecker. Good morning. Good morning.

0: Ihr hört den Allgäu-Wecker am Donnerstag. Hallo, wir heben ab. Zumindest dann irgendwann. Vorausdenken für die Zukunft, das ist das Credo so ziemlich jedes erfolgreichen Unternehmens. Auch der Flughafen Memmingen macht sich fit für die Zukunft. Deshalb sind aktuell gleich mehrere Baumaßnahmen in vollem Gange. Pressesprecherin Ina Graf.
1: Erstmal erweitern wir unser Vorfeld. Das heißt, einfach gesagt, sind zwei neue Parkplätze für Flugzeuge.

0: Dann wird ein neuer Wendehammer gebaut. Das heißt, die Flugzeuge können bei uns dann schneller umdrehen. Und wir bauen ganz viel an unserem Terminal. Da haben wir zum Beispiel jetzt bald eine neue Ausgangspassage und wir erweitern um ein weiteres Geschoss. Das heißt, da haben wir dann auch mehr Platz und unser Balkon wird auch noch verbessert.
1: Und bei den Neuerungen gibt es auch kleine Besonderheiten.
0: Was auch ziemlich cool ist, die neuen Vorfelder, die haben jetzt einen sogenannten Bodenstrom. Das heißt, die Flugzeuge, wenn die bei uns stehen und die Passagiere in einen aussteigen, die haben sonst keinen Strom. Die müssen bei uns sozusagen an die Steckdose angeschlossen werden. Zukünftig haben die jetzt direkt aus dem Boden Strom, der von unseren Solaranlagen eingespeist wird. Also schauen wir, dass wir auch nachhaltig weiter agieren.
1: Also da ist irgendwo schon ein Kreislauf abzulesen. Aber warum wird eigentlich gebaut? Notwendigkeit, Komfort oder steht da eine Erweiterung an und wir können bald noch mehr Flüge von Memmingen aus nutzen?
0: Das schafft auf jeden Fall die Möglichkeiten für mehr Flüge. Also wenn Sie jetzt von uns aus fliegen, wird es schon mal so ein bisschen eng im Terminal. Das heißt, es ist auf jeden Fall auch Komfort. Die Passagiere haben mehr Platz und es geht auch schneller, zum Beispiel bei der Polizeikontrolle in Nicht-Schengen-Länder. Aber so haben wir jetzt halt die Möglichkeit, dass wir noch mehr Passagiere bei uns auch abfertigen können.
1: Knapp 10 Millionen Euro investiert der Flughafen für diese Maßnahmen, die auch noch ein bisschen dauern, nämlich bis Ende 2027. Und dann stehen schon die nächsten an. Und obwohl da fleißig gewerkelt wird, läuft für die Passagiere, also für unser eins der Betrieb, ganz normal weiter.
0: Also für die Fluggäste ändert sich eigentlich nichts. Es kann sein, dass sich ein bisschen die Laufwege ändern oder Sie vielleicht, wenn Sie normalerweise zum Flugzeug laufen können, da mit dem Bus fahren. Sie sehen Baustellen, aber eigentlich haben die Fluggäste keine Einschränkungen bei uns.
1: Und sie selbst kann künftig direkt vom Schreibtisch aus die Flugzeuge auf dem neuen Vorfeld dann beobachten und freut sich ja irgendwie schon riesig über diese Neuerungen.
0: Ich freue mich einfach nur, dass unsere Passagiere dann ein bisschen mehr Komfort haben, dass wir mehr Sitzplätze haben, unser Duty-Free vergrößert sich, geht eben schneller an den Passkontrollen. Also es wird einfach komfortabler für die Passagiere. Da freue ich mich selber auch drauf, ich fliege selber auch sehr, sehr gern von unserem Flughafen.
1: Naheliegend für Ina Graf als Pressesprecherin am Flughafen Memmingen muss man ja eigentlich bloß über den großen Gang. Aktuell laufen dort also gleich mehrere Baumaßnahmen, damit es für uns dann alle komfortabler wird und der Flughafen auch für die Zukunft gut aufgestellt ist.
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0: Schönen guten Morgen, ihr hört den Allgäuwecker an diesem Donnerstag. Ja, Social Media. Ohne Social Media geht ja irgendwo überhaupt gar nichts mehr. Man ertappt sich ja selbst oft. Ah, da wieder ein bisschen länger verharrt, da noch ein wenig gechattet, da noch was hochgeladen. Über Nutzen und Gefahren sozialer Medien für Jugendliche und über mögliche Verbote wird gerade viel diskutiert. Vielleicht euch auch bei euch zu Hause in der Familie, was Jugendliche selbst darüber denken, hat die Techniker Krankenkasse bei 12- bis 17-Jährigen mal nachgefragt. Ein Ergebnis der repräsentativen Umfrage, die Hälfte der Jugendlichen ist für Altersgrenzen bei Social Media. Ronny Thorau fasst das Ergebnis für uns zusammen.
1: Die Hälfte der Jugendlichen, die für eine Altersgrenze sind, plädiert im Schnitt für ein Verbot unter 14. In der Umfrage sagen auch 4 von 5 Jugendlichen, Social Media täte ihnen gut, 15% finden aber, die Nutzung tue ihnen nicht gut. Die meisten, über 70%, wollen mit Social Media einfach Spaß haben zum Zeitvertreib. Gut 60% nutzen es, um Kontakt mit Freunden zu halten, gut 40% holen sich Inspiration für Sport, Reisen oder Essen. Knapp 40% folgen dabei Influencern. Am meisten nervt Jugendliche nach eigenen Angaben bei Social Media die Menge der Werbung. Fast genauso viele aber auch falsche oder irreführende Informationen oder Bilder.
0: Die große Mehrheit der Jugendlichen finden, dass soziale Medien ihnen eher gut tun. Trotzdem spricht sich fast die Hälfte in einer Umfrage für eine Altersgrenze aus. Schönen guten Morgen.

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2: Ich bin Babette Büchner. Nach der Sturzflut im Himalaya steigt die Zahl der Vermissten immer weiter. Nach offiziellen Angaben werden in Nepal und China nun mehr als 1300 Menschen gesucht. Auch viele Touristen sind nicht erreichbar, auch aus Deutschland.
3: Laut nepalesischen Angaben sollen 8 Deutsche unter den Vermissten sein. Wie es ihnen geht und wo sie sich befinden, ist völlig unklar. Laut den Behörden in Nepal sind eine ganze Reihe von Nationalitäten unter den Vermissten. Viele Menschen kommen aus Indien, es werden aber auch US-Amerikaner, Briten und Australier vermisst. Das Gebiet ist ja sehr beliebt bei Wanderern, aber auch bei Pilgern, die zu einem heiligen Berg nach Tibet wollen. Aus Peking, Johannes Neudecker.
2: Bundeskanzler Friedrich Merz hat heute zu einem kleinen EU-Gipfel zur Haushaltsplanung eingeladen. Im Kanzleramt treffen sich Staats- und Regierungschefs der Länder, die wie Deutschland den von der EU-Kommission vorgeschlagenen Finanzrahmen für 2028 bis 2034 deutlich verkleinern wollen. Dazu gehören die Niederlande, Dänemark, Österreich, Finnland, Belgien und Schweden. Es wird gerade viel über Social-Media-Verbote für Jugendliche diskutiert. Eine Umfrage der Technikerkrankenkasse unter 12- bis 17-Jährigen zeigt nun, 47% der Jugendlichen selbst ist für eine Altersgrenze.
4: Die Hälfte der Jugendlichen, die für eine Altersgrenze sind, plädiert im Schnitt für ein Verbot unter 14. In der Umfrage sagen auch 4 von 5 Jugendlichen, Social Media täte ihnen gut, 15% finden aber, die Nutzung tue ihnen nicht gut. Die meisten, über 70%, wollen mit Social Media einfach Spaß haben zum Zeitvertreib. Gut 60% nutzen es, um Kontakt mit Freunden zu halten, gut 40% holen sich Inspiration für Sport, Reisen oder Essen. Knapp 40% folgen dabei Influencern. Ronny Tochau, Nachrichtenredakteur.
2: Bis Sonntag wird es laut und bunt in den Kölner Messehallen. Ab heute dürfen hunderttausende Gaming-Fans kommen. Es ist der erste Publikumstag auf der Gamescom. Das Leitthema der weltgrößten Computerspiel- und Videospielmesse lautet in diesem Jahr: Games machen Lust auf Zukunft. Auch Bundespräsident Frank-Walter Steinmeier wird heute erwartet.
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5: mit Niklas Bitzenauer. Nach der schweren Sturzflut in Nepal und Tibet ist die Lage für viele Menschen weiterhin dramatisch. Gewaltige Wasser- und Schlammmassen haben ganze Ortschaften verwüstet. Die Kaufbeurer Hilfsorganisation Humedica bereitet Hilfe vor und steht mit einer Partnerorganisation vor Ort in engem Austausch. Benötigt werden unter anderem sauberes Wasser und Dinge des täglichen Bedarfs. Und ab dem 7. September müssen sich Bahnreisende zwischen Kempten und Lindau auf längere Fahrzeiten und Zugausfälle einstellen. Wegen Bauarbeiten zwischen Waldenhofen und Immenstadt fallen die Linien RE7, RE70 und RB95 teilweise aus. Bis zum 8. Oktober fahren zwischen Kempten und Oberstaufen Ersatzbusse.
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6: Das wird ein richtig schöner Donnerstag mit ganz viel Sonnenschein und nochmals richtig heißen Temperaturen. 28 bis 32 Grad werden wir da am Nachmittag bekommen. Wenn, dann ziehen nur ein paar harmlose Wolken vorüber. Es bleibt trocken. Morgen ist die erste Tageshälfte, also so bis zur Mittagszeit auch noch richtig freundlich, sonnig und schön. Dann bricht der Föhn zusammen und dann geht's auf der Rückseite der Medaille quasi weiter. Mit vielen Wolken, mit Regenschauern, mit Gewittern, mit Wind, also äußerst ungemütlich. Am Wochenende ist das Ganze dann schon wieder abgeflaut. Wir bekommen Spätsommerwetter mit Sonnenschein und angenehmen 22 bis 25 Grad.
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1: Nichts los auf den Allgäuer Straßen, auch jetzt keine Meldungen für euch.
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1: Auch da habt ihr quasi im Moment blitzfreie Fahrt, wenn ihr trotzdem irgendwo etwas entdecken solltet. 0800 5 70 80 90.
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1: Alles Käse oder was?
2: So, Schatz, jetzt machst du mir schon wieder Hunger. Ich habe noch nicht gefrühstückt.
1: Ja, fallen dir spontan drei leckere Käsesorten ein?
2: Gouda, Emmentaler, Butterkäse, Bergkäse.
1: Brie, Camembert, Weißlacker, Romador. Ja. Dein Lieblingskäse hast du voll vergessen.
2: Und zwar?
1: Parmesan?
2: Stimmt, der Parmigiano.
1: Und auch den Original Parmesan könnt ihr ab morgen in Lindenberg probieren, denn da heißt es Käse und Gourmet-Fest.

0: Cheese, please, oder alles Käse? Ja, alles Käse im Westallgäu natürlich nur im besten Sinne. Ab morgen steht im Westallgäu in Lindenberg wieder eines der Jahreshighlights an, das internationale Käse- und Gourmetfest. Das ist sowas von lecker. Und zwar die 24. Ausgabe heißt, nächstes Jahr ist das Silberjubiläum. Mal schon so im Hinterkopf parken. Fest zum Inventar quasi gehört da auch Moderator Thomas Bergert. Und für ihn ist das fast schon wie das eigene Wohnzimmer und doch immer noch faszinierend.
1: Es sind jetzt 20 Jahre, so lange darf ich schon mit dabei sein. Das ist unglaublich, die Atmosphäre, dieses Internationale, aber auch diese Mischung aus Unterhaltung, aus Genuss in jeder Art und Form, das ist das, was mich begeistert.
0: Und tatsächlich ist diese Traditionsveranstaltung ja schon was ganz Besonderes. Also nicht nur besonders lecker, auch sonst besonders.
1: Wo kannst du auf wenigen Metern, sage ich mal, in dieser Genussmeile einmal testen und probieren Käse aus Ländern wie zum Beispiel Irland, der am weitesten anreist, oder Frankreich oder aus Spanien. Dann aber auch schauen, wie sieht's mit dem Käse aus dem Nachbarland, aus der Schweiz aus. Und ich kann überall probieren, ich kann auswählen, ich kann zusammenstellen. Und das Ganze kombiniere ich dann vielleicht noch mit einem schönen Gläschen Wein. Das ist doch ein Genuss. Da, also mir läuft das Wasser schon auf der Zunge zusammen.
0: Ja, mir jetzt aber auch. Da hört man schon den Genießer, den Feinschmecker raus. Aber wie soll man sich bei Köstlichkeiten aus 8 Nationen für den richtigen Anbieter denn entscheiden?
1: Also über 80 sind es, die habe ich nicht alle probiert. Aber ich würde euch, wenn ihr kommt zu diesem Käse- und Gourmetfest, den Tipp geben, nehmt an einer Verköstigung teil. Die gibt es an verschiedenen Stellen. Das werden angeboten zu bestimmten Zeiten. Da wird man nämlich auch entsprechend informiert und genau instruiert, was man beachten kann. Also diese Verköstigungsmeilen, die würde ich empfehlen.
0: Das ist also der Insider-Tipp für euch, für uns alle. Geboten sind aber nicht nur unzählige kulinarische Verführungen, muss man da ja schon sagen, sondern auch richtig Show drumherum mit Vorträgen, Gewinnspielen und auch viel Musik.
1: Wir haben ja ein buntes Programm von früh bis abends und am Abend, ja gerade speziell auch am Samstagabend, da hat jedes Jahr dieser Festplatz gebebt. Und es wäre toll, wenn uns das wieder gelingt. Aber viel, viel wichtiger ist natürlich noch, das muss man heute immer wieder sagen, die Sicherheit, dass da ja nichts passiert. Da sind alle Vorkehrungen dafür aber getroffen. Und wenn es dann eine friedliche Atmosphäre wird mit internationalen Gästen, Herz, was willst du mehr?
0: Herz, was willst du mehr? Muss nur noch das Wetter mitspielen und die Wettervoraussagen auf jeden Fall für Samstag, Sonntag liegen prächtig. Eintritt ist für alle Veranstaltungen an beiden Tagen frei. Und wenn ihr bei Moderator Thomas Bergert an der Showbühne vorbeikommt, gerne einen Gruß von Allgäu Hit dalassen. Schönen guten Morgen!

0: Hier ist der Allgäu-Wecker am Donnerstag. Hallo, zwei Naturphänomene in einem. Das gibt's heute Abend am Himmel zu bestaunen. Da wird nämlich ein ganz besonderer Vollmond zu sehen sein. Es ist ein Supermond und gleichzeitig ein blauer Mond. Einen besonderen Namen hat der August-Vollmond natürlich auch, nämlich Störmond. Das weiß Oliver Urbanke.
1: Er steht nicht im Weg und geht auch niemandem auf die Nerven. Der Name Störmond stammt vom gleichnamigen Fisch. Störe sind Süßwasserfische und amerikanische Urvölker, die in der Nähe von Seen leben, haben Störe traditionell im August geangelt. Da lag der Name für den Mond nahe. Heute ist er außerdem ein blauer Mond. Das heißt nicht, dass er blau leuchtet, sondern dass er der dritte von vier Vollmonden innerhalb weniger Wochen ist. Und ein Supermond ist er dieses Mal auch. Heißt, er ist vergleichsweise nah an der Erde und erscheint dadurch sehr viel größer und heller.

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2: Humedica sagt Hilfe nach Sturzflut in Nepal zu. Zugausfälle und Verspätungen auf Bahnstrecke Kempten-Lindau. Und das Wetter meist bewölkt bei aktuell maximal so um die 18 Grad. Ich bin Niklas Bitzenauer. Einen schönen guten Morgen. Nach der schweren Sturzflut in Nepal und Tibet ist die Lage für viele Menschen weiterhin dramatisch. Gewaltige Wasser- und Schlammmassen haben ganze Ortschaften verwüstet. Besonders betroffen ist die Bagmati-Provinz westlich von Kathmandu. Viele Menschen kamen ums Leben, Hunderte werden noch vermisst, darunter auch Touristen. Die Kaufbeurer Hilfsorganisation Humedica bereitet Hilfe vor und steht mit einer Partnerorganisation vor Ort in engem Austausch. Benötigt werden aktuell unter anderem sauberes Wasser und Dinge des täglichen Bedarfs. Dafür bittet Humedica dringend um Spenden. Ab dem 7. September müssen sich Bahnreisende zwischen Kempten und Lindau auf längere Fahrzeiten und Zugausfälle einstellen. Wegen Bauarbeiten zwischen Waldenhofen und Immenstadt fallen die Linien RE7, RE70 und RB95 teilweise aus. Bis zum 8. Oktober fahren zwischen Kempten und Oberstaufen Ersatzbusse. Anschließend gibt es weitere Einschränkungen bis zum 14. Oktober. Reisende sollten ihre Verbindungen vorher genau prüfen, da die Ersatzfahrpläne je nach Tag unterschiedlich sind. Gut zwei Wochen nach der Sonnenfinsternis über Europa gibt es in der kommenden Nacht auf Freitag das nächste besondere Schauspiel am Allgäuer Himmel, eine Mondfinsternis. Mein Kollege Ronny Thorau erklärt uns mal, was man da sehen kann und worauf man achten muss. Ronny, was muss ich denn wissen, wenn ich die Mondfinsternis anschauen will?
3: Also erstmal muss man früh aufstehen. Die Mondfinsternis beginnt um kurz nach 4.30 Uhr am Freitagmorgen. Da wandert der Mond dann in den Kernschatten der Erde hinein, verdunkelt sich bis zu 94%. Das ist dann um kurz nach 6. Da ist der Vollmond aber schon fast untergegangen. Und der Sonnenaufgang erschwert die Beobachtung zusätzlich. Am besten kann man also die Aufbauphase sehen ab 4.30 Uhr, wenn die Bewölkung mitspielt. Dafür sind die Vorhersagen allerdings vielerorts nicht besonders gut. Man braucht also Glück. Wenn man das hat, kann man die Mondfinsternis aber mit einem guten Teleobjektiv oder auch mit dem Smartphone ganz gut direkt fotografieren.
2: Und noch zum Fußball. Der FC Kempten hat auswärts beim TSV Bubingen einen Punkt geholt. Die Partie endete 0:0. Damit verpasste der FCK den anvisierten nächsten Dreier, obwohl die Mannschaft nach dem starken 3:0 Auswärtssieg in Weißenburg mit viel Selbstvertrauen nach Bubingen gereist war. Der TSV hatte zuvor knapp gegen den VfB Durach verloren. Durach musste diesmal selbst eine Niederlage einstecken. In der Landesliga unterlag der VfB beim FV Illertissen 2 mit 2:3.
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4: Ja, wo ist denn die Sonne? Wo ist sie denn? Im Moment sehe ich sie nicht. Da haben wir noch ein bisschen Hochnebel hier bei uns. Der löst sich aber relativ schnell auf und dann bekommen wir die Sonne noch zu Gesicht und das richtig dicke. Die Temperaturen steigen mit der Sonne heute nochmals auf heiße 28 bis 32 Grad. Ausnutzen, das ist das Motto, das ist die Devise, das soll das Credo von diesem heutigen Tag sein. Denn morgen switcht dann der Hochsommer in so einen unbeständigen Tag. Ab der Mittagszeit viele Wolken, Regen, Gewitter, frische Temperaturen, gemäßigtes Sommerwetter haben wir dann aber schon wieder am Wochenende.
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4: Keine Meldungen für euch. Um kurz nach 8:30 habt ihr störungsfreie Fahrt.
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4: Auch da schaut's gut aus. Blitztechnisch habe ich nichts für euch. Wenn ihr irgendwo etwas entdecken solltet, gerne reingeben, kostenfrei über die 0805 70 80 90.
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4: Wir träumen ein bisschen von fernen Ländern.

0: kann auch sicher richtig schön sein, denke ich mir.
1: Ja, gibt es natürlich auch die Krone, gibt es ja Königspaar und es gibt die kleine Meerjungfrau.
0: Oh ja, oh. Die ist sicher süß zum Sehen.
1: Ja, wir nehmen euch mit nach Kopenhagen, nach Dänemark, aber nicht wir zwei, sondern Kollegin Uschi Batzka hier.
0: Jo.

0: Mit dem Allgäuwecker geht's rein in diesen Donnerstag. Hallo.
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0: Ja, die Zeit, die rast, und das dürfte auch die Allgäuer Kids langsam so ein bisschen traurig machen. Denn kommende Woche startet schon die 5. Sommerferienwoche. Viele waren bereits im Urlaub oder haben die Ferien bisher hier bei uns im Allgäu verbracht. Wer jetzt noch zum Endspurt verreisen möchte, aber noch nicht genau weiß, wohin, für den haben wir vielleicht genau das Richtige. In unserer Rubrik Reiselust statt Alltagsfrust mit unserem Partner in Via Reisebüro in Burgberg ist Kollegin Uschi Batz wieder losgezogen, um ein schönes Reiseziel für euch zu entdecken. Diesmal ging's für sie mit dem Flieger nach Kopenhagen in die Hauptstadt Dänemarks, und dort hat sie einiges erlebt.
2: Wir haben dieses berühmte Nyhavn, das ist das Wahrzeichen am Wasser mit den bunten Häusern, den Schiffen angeschaut. Wir waren in verschiedenen Kunstmuseen, also das ist sehr empfehlenswert. Wir waren auf dieser Skipiste, Koppenhill. Das ist in einem Klärwerk, das wäre jetzt gleich wie wenn jetzt der Zack

0: anfangen würde, ein großes Klärwerk zu machen und außen eine Skipiste. Also sensationell, tatsächlich sehenswert. Es riecht etwas, aber man fährt durch die Kläranlage durch mit dem gläsernen Aufzug.
1: Man könnte natürlich auch sportlich nach oben laufen, aber mit dem gläsernen Aufzug hochzufahren, das ist natürlich die angenehmere Variante. Und Uschi wäre natürlich nicht Uschi, wenn sie nicht auch noch eine Runde shoppen gegangen wäre.
0: Wir waren natürlich im Strogent in der Shoppingstraße, 1,5 Kilometer lang, haben geshoppt unter anderem, haben aber viele tolle, prachtvolle alte Gebäude gesehen. Schloss Amalienburg natürlich. Und für mich am beeindruckendsten war der schwarze Diamant. Das ist ein an die historische königliche Bibliothek angeschlossene neue Bibliothek. Das heißt, vom Schloss läufst du zu der alten Bibliothek, zu der königlichen, und dann mit Glas, mit ganz tollen Elementen wurde das neu gebaut. Das heißt, die Studenten kommen zwar von dem Schloss, von allen Richtungen, gehen aber in das neue Gebäude, in die Vorlesungen. Und du hast dort die Möglichkeit, ganz alte Bücher und alle Dinge wirklich zu sehen, nah dran zu stehen. Es traut sich aber niemand hinzufassen, es ist alles kameraüberwacht.
1: Das schaut sicherlich sehr imposant aus. Da kann man eine Rolle rückwärts auch in die Geschichte von Dänemark machen. Uschi hat natürlich noch einen ganz persönlichen Tipp für alle, die Kopenhagen besuchen möchten.
0: Es gibt den sogenannten runden Turm, den sollte man besuchen, wenn man dort ist. Haben wir gemacht, aber noch besser ist der Tarnet-Turm. Und zwar, das ist der höchste der Stadt auf 106 Metern, kostenloser Aufzug. Man wird unten kontrolliert wie im Flughafen, mit Scanner, mit allem drum und dran. Und jetzt kommt mein erster Tipp an euch. Kein Messer beiführen, egal in welcher Richtung. War ein Mann vor uns, der hat ein kleines Taschenmesser am Schlüsselanhänger und der wurde rausgezogen, wurde die Polizei gerufen. Die waren sehr freundlich, aber es ist in Dänemark nicht erlaubt, irgendwelche Waffen mit sich.
1: Und um die ganzen Sehenswürdigkeiten in Kopenhagen anzuschauen, muss man eigentlich gar nicht mal so viel Zeit einplanen.
0: Es reicht eigentlich schon ein Wochenende, um die wichtigsten Sachen zu sehen. Natürlich, wer Kunst interessiert ist, der kann sich da eine Woche aufhalten. Aber so 2-3 Tage ist ganz toll. Achtung an die Allgäuer, die von München fliegen. Meidet bitte den Bahnhof in München. Es wird gebaut. Du musst um den kompletten Bahnhof rumlaufen. Du musst wahnsinnig viel Zeit einplanen. Es sind Millionen von Menschen dort. Es ist unfassbar, was dort passiert. Meidet es, steigt in die S8 in Pasing um.
1: Und wer jetzt Lust auf den Norden, auf Dänemark, auf Kopenhagen bekommen hat, für den darf natürlich auch ein Unterkunftstipp nicht fehlen.
0: Wir waren im Tivoli Park. Der ist natürlich eine absolute Empfehlung. Geht dort aber bitte abends hin mit den Lichtern. Ihr seht es auf Insta, auf dem Video. Und wir waren in dem dazugehörigen Tivoli Hotel. Ein Traum.
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0: am Donnerstag. Gut zwei Wochen nach der Sonnenfinsternis über Europa gibt es in der kommenden Nacht, also von heute auf morgen, das nächste besondere Schauspiel am Himmel, nämlich eine Mondfinsternis. Kollege Ronny Thorau erklärt, was man da sehen kann und worauf man vielleicht auch achten muss. Hallo Ronny. Ronny, was muss ich wissen, wenn ich die Mondfinsternis angucken möchte?
1: Also erstmal muss man früh aufstehen. Die Mondfinsternis beginnt um kurz nach 4.30 Uhr am Freitagmorgen. Da wandert der Mond dann in den Kernschatten der Erde hinein, verdunkelt sich bis zu 94%. Das ist dann um kurz nach 6. Da ist der Vollmond aber schon fast untergegangen. Und der Sonnenaufgang erschwert die Beobachtung zusätzlich. Am besten kann man also die Aufbauphase sehen ab 4.30 Uhr, wenn die Bewölkung mitspielt. Dafür sind die Vorhersagen allerdings vielerorts nicht besonders gut. Man braucht also Glück. Wenn man das hat, kann man die Mondfinsternis aber mit einem guten Teleobjektiv oder auch mit dem Smartphone ganz gut direkt fotografieren.
0: Danke dir für diese Infos. Also irgendwie ist die Geschichte mit der Mondfinsternis nur für Frühaufsteher. Die Mondfinsternis erreicht morgen, also am Freitagmorgen um 17:45 ungefähr ihren Höhepunkt. Und wenn das Wetter mitspielt, auch bei uns, können wir das beobachten. Einen schönen Donnerstag.

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2: Ich bin David Büchner. Die Sturzflut im Grenzgebiet zwischen Nepal und China hat eine Spur der Zerstörung hinterlassen. Mehr als 1300 Menschen werden inzwischen vermisst. Nach bisherigen Erkenntnissen besteht auch zu 8 deutschen Touristen kein Kontakt mehr. Was die Flutwelle ausgelöst hat, wird noch untersucht. Es gibt Vermutungen, eine Gletscherlawine könnte zunächst einen Fluss blockiert haben. Dadurch habe sich ein See gebildet, der dann über die Ufer getreten sei. Die Bundesregierung bereitet eine Steuer auf stark gezuckerte Getränke vor. Eine Umfrage für die deutsche Presseagentur zeigt nun, die Deutschen sind bei dem Thema gespalten. 43% sind dafür, 44% dagegen.
3: Eine Zuckersteuer kommt aber nicht auf Cola Zero und Co. Ein internes Papier aus Klingbeils Finanzministerium hatte für ordentlich Wirbel gesorgt. Darin wurde vorgeschlagen, neben Colas und Limonaden unter anderem auch auf Zero- und Light-Getränke, Biermischgetränke und Haferdrinks eine Steuer zu erheben. Was aber kommen soll, ist im nächsten Jahr die Steuer auf gezuckerte Getränke. Die Einnahmen sollen in die Krankenkassen fließen, damit die Beiträge stabil bleiben. Aus Berlin, Tine Klimach.
2: Wärmepumpe oder E-Auto? Immer mehr Menschen in Deutschland wollen privat in den Klimaschutz investieren. Laut einer aktuellen Erhebung der Förderbank KfW sind etwa 2/3 der Haushalte dazu bereit.
4: Mehr Wind- und Sonnenenergie, weg von Kohle, Öl und Gas. Für die allermeisten ist das wichtig oder sogar extrem wichtig. Und viele Millionen Haushalte in Deutschland haben auch schon ein E-Auto oder eine Solaranlage auf dem Dach. Das Problem, viele würden gern, können sich aber klimafreundliche Technologien nicht leisten. Das Fazit der Experten, Leute mit geringem Einkommen werden bei der Energiewende abgehängt. Claudia Wächter, Nachrichtenredaktion.
2: Die japanische Künstlerin Yayoi Kusama ist im Alter von 97 Jahren gestorben. Sie sei schon vor 2 Wochen in einem Krankenhaus in Tokio gestorben, teilte das Yayoi Kusama Museum mit. International bekannt wurde Kusama mit ihren Polkadots genannten bunten Punkten, mit denen sie Objekte oder Alltagsgegenstände oder ganze Räume gestaltete. Eine Ausstellung zum Werk der Künstlerin in Köln hatten sich bis Anfang des Monats mehr als 450.000 Menschen angesehen.
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5: mit Niklas Bitzenauer. Die Apfelernte am Bodensee fällt in diesem Jahr voraussichtlich rund 20% kleiner aus. Vor allem die Trockenheit hat den Bäumen zugesetzt. Frühe Sorten wie Elster und Gala bleiben teilweise kleiner, sind dafür aber besonders süß und aromatisch. Bei späteren Sorten wie Jonagold könnte der Regen aber noch für einen Wachstumsschub sorgen. Und der Allgäu-Walser-Pass ist international ausgezeichnet worden. Die Allgäu-Walser-Service GmbH gewinnt den Skift Eider Award 2026 in der Kategorie Traveler Journey. Mit ihrer Bewerbung setzte sie sich gegen 8 weitere Finalisten durch. Insgesamt gab es mehr als 490 Bewerbungen. Der digitale Gästepass bündelt touristische Angebote, Freizeitmöglichkeiten und Mobilität in einem persönlichen QR-Code.
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6: So, Dalla, wir schauen ein bisschen aus dem Fenster. Da haben wir noch etwas Hochnebel, ein paar hohe Wolken. Die Sonne zeigt sich aber schon noch im Laufe des Tages. Die Temperaturen gehen heute nochmals in den heißen Bereich. 28 bis 32 Grad am Nachmittag. Ausnutzen, morgen kippt die ganze Chose, salopp formuliert, ein bisschen der Föhn knickt ein. Und morgen wird es ungemütlich, vor allem am Nachmittag mit vielen Wolken, immer wieder Regenschauern. Örtliche Gewitter kann es zudem geben, die Temperaturen gehen zurück. Und nach dieser kleinen Abkühlung wird es dann recht human sommerlich am Wochenende mit Sonnenschein und 22 Grad.
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6: A7 Ulm Richtung Füssenreute zwischen Kempten und dem Dreieck Allgäu, 4 Kilometer Stau. Da müsst ihr mehr Zeit mit einplanen. Eine Viertelstunde ist es aktuell für euch. B12, B23 Kempten Richtung Lindau in Helgerts. Vorsicht, da liegt eine verlorene Ladung auf der Straße.
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6: Wir schauen blitztechnisch, was das Allgäu zu bieten hat und sehen nichts. Ich habe keine Blitzer für euch. Wenn ihr irgendwo etwas entdecken solltet, gerne reingeben über die 0805 70 80 90.
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6: Heute geht's darum, Geschichte lebendig zu halten. Thomas Steck, Sie sind Stadtarchivar der Stadt Kempten. Ist das auch die korrekte Bezeichnung?
7: Das ist ganz richtig. Ich bin der Stadtarchivar oder man sagt auch der Leiter des Stadtarchivs.
6: Mhm. Herzlich willkommen. Wir gucken in die Geschichte von Kempten und ich bin gespannt, welche historische Dokumente da im Stadtarchiv schlummern, aber auch was ihren Arbeitsradius angeht. Denn es geht nicht nur darum, alte Dokumente zu archivieren, entsprechend zu lagern, sondern ihr Aufgabengebiet ist viel, viel größer.
7: Das ist natürlich auch vollkommen richtig, wobei die Aufgabe der Archivierung sehr vieles umfasst. Das umfasst zum einen die Übernahme der Unterlagen, vorwiegend aus der Stadtverwaltung, dann aber auch von Vereinen, von Privatpersonen, über die Erschließung der Unterlagen, die Aufbereitung und die zur Verfügungstellung an die Kunden. Und dann geht's darüber hinaus in den Bereich der öffentlich, der Bildungsarbeit und der auch der digitalen Archivierung.

0: Wir tauchen ein in die Stadtgeschichte, natürlich auch, Herr Steck. Sie sind Stadtarchivar hier der Stadt Kempten. So grob gesagt ist Ihr Aufgabenbereich, Geschichte lebendig zu halten und das Gedächtnis der Stadt irgendwo überschaubar zu halten.
1: Das Gedächtnis der Stadt, ja, das wird immer genommen als Bild für das Stadtarchiv, das ist auch richtig. Aber genauso wie es bei mir so ist, dass ich mich nicht an alles erinnern kann, auch nicht an alles erinnern, aber wir versuchen natürlich die wichtigen Dokumente zu uns zu übernehmen und zu archivieren. Also das Bild passt schon auch irgendwie, aber nicht in der Vorstellung, dass man sagt, okay, die wissen alles, die haben alles. Ja. Es gibt ja Kriegsverluste zum Beispiel, 30-jähriger Krieg und so weiter, und da sind einfach nicht alle Dokumente zu uns gekommen. Ja. Das muss man auch klar sehen.
0: Aber so bildhaft gesprochen, Sie sind so der Verwalter ein bisschen des Kemptner Gedächtnisses, was Geschichte angeht. Sie wissen zumindest, wo Sie suchen müssten, um das zu finden.
1: Wir wissen das ganz genau. Wir haben Struktur in unseren Beständen. Ja. Wir sprechen von Beständen. Das sind ungefähr 400 Stück, die wir haben. Und da wissen wir ganz genau, was wir haben, was wir nicht haben. Das heißt jetzt nicht, dass wir jede Frage gleich konkret beantworten können. Aber wir können immer die Wege aufzeigen. Such in diesem Bestand, such in jenem Bestand. Da könnte was drin sein. So arbeiten wir.
0: Also Sie haben da eine gewisse Infrastruktur, die dann auch genutzt wird. Jetzt hat man dann so, wenn ich mal so mit dem Allerweltsmund spreche, Archiv, das ist für mich vielleicht so eine komplett verstaubte Angelegenheit. Irgendwo drittes Untergeschoss, wo noch nie Tageslicht hingekommen ist, ist natürlich nur so eine Filmvorstellung von einem Archiv.
1: Ist eine Filmvorstellung, ganz genau. Wir haben zwar auch Kellerräume, das sind sogar unsere wertvollsten Unterlagen, aber unser Gros der Unterlagen liegt im zweiten und im ersten Stock mit auch viel Tageslicht. Zu viel Tageslicht ist ja auch schlecht für die Archivalien, soll auch gar nicht sein, aber es sind Fensterfronten da und wir sehen schon auch Tageslicht. Also man sieht es ja vielleicht an meiner Haut.
0: Genau, sie sind nicht blass, nein. Aber das ist so dieses Klassische. Wenn es da auch immer wieder mal konfrontiert, ach Mensch, ich hätte Sie jetzt also irgendwie wie so ein Whitey-Lighty irgendwie so vorgestellt. Nee.
1: Ja, da bin ich eben ein bisschen anders. Man hat ja schließlich auch noch Freizeit, man hat ja auch draußen was.
0: Ja, ja, ja.
1: Wir bewegen uns nicht nur in diesen dunklen Kellerräumen, sondern unsere Büros sind ja auch im Grunde hell. Und in den Magazinen ist es unterschiedlich, manche sind heller, manche dunkler.
0: Jetzt sprechen Sie von Magazinen, das ist natürlich schon so ein Fachjargon, ein bisschen aus Ihrem Metier. Wie muss man sich dieses Stadtarchiv vorstellen? Sind es Unterlagen, sind es Exponate? Was wird denn bei Ihnen überhaupt archiviert? Ist es jetzt irgendein Schriftverkehr, was der Oberbürgermeister mal gemacht hat, dass man das vielleicht in verschiedene Abteilungen oder Rubriken, Bereiche, kann man das unterteilen? Weil das ist ja doch sehr weitläufig, also sehr vielschichtig.
1: Es ist sehr weitläufig. Wir bekommen unsere Unterlagen vor allem von der Stadtverwaltung Kempten. Aber da natürlich nicht alles. Da wählen wir aus, da wählen wir die wichtigen Dinge aus. Und wenn wir jetzt mal in der Geschichte weiter zurückgehen, kommen wir natürlich dann in die reichsstädtische Zeit vor 1800. Und da haben wir auch Bestände, wie wir sagen, Unterlagen in Papierform. Manche auch auf Pergament geschrieben, das Wo allerdings in Papierform. Bücher, wie man sich's immer vorstellt, wir sagen dazu Amtsbücher, also keine gedruckten Bücher, sondern Amtsbücher, meist handschriftlich.
0: Ja.
1: Aber dann eben ganz viele Akten, Fotomaterialien, Plakate, mittlerweile auch schon digitale Unterlagen. Wir sind da gerade in so einem Wechsel drin, dass wir jetzt auch digitale Unterlagen schon bekommen, aber da werden wir sicherlich nachher noch drüber sprechen. Das ist eine ganz, ganz große Herausforderung.
0: Was ist das älteste Dokument, die älteste Urkunde?
1: Ja, das kann ich Ihnen sagen. Das ist eine Urkunde aus dem Jahr 1336. Das können wir genau datieren. Und wir hätten sogar noch eine ältere gehabt von 1335. Aber dieses Stück haben uns die Amerikaner nach dem Zweiten Weltkrieg entwendet.

0: Jetzt steige mal ein. Es muss ich steck da gleich natürlich an diesen Raub, was die Amerikaner da begangen haben. Was haben die denn mitgehen lassen?
1: Die Amerikaner haben nach dem Zweiten Weltkrieg rund 30 bis 40 Urkunden mitgehen lassen. Ja. Wir wissen, die Daten der Urkunden, die hat der damalige Stadtarchivar aufgelistet, 1946, 47. Da gibt es Schriftwechsel drüber. Inhaltlich wissen wir es leider nicht, was in den Urkunden drin gestanden ist.
0: Glauben Sie, dass die irgendwann mal wieder auftauchen, da vielleicht in irgendeinem Keller in Amerika?
1: Das ist wirklich nicht auszuschließen. Also es sind ja schon immer wieder auch Dokumente zurückgekehrt. Ich will das überhaupt nicht ausschließen und würde mich freuen, wenn es heute jemand hört und dann sagt, geben wir ihn zurück, können Sie wieder haben.
0: Was ist so, wir gehen in die anderen Bereiche gleich noch ein bisschen tiefer rein, aber was ist so für Sie dieses Faszinosum? Oder wie haben Sie mal gesagt, okay, Stadtarchivar oder diese Historie, dieses Geschichtliche, dieses Wertvolle ja auch, dieses Schriftgut mitunter, das ist so interessant, ich muss das studieren, ich muss das als Beruf machen.
1: Bei mir war das so, dass ich nach dem Abitur auf Berufssuche war und da war schon klar, dass mich die Geschichte irgendwie interessiert. Ich habe mir überlegt, Geschichte zu studieren, habe das dann aber mangels schlechter Berufsaussichten sein lassen und habe mich daran erinnert, irgendjemand, ich glaube ein Lehrer war es, hat doch gesagt, naja, ihr könnt doch da auch diese Beamtenlaufbahn einschlagen, an der Bayerischen Beamtenfachhochschule studieren. Und das habe ich dann gemacht. Also ich wurde dann auch genommen und habe an der damaligen Bayerischen Beamtenfachhochschule, heute heißt sie Hochschule für den öffentlichen Dienst, Archivwesen studiert.
0: Und was lernt man da im Studium?
1: Sehr breite Fächerkombination. Also man lernt natürlich alte Schriften zu lesen, Deutsch und Latein natürlich. Wir haben viel mit alten Schriften zu tun. Dann archivwissenschaftliche Fächer, wie man eben Unterlagen ordnet, sortiert. Archivgeschichte, dann aber auch Verwaltungsfächer, Rechtskunde. Wir müssen auch Bescheid wissen, dürfen wir Unterlagen überhaupt herausgeben? Also Daten- und Personenschutz spielt ja bei uns auch eine große Rolle bei den modernen Unterlagen.
0: Absolut.
1: Und Haushaltswesen, solche Dinge. Also es waren, glaube ich, 23 Fächer insgesamt.
0: Wer jetzt meint, so ein Stadtarchiv ist ausschließlich jetzt zur Dokumentation oder zur Archivierung bestimmter Unterlagen der Stadt oder der Stadtverwaltung, nee, das ist eigentlich auch ein Amt, wo ich als Otto Normalverbraucher auch vorbeikommen kann. Für was brauche ich als jetzt als meine Person den Zugang zu ihren Daten, zu ihrem Archiv, zu, ja.
1: Was relativ häufig vorkommt, dass jemand zum Beispiel eine Geburtsurkunde, Sterbeurkunde, Heiratsurkunde braucht. Also die Jüngeren sind ja dann beim Standesamt, aber da gibt es bestimmte Fristen und für die Älteren sind wir dann zuständig. Das kommt quasi täglich vor.
0: Ja.
1: Oder dass jemand Auskunft aus der Meldekartei braucht, aus der alten Meldekartei, die bei uns in Form von Mikrofischs vorliegt. Alte Familienbögen, wenn man eben Familienforschung betreibt, da kann man wirklich, was Personenforschung anbelangt, bei uns sehr, sehr viel machen. Da kommt man irre weit zurück, ich sag mal, also mindestens ins 18., ins 17. Jahrhundert, wenn es sich auf die Stadt Kempten bezieht.
0: Richtig, natürlich, das ist vom Radius her die Stadt Kempten. Bekommen Sie da viele Anfragen?
1: Sehr viele Anfragen, ja. Also wir haben im Jahr, das können wir auch einigermaßen gut beziffern, rund 550 Anfragen. Das sind jetzt Telefonate noch gar nicht mit einberechnet. Man muss aber jetzt auch sagen, da sind jetzt die aus der Stadtverwaltung auch mit dabei. Aber unsere Zahl an Anfragen, die wird auch immer mehr. Also es wird eher mehr. Hängt auch damit zusammen, dass einfach noch mehr Material reinkommt. Unser Archiv wächst ja.
0: Ja, täglich.
1: Immer täglich. Auf Zuwachs angelegt.
0: Ja.
1: Es wird ja kaum was weggeworfen. Also da in diesen Bereichen, Personenstandsregister, Melderegister, Gewerberegister, alte Bauunterlagen, da kommt der Bürger auch zu uns. Wenn er jetzt noch nicht einmal historisch forscht.
0: Ja.
1: Davon sprechen wir jetzt noch gar nicht einfach. Das sind so rechtliche Sachen, ja, die er braucht für einen Nachweis in einer Erbenermittlung oder in der Nachlassangelegenheit zum Beispiel.
0: Also wie groß ist das Gebiet? Also natürlich Stadtgebiet Kempten, so wie immer schon das Stadtgebiet Kempten. Das hieß ja, glaube ich, früher mal Altlandkreis Kempten oder irgendwie, das hieß ja mal anders. Die Sprengel waren ja mal irgendwo anders, auch die Schulsprengel waren anders.
1: Das ist ein ganz wichtiger Hinweis. Also wir sind im Grunde schon beschränkt auf die Stadt Kempten, aber auch jetzt die eingemeindeten Orte, St. Lorenz und St. Mang, die waren ja früher selbstständig bis 1972 und deren Unterlagen haben wir auch übernommen. Und dann geht es in Randbereichen bei uns auch ins Allgäu hinaus, zum Beispiel im Bereich der Künstler, der Allgäuer Künstler, da haben wir Sammlungen zu Allgäuer Künstlern, Personenmappen oder auch im Bereich der Burgenakten. Also wenn man über Burgen forscht im Allgäu, dann ist man bei uns auch ganz genau richtig, weil wir quasi zu jeder Burg im Allgäu Unterlagen haben.

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2: Apfelernte am Bodensee fällt kleiner aus. Allgäu-Walserpass gewinnt internationalen Tourismuspreis. Und das Wetter, teils bewölkt, bei aktuell so um die 21 bis maximal 26 Grad. Ich bin Niklas Bitzenauer. Die Apfelernte am Bodensee fällt in diesem Jahr voraussichtlich rund 20% kleiner aus. Vor allem die Trockenheit hat den Bäumen zugesetzt. Frühe Sorten wie Elster und Gala bleiben teilweise kleiner, sind dafür aber besonders süß und aromatisch. Bei späteren Sorten wie Jonagold könnte der Regen noch für einen Wachstumsschub sorgen. Ob Äpfel deshalb teurer werden, ist aktuell noch offen. Entscheidend ist vor allem der europäische Markt, unter anderem mit Polen und Italien. Der Allgäu-Walser-Pass ist international ausgezeichnet worden. Die Allgäu-Walser-Service GmbH gewinnt den Skift Ideal Award 2026 in der Kategorie Travel Journey. Mit ihrer Bewerbung setzte sie sich gegen 8 weitere Finalisten durch. Insgesamt gab es mehr als 490 Bewerbungen. Der digitale Gästepass bündelt touristische Angebote, Freizeitmöglichkeiten und Mobilität in einem persönlichen QR-Code. Dahinter stehen 40 Kommunen, rund 9000 Gastgeber und mehr als 150 Freizeitangebote im Allgäu und Kleinwalsertal. Die Auszeichnung wird im September beim Skift Global Forum in New York übergeben. Für die Allgäuer Touristiker ist der Preis eine Bestätigung der gemeinsamen digitalen Strategie. Der Pass hatte in diesem Jahr bereits den ADAC-Tourismuspreis Bayern gewonnen. Nach der schweren Sturzflut in Nepal und Tibet ist die Lage für viele Menschen weiterhin dramatisch. Besonders betroffen ist die Bagmati-Provinz westlich der Hauptstadt Kathmandu. Viele Menschen kamen ums Leben, Tausende werden noch vermisst. Die Kaufbeurer-Hilfsorganisation Humedica bereitet deshalb Hilfe vor und steht mit einer Partnerorganisation vor Ort in Kontakt. Benötigt werden unter anderem sauberes Wasser und Dinge des täglichen Bedarfs. Dafür bittet Humedica um Spenden. Wie die Lage aktuell vor Ort ist und wie es um die Vermissten steht, weiß mein Kollege Johannes Neudecker.
3: Wie es ihnen geht und wo sie sich befinden, ist allerdings völlig unklar. Laut den Behörden in Nepal sind eine ganze Reihe von Nationalitäten unter den Vermissten. Viele Menschen kommen aus Indien, es werden aber auch US-Amerikaner, Briten und Australier vermisst. Das Gebiet ist ja sehr beliebt bei Wanderern, aber auch bei Pilgern, die zu einem heiligen Berg nach Tibet wollen.
2: Wer im Winter sicher auf die Piste will, sollte jetzt mit dem Training beginnen. Nach der Sommerpause empfehlen Experten einen langsamen Wiedereinstieg. Zunächst mit Ausdauertraining und Rumpfstabilität. Geeignet sind zum Beispiel Wandern, Joggen, Radfahren oder Nordic Walking. Die Belastung sollte dabei pro Woche um höchstens etwa 10% gesteigert werden. 1 bis 2 Ruhetage helfen dem Körper bei der Erholung. So lässt sich dann das Verletzungsrisiko reduzieren und eine gute Grundlage für die Skisaison schaffen.
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4: Es wird ein schöner Tag, dieser Donnerstag. Die Sonne zeigt sich auf jeden Fall spätestens ab der Mittagszeit. Die Temperaturen steigen an auf 28 bis 32 Grad. Es bleibt heute trocken. In Richtung Abend dann schon wieder mehr Wolken, aber noch trocken und mit Föhn wird's auch morgen bis zur Mittagszeit richtig freundlich und angenehm. Dann kippt das Ganze am Nachmittag unbeständig, ungemütlich mit Wolken, Regenschauern und dann auch zurückgehenden Temperaturen.
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4: Schaut gut aus auf den Allgäuer Straßen. Ich habe keine Meldungen für euch.
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4: Wenn ihr einen Blitzer für uns habt, gerne durchgeben, kostenfrei und das auch direkt rein zu mir ins Studio über die 0805 70 80 90.
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4: Herr Steck, Sie sind quasi der Hüter des Schatzes, des historischen Schatzes. Also es ist ja zum Beispiel richtig gar nicht in Euros wahrscheinlich zu beziffern, was das mitunter an Wert hat, was Sie da archivieren oder archiviert haben oder wissen, wo es

0: am Rathausplatz 3 bis 5. Wir haben zwei Hausnummern.
1: Ja.
0: Also das sogenannte Neubrunner Haus, Rathausplatz 5 und ja. Das Rathausplatz 3, das alte Zollamt, das hat man Ende 70er, Anfang der 80er Jahre vereint zu einem Gebäude, zum Stadtarchiv, weil eine Hausnummer zu klein gewesen wäre. Und seitdem sitzen wir da unten am Rathausplatz.
1: Von den Kilometern, also wie viele Dokumente, wie muss ich mir das ein bisschen bildhafter vielleicht vorstellen, was da bei Ihnen alles so schlummert an Akten, an Papier, an Urkunden, Pergamentrollen, an Filmen, an Fotos, an Zeitungen. Das ist ja ganz unterschiedlich auch vom Format her.
0: Vom Format her total unterschiedlich. Ja. Es gibt kleinste Fotos, es gibt riesige Plakate oder Pläne, die weit über DIN A1, DIN A0 hinausgehen, gerollt, nicht gerollt. In Umschlägen, in Leitsordnern, das ist sehr, sehr unterschiedlich. Um sich mal eine Vorstellung vom Umfang machen zu können, es gibt eine Statistik, statistische Zahlen. Wir rechnen in laufenden Kilometern, das bedeutet, wir stellen alles auf, manches liegt ja auch bei uns, und wenn alles stehend gerechnet nebeneinander stehen würde, ohne Luft dazwischen, dann hätten wir einen Gesamtumfang von 3 laufenden Kilometern, wobei hier das Bibliotheksgut mit eingerechnet ist.
1: Das wäre
0: so eine Strecke, die geht vom Archiv bis zum Campomare aus ungefähr.

0: Archive an sich, die stützen sich ja wahrscheinlich ein bisschen von den Kirchen her. Früher wurde viel dokumentiert in den Klöstern, in Kirchen. Das sind wahrscheinlich auch oft so die ersten Aufzeichnungen von irgendwas.
1: Ja, da haben Sie recht. Also das ehemalige Kloster Kempten, spätere Fürstabtei, deren Unterlagen liegen ja leider nicht bei uns, sondern im Staatsarchiv Augsburg. Das wird ja oft auch verwechselt, dass man da bei uns zuerst sucht, aber da ist einfach eine Trennung. Die Unterlagen sind

0: nach dem Untergang der Fürstabtei eben an den bayerischen Staat übergegangen und ja. über verschlungene Wege liegen die jetzt alle im Staatsarchiv Augsburg.
1: Also wenn ich jetzt gucken wollen würde, ob irgendjemand aus meiner Familie, keine Ahnung, in Kempten geboren wäre, dann müsste ich nach Augsburg.
0: Sie fangen in der Familienforschung am besten in der Jetztzeit an und da greifen Sie auf die Personenstandsregister zurück. Und die sind ja bei uns.
1: Die sind bei Ihnen.
0: Und wenn Sie aber dann weiter zurückgehen in die Zeit vor 1876, da brauchen Sie dann die Kirchenbücher. Und da geht es dann zur Kirche, entweder zur katholischen Kirche oder zur evangelischen Kirche.
1: Genau. Sind so ganz wichtige Dokumente, weil Sie gerade beide Konfessionen angesprochen haben, die evangelischen, die katholischen Reichsstadt, Stiftsstadt. Kempten hat ja da so eine einmalige Situation lange gehabt. Dieser Zusammenschluss, wo Kempten dann eine Stadt wurde, ist das natürlich mit Sicherheit auch dokumentiert worden, oder?
0: Das ist dokumentiert worden. Wenn Sie jetzt so diesen Übergang ansprechen, man spricht da ja von der Säkularisation und der Mediatisierung. Das ist dieser Zeitraum 1802-3. Zuerst fand die militärische Besetzung statt und dann die sogenannte Zivilbesitznahme. Da gibt es Unterlagen drüber, auch bei uns im Stadtarchiv, aber dann auch in anderen Häusern. Mein Vorgänger im Amt, Dr. Franz Rasser-Böck, der hat ja darüber auch seine Doktorarbeit geschrieben, über dieses Thema, über diesen Übergang. Und dann geht es eben weiter in das frühe 19. Jahrhundert, wo die Stadt dann, wo beide Städte, die ehemalige Stiftstadt und die Reichsstadt, dann auch so zusammengewachsen sind, so langsam.
1: Also
0: das war ja ein Prozess, das ging ja nicht wirklich schnell.
1: Ja, und auch optisch muss man da ja bei der Freitreppe so ein bisschen was verändern, dass dann auch in die andere Stadt kommen, also hat man ja irgendwann mal ein bisschen was abgerissen.
0: Man musste diesen Durchbruch schaffen. Es war so um 1900, kurz nach 1900 und es war eben dann auch wichtig als äußeres Zeichen, dass man jetzt diese Abschottung so aufbricht.
1: Ja. Schlummern da womöglicherweise auf irgendwelchen Urkunden auch ungelöste Kriminalfälle von ganz früher hier aus Kempten?
0: Das wird so sein. Das wird so sein.
1: Ja.
0: Es gibt ja zum Beispiel die, wenn man jetzt mal weiter zurückgeht, die Hexenforschung, da gab es auch eine Kollegin, die sich da sehr gut ausgekannt hat bei uns und ich darf vielleicht auch an die Stele an vor der Residenz erinnern mit der Schwägelin, Anna Schwägelin. Kriminalfälle ist immer so ein Thema, weil ja das, wenn sie dann gerichtsmäßig werden, Gerichtsunterlagen sind dann bei den staatlichen Dienststellen, staatliche Dienststellen und da findet man dann bei uns weniger, es sei denn, es gibt einen Zeitungsartikel drüber oder es hat irgendeine Stelle in der Stadtverwaltung war dann da irgendwie involviert, dann ja. Aber es wird sicherlich noch ungeklärte Fälle auch geben.
1: Ja. Jetzt hat ja Kempten seit diesem Jahr einen neuen Oberbürgermeister, Christian Schoch. Gibt es da irgendwie ein Dokument, was von ihm schon archiviert worden ist?
0: Nein, das ist, glaube ich, nicht der Fall. Ich kann es jetzt nicht. Doch, ja, jetzt. Und zwar natürlich die Stadtratsprotokolle und die Ausschussprotokolle, die sind immer von ihm schon unterschrieben und die kommen sehr zeitnah auch noch im Original zu uns. Also wir haben hier die sozusagen doppelte Buchführung, einmal die elektronische Aktenführung in einem bestimmten Fachverfahren und wir bekommen aber immer auch noch das Originaldokument und das eben schon wenige Wochen nach der Sitzung. Und die sind schon von Christian Schoch auch unterschrieben.
1: Also er ist quasi schon verewigt im neuen Jahr.
0: Genau.
1: Wie viele Leute oder wie groß ist Ihr Team? Sind Sie ein Ein-Mann-Betrieb? Mal salopp formuliert. Also wie viele People haben Sie?
0: Für die Frage bin ich sehr dankbar, weil ich bin nicht allein des Stadtarchivs, sondern wir haben ein sehr kleines, aber feines Team. Wir sind drei Leute plus eine Springerstelle, also wir sind schon wirklich da personell auf Kante genäht, aber wir haben ein tolles Team und vielen Dank an dieser Stelle auch an meine Kolleginnen und Kollegen.
1: Grüß mal recht herzlich. Wie heißen Sie?
0: Grüße.
1: Die grüßen mir jetzt einfach direkt an den Schreibtisch hin.
0: Herzliche Grüße an Ursula Decker-Sturm, Anita Meyer und Armin Köpf.
1: Und die Springerstelle?
0: Das war der Herr Köpf.
1: Okay, also Grüße auch von mir.

0: bestimmten Gründen.
1: Jetzt haben Sie mir vorhin auch gesagt, was Sie in Ihrem Studium gelernt haben. Natürlich diese alten Schriften lesen. Und das ist ja mitunter so filigran geschrieben und Rechtslage. Wenn man irgendwo die Möglichkeit hat, mal auf eine alte Postkarte zu kommen oder findet bei sich selbst oder im Keller. Also das ist ja, wie lernt man das zu lesen, diese alten Schriften?
0: Ja, es ist einfach in der Ausbildung ein ganz großes Stundenkontingent. Man nennt es deutsche und lateinische Schriftkunde oder Paläographie ist der Fachbegriff dafür.
1: Ja, ja.
0: Und da übt man das. Also man fängt halt mit ganz einfachen Texten dann an und tastet sich dann aus der Jetztzeit so langsam zurück und geht in die vorhergehenden Jahrhunderte rein. Und
1: ich
0: muss sagen, mir ist es am Anfang sehr, sehr schwer gefallen.
1: Ja, ja.
0: Aber durch das viele Üben kommt man da rein.
1: Also gerade wenn man das manchmal so sieht, auch diese Federn, mit denen da geschrieben worden ist, auch in diesen Registern, also in diesen Stadtregistern, das ist ja so filigran. Wenn ich da irgendwie gucke, wann hat meine Oma geheiratet oder wie war das damals, das ist ja kaum lesbar.
0: Es gibt eben, wie es heute auch so, sehr individuelle Handschriften.
1: Ja, ja.
0: Und manche Schreiber haben sehr schön geschrieben. Also das blitzt einem geradezu entgegen.
1: Ja.
0: Und dann gibt es auch Schreiber, die sind wirklich auch für mich sehr, sehr schwer zu lesen.
1: Ja.
0: Das muss man klar sagen, dass ich auch nicht jedes Wort da einziffern kann.
1: Ja. Aber den Sinn dann
0: viele Schreiber haben sich doch auch sehr bemüht und die kann man, das ist gestochen scharf, auch nach Jahrhunderten noch gestochen scharf geschrieben.
1: Es ist ja Stadtarchiv nichts Totes, sondern da ist lebendige Geschichte dahinter. Das ist das Gedächtnis der Stadt, das habe ich eingangs schon gesagt. Man möchte natürlich auch den Kontakt mit den Menschen. Man soll kommen, oder wenn ich interessiert bin jetzt an Familienforschung, sind Sie meine erste Adresse. Ist es auch schon vorgekommen, dass jemand so von der Uroma oder von den Großeltern noch so alte Postkarte hat? Ich kann es nicht lesen, was heißt das?
0: Ja, natürlich, sowas kommt vor. Und wenn sich das im Rahmen hält, dann helfen wir da gerne.
1: Ja, ja.
0: Aber wir können halt nicht dann, sagen wir mal, seitenweise vorlesen.
1: Nein,
0: übersteigt unsere Verhältnisse, unsere personellen Kapazitäten. Aber klar, da helfen wir schon mal aus bei so einer Person.
1: Da heißt dann schon, oder im Verwandtschafts- oder Bekanntenkreis, Thomas, du, schau mal, das habe ich gefunden. Könntest du auch mal da einen Blick drauf werfen? Es kommt schon vor, oder?
0: Es kommt vor und dann macht man das natürlich gern.
1: Ja.
0: Aber wie gesagt, es muss sich im Rahmen halten.
1: Ja, natürlich. Sie haben auch schon von der Digitalisierung gesprochen. Das ist so eine Phase, was ja jeden irgendwo betrifft. Das ist ein Abschnitt, der wahrscheinlich auch mehrere Jahre oder Jahrzehnte auch geht, dieses Digitalisieren. Wie wichtig ist es auch? Digitalisieren, dann habe ich natürlich dieses Urstück nicht mehr so in der Erhaltung.
0: Es ist ganz wichtig, es ist was ganz Zentrales, auch was von uns als Archivaren und Archivarinnen erwartet wird. Aber wir müssen erst mal unterscheiden, was meinen wir mit der Digitalisierung? Meinen wir die digitale Langzeitarchivierung? Damit ist gemeint, dass die Dokumente, die digital entstehen, auch in 50, 100, 200 Jahren noch lesbar sind. Da sprechen wir von digitaler Archivierung oder Langzeitarchivierung. Oder meinen wir die Digitalisierung von Archivgut? Das heißt also, dass wir in Papierform vorliegende Dokumente digitalisieren, um sie zum Beispiel zu schützen, damit, weil sie in schlechtem Zustand sind. Sowas machen wir auch. In begrenztem Umfang, wir sind noch nicht sehr weit, aber wir haben zum Beispiel schon einen großen Bestand, den Bestand Familienbögen, den die Familienforscher brauchen, komplett digitalisiert.
1: Das ist ja auch so eine Arbeit, könnte ich mir vorstellen.
0: Das ist eine Riesenarbeit und man muss jetzt ehrlicherweise auch sagen, das hat ein Dienstleister für uns gemacht. Da standen Fördermittel zur Verfügung. Wir im normalen Alltag könnten das gar nicht machen.
1: Das könnte man gar nicht machen. Sie sind natürlich Ansprechpartner für verschiedene Bereiche und tauschen sich aber auch mit ihren Berufskollegen hier im Allgäu aus, weil jedes Örtchen letztendlich hat auch ein kleines Archiv. Je größer der Ort oder Stadt, umso größer das Archiv.
0: Ja, wir haben einen fachlichen Austausch der Allgäu-Archive, das ist ein virtueller Austausch, aber ab und zu treffen wir uns auch auf ein Bierchen privat in einem Biergarten, wie ich finde, eine sehr wertvolle Einrichtung. Ja. Da tauschen wir uns über alle möglichen archivischen Themen aus. Konkret haben wir gerade ein Projekt vor, einen sogenannten Notfallverbund zu gründen, der Allgäuer Archive. Und da sind wir schon ziemlich weit. Der Notfallverbund steht kurz vor der Unterzeichnung.
1: Ja.
0: Da geht es einfach darum, dass wir uns im Notfall, wenn wo was passiert, wenn wo ein Haus brennt, was nicht vorkommen möge, oder wenn es einen Wasserrohrbruch gibt in einem Haus, dass wir uns da gegenseitig unterstützen. Dafür ist dieser Notfallverbund gedacht. Und wenn der dann mal steht, da werden wir dann in die Detailplanung gehen. Also wie können wir uns besser wappnen und uns vor solchen Ereignissen schützen. Da ist ja Prävention auch sehr wichtig.
1: Mhm, absolut. Jeder weiß oder kennt die Bilder vielleicht auch aus Reportagen in Köln, wo, was weiß ich, Unfassbares irgendwie ja weg war dann. Oder es brennt irgendwo. Die Erhaltung, ja.
0: Zu Köln, da kann ich selber was sagen. Als das Kölner Stadtarchiv im März 2009 eingestürzt ist, ist natürlich, für die Kollegen war es ganz schlimm, und ich war dann auch zur Hilfe eine Woche mit dort, ich habe das dort gesehen, also da lagen wirklich wertvollste Archivalien, Köln ist eines der bedeutendsten Stadtarchive in ganz Deutschland, im Dreck und Schutthaufen, und da waren ganz viele Blaulichtorganisationen und Archivare im Einsatz, um das noch zu retten, was dann noch zu retten war.
1: Als letzte Frage, wenn wir heute eine Zeitkapsel für Kempten irgendwie zusammenstellen würden, was wäre da alles drin?
0: In der Zeitkapsel wären wahrscheinlich die wichtigsten Dokumente oder zumindest Ereignisse, die wir belegen können, mit drin. Also gehen wir mal weit zurück. Das ist vielleicht die erste schriftliche Erwähnung der Stadt Kempten, so um 20 nach Christus. Dann die Klostergründung im 8. Jahrhundert. 1289 der Beginn der Reichsfreiheit. Dann der Bauernkrieg 1525. Dreißigjähriger Krieg, da ist in Kempten sehr viel passiert, sehr viel Unglück auch gewesen. Da sind auch viele Dokumente leider weggekommen. Dann gehen wir weiter. Säkularisation wäre sicherlich mit dabei. Der Übergang eben an Bayern. Dann im 20. Jahrhundert müssen wir vielleicht auch auf die NS-Zeit schauen. Deutsche Gemeindeordnung 1935. Dann der Übergang von St. Mang und St. Lorenz, also die Eingemeindung der Orte. Und in jüngerer Zeit gibt's auch Daten, da gibt's bedeutende Daten wie der Bau des Forums zum Beispiel. Ja. Also das sind so Dinge, die mir jetzt spontan gerade einfallen. Es gibt wahrscheinlich noch eine Reihe mehr.
1: Aber das ist schon wirklich was. Und natürlich die Tageszeitung von heute, die wäre auch mit dabei.
0: Wir sind wirklich am Puls der Zeit. Das ist sehr gut, dass Sie das ansprechen. Also wir kümmern uns nicht nur um die ganz alten Dokumente, sondern wir kümmern uns heute schon um die Zeitung von gestern und sorgen dafür, dass die übermorgen zur Verfügung steht. Das ist also, wir sind da wirklich am Puls der Zeit.
1: Vielen Dank für den Einblick in Ihre Arbeit in das Stadtarchiv, Thomas Steck. Danke, dass Sie da waren.
0: Ja, sehr gerne. Hat Spaß gemacht.
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2: Ich bin David Büchner. Nach der Sturzflut im Grenzgebiet zwischen Nepal und China werden inzwischen mehr als 1300 Menschen vermisst, darunter viele Urlauber. Nach bisherigen Erkenntnissen besteht auch zu 8 deutschen Touristen kein Kontakt mehr.
3: Die Bilder der Flutkatastrophe sind dramatisch. Braune Sturzbäche aus Geröll reißen ganze Brücken weg und lassen Ortschaften im Schlamm versinken. Die Helfer kommen in dem entlegenen Gebiet deshalb nur schwer voran. Chinas Staatsfernsehen berichtete von einer 1,5 Meter dicken Schlammwand, die den Helfern den Weg zu einem überspülten Grenzposten in Tibet erschwert. Wie es zu der Katastrophe kam, ist noch unklar. Vermutet wird bislang ein Gletschersturz als Auslöser. Aus Peking, Johannes Neudecker.
2: Das Robert-Koch-Institut schätzt, dass in diesem Jahr bis Mitte August etwa 15.800 Menschen in Deutschland durch Hitze gestorben sind. Meist sei die Todesursache dabei eine Kombination aus Hitze und bereits bestehenden Vorerkrankungen gewesen.
4: Erschreckende Zahlen, die die Statistik hergibt. Die tatsächliche Zahl der Hitzetoten, die könnte noch viel höher liegen, sagen die Experten. Betroffen sind vor allem alte Menschen, also die über 85-Jährigen. Und das vor allem im Saarland und in Rheinland-Pfalz, gemessen an der Bevölkerung. Auch die Bundesregierung, die hat gestern die Folgen von Dürre und Extremtemperaturen beraten. Mehr Geld für den Hitzeschutz soll es aber nicht geben. Claudia Wächter, Nachrichtenredaktion.
2: Im zweiten Quartal hatten Arbeitnehmer wieder mehr Geld in der Tasche. Die Löhne in Deutschland sind weiter schneller gestiegen als die Verbraucherpreise. Das hat das Statistische Bundesamt errechnet. Im Vergleich zum Vorjahr hatten Arbeitnehmer demnach 1,5% mehr zur Verfügung. Ein besonders großes Plus gab es bei den Löhnen in der Landwirtschaft, Energieversorgung und in der Finanzbranche. Unterdurchschnittlich fiel die Lohnsteigerung dagegen unter anderem in den Bereichen Erziehung und bei Freiberuflern aus. Es war nur ein Test für die anstehende EM, aber hat den deutschen Volleyballern einen Weltrekord beschert. In einem Spiel gegen Italien hat die deutsche Nationalmannschaft den ersten Satz nach spektakulären 89 Minuten gewonnen. So lange hat noch kein Satz in einem offiziellen Volleyball-Länderspiel gedauert. Insgesamt werten beide Teams dabei 43 Setzbälle ab.
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5: mit Niklas Bitzenauer. Die Apfelernte am Bodensee fällt in diesem Jahr voraussichtlich rund 20% kleiner aus. Vor allem die Trockenheit hat den Bäumen zugesetzt. Frühe Sorten wie Elster und Gala bleiben teilweise kleiner, sind dafür aber besonders süß und aromatisch. Bei späteren Sorten wie Jonagold könnte der Regen aber noch für einen Wachstumsschub sorgen. Und der Allgäu-Walser-Pass ist international ausgezeichnet worden. Die Allgäu-Walser-Service GmbH gewinnt den Skift Eider Award 2026 in der Kategorie Traveler Journey. Mit ihrer Bewerbung setzte sie sich gegen 8 weitere Finalisten durch. Insgesamt gab es mehr als 490 Bewerbungen. Der digitale Gästepass bündelt touristische Angebote, Freizeitmöglichkeiten und Mobilität in einem persönlichen QR-Code.
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6: So langsam aber sicher arbeitet sich die Sonne durch den Hochnebel. Sie bleibt den ganzen Tag und mit der Sonne steigen die Temperaturen heute nochmals auf hochsommerliche 32 Grad. Morgen haben wir den ersten Teil vom Freitag noch richtig schön sommerlich, auch sonnig. Dann zieht's langsam zu. Der Föhn, der bricht zusammen, wie das ja so schön heißt. Dann wird's dunkel draußen. Wir haben Regenwolken, wir haben lokale Gewitter und dann auch sinkende Temperaturen. Das Wochenende in Summe ist dann schon wieder angenehm bei 22 bis 25 Grad.
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6: A7 Ulm Richtung Füssenreute zwischen Nesselwang und dem Grenztunnel Füssen 1 Kilometer Stau. A980 Autobahndreieck Allgäu Richtung Waltenhofen heißt hier zwischen Durach und dem Anschluss B12 auch hier 1 Kilometer Stau.
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6: Da schaut's gut aus, keine Blitzer, 0800 5 70 80 9. 90.
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2: Apfelernte am Bodensee fällt kleiner aus. Allgäu-Walserpass gewinnt internationalen Tourismuspreis. Und das Wetter, teils bewölkt, bei aktuell so um die 21 bis maximal 26 Grad. Ich bin Niklas Spitzenauer. Die Apfelernte am Bodensee fällt in diesem Jahr voraussichtlich rund 20% kleiner aus. Vor allem die Trockenheit hat den Bäumen zugesetzt. Frühe Sorten wie Elster und Gala bleiben teilweise kleiner, sind dafür aber besonders süß und aromatisch. Bei späteren Sorten wie Jonagold könnte der Regen noch für einen Wachstumsschub sorgen. Ob Äpfel deshalb teurer werden, ist aktuell noch offen. Entscheidend ist vor allem der europäische Markt, unter anderem mit Polen und Italien. Der Allgäu-Walser-Pass ist international ausgezeichnet worden. Die Allgäu-Walser-Service GmbH gewinnt den Skift Ideal Award 2026 in der Kategorie Travel Journey. Mit ihrer Bewerbung setzte sie sich gegen 8 weitere Finalisten durch. Insgesamt gab es mehr als 490 Bewerbungen. Der digitale Gästepass bündelt touristische Angebote, Freizeitmöglichkeiten und Mobilität in einem persönlichen QR-Code. Dahinter stehen 40 Kommunen, rund 9000 Gastgeber und mehr als 150 Freizeitangebote im Allgäu und Kleinwalsertal. Die Auszeichnung wird im September beim Skift Global Forum in New York übergeben. Für die Allgäuer Touristiker ist der Preis eine Bestätigung der gemeinsamen digitalen Strategie. Der Pass hatte in diesem Jahr bereits den ADAC-Tourismuspreis Bayern gewonnen. Nach der schweren Sturzflut in Nepal und Tibet ist die Lage für viele Menschen weiterhin dramatisch. Besonders betroffen ist die Bagmati-Provinz westlich der Hauptstadt Kathmandu. Viele Menschen kamen ums Leben, Tausende werden noch vermisst. Die Kaufbeurer-Hilfsorganisation Humedica bereitet deshalb Hilfe vor und steht mit einer Partnerorganisation vor Ort in Kontakt. Benötigt werden unter anderem sauberes Wasser und Dinge des täglichen Bedarfs. Dafür bittet Humedica um Spenden. Wie die Lage aktuell vor Ort ist und wie es um die Vermissten steht, weiß mein Kollege Johannes Neudecker.
3: Wie es ihnen geht und wo sie sich befinden, ist allerdings völlig unklar. Laut den Behörden in Nepal sind eine ganze Reihe von Nationalitäten unter den Vermissten. Viele Menschen kommen aus Indien, es werden aber auch US-Amerikaner, Briten und Australier vermisst. Das Gebiet ist ja sehr beliebt bei Wanderern, aber auch bei Pilgern, die zu einem heiligen Berg nach Tibet wollen.
2: Wer im Winter sicher auf die Piste will, sollte jetzt mit dem Training beginnen. Nach der Sommerpause empfehlen Experten einen langsamen Wiedereinstieg. Zunächst mit Ausdauertraining und Rumpfstabilität. Geeignet sind zum Beispiel Wandern, Joggen, Radfahren oder Nordic Walking. Die Belastung sollte dabei pro Woche um höchstens etwa 10% gesteigert werden. 1 bis 2 Ruhetage helfen dem Körper bei der Erholung. So lässt sich dann das Verletzungsrisiko reduzieren und eine gute Grundlage für die Skisaison schaffen.
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4: Es ist heiß oder es wird heute nochmals richtig heiß. Am Nachmittag steigen die Temperaturen auf 28 bis 32 Grad. Dazu viel Sonne, nur ein paar einzelne harmlose Wolken ziehen vorbei. Morgen starten wir recht freundlich in den Freitag. Nochmals Sonnenschein am Vormittag. Ab Mittag dann mehr Wolken. Es gibt Regenschauer, lokale Gewitter und starken Wind. Die Temperaturen gehen zurück und das Wochenende allerdings zeigt sich dann schon wieder von seiner freundlichen Seite. Wir bekommen Sonnenschein bei angenehmen 22 bis 25 Grad.
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2: A7 Ulm Richtung Füssenreute. Zwischen Nesselwang und dem Grenztunnel Füssen dichter Verkehr, da plus 5 Minuten rechnen. 11 Minuten dauert's länger auf der A7 Ulm Richtung Füssenreute zwischen Kempten und dem Dreieck Allgäu. Da 3 Kilometer Stau und dichten Verkehr, plus 7 Minuten da rechnen, gibt's auch auf der B19 Kempten Richtung Oberstdorf zwischen Sonthofen Süd und Fischen.
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2: Teure Fotos werden geknipst einmal auf der A96 bei Erkheim. Dann in Kaufbeuren haben wir einstehen in der Füssener Straße. Bei uns in Kempten wird in der Thomas-Daxer-Straße geblitzt. Dann auch in Wangen auf der A96 haben wir einen stehen. In Crespon auf der B31, in Ravensburg in der Karlstraße, 30er-Zone wird geblitzt. Bei der Abtillerstraße in Weingarten haben wir auch noch einen stehen. Und eine Abstandskontrolle gibt es noch auf der A96 bei Leutkirch. Noch was anderes gesehen? Staus, Blitzer oder sonstiges? Dann easy peasy, kostenlos durchmelden unter der 0800 5 70 80 90.
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2: Ich bin David Büchner. Nach der heftigen Sturzflut in der Grenzregion zwischen Nepal und Tibet werden inzwischen mehr als 1300 Menschen vermisst. Darunter sind auch deutsche Urlauber.
3: Langsam wird das Ausmaß der Flutkatastrophe immer sichtbarer. Helfer ziehen von Schlamm überzogene Überlebende aus Häusern und dringen immer weiter in das Katastrophengebiet vor. Immer wieder werden weitere Leichen geborgen, die teils viele Kilometer weit davongespült wurden. Nepals Tourismusorganisation veröffentlichte mittlerweile eine Liste der vermissten Reisenden. Neben 8 Deutschen wird dort auch eine Person aus der Schweiz gelistet, sowie Dutzende US-Amerikaner, Ukrainer und Briten. Die meisten Vermissten kommen aus Indien. Aus Peking, Johannes Neudecker.
2: Die Schwarzgruppe, bekannt für Lidl und Kaufland, baut ein riesiges Rechenzentrum in Mecklenburg-Vorpommern. In der Nähe von Rostock will das Unternehmen mehr als 5,5 Milliarden Euro für den Bau investieren. Geplant sei der Aufbau eines Rechenzentrums mit einer Kapazität von 240 Megawatt bis 2033, teilte das Unternehmen mit. Ausschlaggebend für den Standort ist demnach die dort verfügbare Energie durch Windkraft. Die Löhne in Deutschland steigen weiterhin schneller als die Verbraucherpreise. 1,5% mehr als ein Jahr zuvor hatten Arbeitnehmer im zweiten Quartal zur Verfügung, hat das Statistische Bundesamt errechnet.
4: Benzin, Öl und Lebensmittel werden teurer, trotzdem haben die Menschen mit Arbeit im Schnitt mehr Geld in der Tasche. Das ist nicht nur für die Beschäftigten eine gute Nachricht, sondern auch für die Wirtschaft. Denn die Menschen können, wenn sie nicht sparen, mehr Geld ausgeben. Geringverdiener profitieren aktuell vom höheren Mindestlohn. Der liegt seit Jahresbeginn bei 13,90 Euro die Stunde. Dazu ist in mehreren Bereichen der Lohn überdurchschnittlich gestiegen. Zum Beispiel in der Landwirtschaft, dem Energiesektor und der Finanzbranche. Thomas Bremser, Nachrichtenredaktion.
2: In diesem Jahr sind in Deutschland nach Schätzungen des Robert-Koch-Instituts bis Mitte August etwa 15.800 Menschen durch Hitze gestorben. Rund 9.600 Hitzetote habe es allein während der extremen Hitze Ende Juni gegeben, teilte das Institut in seinem aktuellen Wochenbericht mit. Laut RKI sterben die Betroffenen in den meisten Fällen an einer Kombination aus Hitze und bereits bestehenden Vorerkrankungen.
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5: mit Niklas Bitzenauer. Die Apfelernte am Bodensee fällt in diesem Jahr voraussichtlich rund 20% kleiner aus. Vor allem die Trockenheit hat den Bäumen zugesetzt. Frühe Sorten wie Elster und Gala bleiben teilweise kleiner, sind dafür aber besonders süß und aromatisch. Bei späteren Sorten wie Jonagold könnte der Regen aber noch für einen Wachstumsschub sorgen. Und der Allgäu-Walser-Pass ist international ausgezeichnet worden. Die Allgäu-Walser-Service GmbH gewinnt den Skift Eider Award 2026 in der Kategorie Traveler Journey. Mit ihrer Bewerbung setzte sie sich gegen 8 weitere Finalisten durch. Insgesamt gab es mehr als 490 Bewerbungen. Der digitale Gästepass bündelt touristische Angebote, Freizeitmöglichkeiten und Mobilität in einem persönlichen QR-Code.
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6: Heute lässt sich nochmals Hochsommer genießen bei uns in der Region. Es ist schön, es ist vor allem sonnig und es wird heiß. 28 bis 32 Grad. Morgen bringt der Föhn zunächst noch Sonnenschein. Aber ab der Mittagszeit ziehen Wolken auf. Es kann regnen und Gewitter geben. Begleitet mitunter auch von starkem Wind. Die Temperaturen sinken dann auch spürbar ab. Das Wochenende zeigt sich dann schon wieder von seiner angenehmen Seite. Es bleibt meist trocken, wir haben Sonne und mäßig warme 22 bis 25 Grad.
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7: Die A7 Ulm Richtung Füssen zwischen Kempten und dem Dreieck Allgäu 3 Kilometer. Stauzeitverlust aktuell 12 Minuten. Die B12 Kempten Richtung Buchloe zwischen der B472 bei Geisenried und der B16 bei Markt Oberdorf. Ein Unfall, bitte Vorsicht hier. Und die B19 Kempten Richtung Oberstdorf zwischen Sonthofen Süd und Fischen dichter Verkehr. Hier sind es 8 Minuten mehr.
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7: Am Kreuzweg in Schwangau wird aktuell geblitzt. Außerdem haben wir einen in der Füssner Straße in Kaufbeuren, in der der Gewerbestraße in Kaufbeuren blitzt es in der Mindelauer Straße in Bad Wörishofen. Auf der A96 bei Erkheim, in der Immenstädter Straße in Bleichach ein Blitzer. Außerdem in der Thomas-Daxer Straße in Kempten und eine Abstandsmessung auf der A96 bei Leutkirch.
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2: Apfelernte am Bodensee fällt kleiner aus. Allgäu-Walserpass gewinnt internationalen Tourismuspreis. Und das Wetter, teils bewölkt, bei aktuell so um die 21 bis maximal 26 Grad. Ich bin Niklas Bitzenauer. Die Apfelernte am Bodensee fällt in diesem Jahr voraussichtlich rund 20% kleiner aus. Vor allem die Trockenheit hat den Bäumen zugesetzt. Frühe Sorten wie Elster und Gala bleiben teilweise kleiner, sind dafür aber besonders süß und aromatisch. Bei späteren Sorten wie Jonagold könnte der Regen noch für einen Wachstumsschub sorgen. Ob Äpfel deshalb teurer werden, ist aktuell noch offen. Entscheidend ist vor allem der europäische Markt, unter anderem mit Polen und Italien. Der Allgäu-Walser-Pass ist international ausgezeichnet worden. Die Allgäu-Walser-Service GmbH gewinnt den Skift Ideal Award 2026 in der Kategorie Travel Journey. Mit ihrer Bewerbung setzte sie sich gegen 8 weitere Finalisten durch. Insgesamt gab es mehr als 490 Bewerbungen. Der digitale Gästepass bündelt touristische Angebote, Freizeitmöglichkeiten und Mobilität in einem persönlichen QR-Code. Dahinter stehen 40 Kommunen, rund 9000 Gastgeber und mehr als 150 Freizeitangebote im Allgäu und Kleinwalsertal. Die Auszeichnung wird im September beim Skift Global Forum in New York übergeben. Für die Allgäuer Touristiker ist der Preis eine Bestätigung der gemeinsamen digitalen Strategie. Der Pass hatte in diesem Jahr bereits den ADAC-Tourismuspreis Bayern gewonnen. Nach der schweren Sturzflut in Nepal und Tibet ist die Lage für viele Menschen weiterhin dramatisch. Besonders betroffen ist die Bagmati-Provinz westlich der Hauptstadt Kathmandu. Viele Menschen kamen ums Leben, Tausende werden noch vermisst. Die Kaufbeurer-Hilfsorganisation Humedica bereitet deshalb Hilfe vor und steht mit einer Partnerorganisation vor Ort in Kontakt. Benötigt werden unter anderem sauberes Wasser und Dinge des täglichen Bedarfs. Dafür bittet Humedica um Spenden. Wie die Lage aktuell vor Ort ist und wie es um die Vermissten steht, weiß mein Kollege Johannes Neudecker.
3: Wie es ihnen geht und wo sie sich befinden, ist allerdings völlig unklar. Laut den Behörden in Nepal sind eine ganze Reihe von Nationalitäten unter den Vermissten. Viele Menschen kommen aus Indien, es werden aber auch US-Amerikaner, Briten und Australier vermisst. Das Gebiet ist ja sehr beliebt bei Wanderern, aber auch bei Pilgern, die zu einem heiligen Berg nach Tibet wollen.
2: Wer im Winter sicher auf die Piste will, sollte jetzt mit dem Training beginnen. Nach der Sommerpause empfehlen Experten einen langsamen Wiedereinstieg. Zunächst mit Ausdauertraining und Rumpfstabilität. Geeignet sind zum Beispiel Wandern, Joggen, Radfahren oder Nordic Walking. Die Belastung sollte dabei pro Woche um höchstens etwa 10% gesteigert werden. 1 bis 2 Ruhetage helfen dem Körper bei der Erholung. So lässt sich dann das Verletzungsrisiko reduzieren und eine gute Grundlage für die Skisaison schaffen.
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4: Es ist heiß oder es wird heute nochmals richtig heiß. Am Nachmittag steigen die Temperaturen auf 28 bis 32 Grad. Dazu viel Sonne, nur ein paar einzelne harmlose Wolken ziehen vorbei. Morgen starten wir recht freundlich in den Freitag. Nochmals Sonnenschein am Vormittag. Ab Mittag dann mehr Wolken. Es gibt Regenschauer, lokale Gewitter und starken Wind. Die Temperaturen gehen zurück und das Wochenende allerdings zeigt sich dann schon wieder von seiner freundlichen Seite. Wir bekommen Sonnenschein bei angenehmen 22 bis 25 Grad.
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5: Die A7 Ulm Richtung Füssen zwischen Nesselwang und Füssen. Aktuell dichter Verkehr, sind 5 Minuten mehr. Ebenfalls A7 Richtung Füssen zwischen Betzigau und dem Dreieck Allgäu. 2 Kilometer Stau. Und dann haben wir noch die B12 Kempten Richtung Buchloe. Zwischen der B472 bei Geisenried und der B16 bei Markt Oberdorf haben wir einen Unfall gehabt. Hier bitte Vorsicht.
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5: Am Kreuzweg in Schwangau wird geblitzt. Außerdem haben wir einen Blitzer in Kaufbeuren in der Füssner Straße, in Kaufbeuren in der Gewerbestraße, in Bad Wörishofen in der Mindelauer Straße, auf der A96 bei Erkheim blitzt es, in der Immenstädter Straße in Bleichach, in Kempten haben wir einen in der Thomas-Daxer Straße und noch eine Abstandsmessung auf der A96 bei Leutkirch.
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2: Ich bin David Büchner. Das Ausmaß der Katastrophe nach der heftigen Sturzflut in der Grenzregion zwischen Nepal und Tibet wird nur langsam klarer. Mehr als 1300 Menschen werden inzwischen vermisst, darunter viele Urlauber. Auch zu 8 deutschen Touristen besteht kein Kontakt mehr. Retter kämpfen gegen Schlamm und Geröll. 160 Todesfälle wurden bislang offiziell bestätigt. Die nepalesische Armee hat bereits hunderte Menschen aus dem betroffenen Gebiet ausgeflogen. Die Schwarzgruppe, bekannt für Lidl und Kaufland, baut ein riesiges Rechenzentrum in Mecklenburg-Vorpommern. In der Nähe von Rostock will das Unternehmen dafür mehr als 5,5 Milliarden Euro investieren.
3: Grüne Energie war ausschlaggebend für den Standort, besser gesagt die Windkraftanlagen in Mecklenburg-Vorpommern. Solche Mega-Rechenzentren verbrauchen nämlich Unmengen an Strom. Zum Start will das Unternehmen erst einmal eigene Daten verarbeiten. Geplant sind aber auch Cloud-Dienste und Cybersicherheit, um unabhängiger zu werden von großen Tech-Firmen aus den USA. Aufschwung Ost, also mit Windkraft. Viele Leute sind da noch skeptisch. Claudia Wächter, Nachrichtenredaktion.
2: Die Löhne in Deutschland steigen weiterhin schneller als die Verbraucherpreise. 1,5% mehr als ein Jahr zuvor hatten Arbeitnehmer im zweiten Quartal zur Verfügung, hat das Statistische Bundesamt errechnet.
4: Benzin, Öl und Lebensmittel werden teurer. Trotzdem haben die Menschen mit Arbeit im Schnitt mehr Geld in der Tasche. Das ist nicht nur für die Beschäftigten eine gute Nachricht, sondern auch für die Wirtschaft. Denn die Menschen können, wenn sie nicht sparen, mehr Geld ausgeben. Geringverdiener profitieren aktuell vom höheren Mindestlohn. Der liegt seit Jahresbeginn bei 13,90 Euro die Stunde. Dazu ist in mehreren Bereichen der Lohn überdurchschnittlich gestiegen, zum Beispiel in der Landwirtschaft, dem Energiesektor und der Finanzbranche. Thomas Bremser, Nachrichtenredaktion.
2: In diesem Sommer hat es wieder viele Waldbrände gegeben. Natürliche Ursachen wie Blitzschläge gab es dabei in Deutschland aber nur in 3% aller Fälle, teilte die Allianz Agrarversicherung mit. Soweit ermittelt werden kann, sei sehr häufig menschlicher Leichtsinn oder böser Wille die Ursache. Der Klimawandel zünde keine Wälder an, er lege das Brennmaterial bereit, heißt es vom größten deutschen Versicherer.
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5: Mit Niklas Bitzenauer. Der Prozess um die Tötung einer 36-Jährigen in Lauben wird am 7. September am Landgericht Memmingen fortgesetzt. Nach einer knapp 4-wöchigen Sommerpause soll unter anderem eine weitere Vernehmung eines inzwischen verstorbenen Mannes aus München verlesen werden. Er war ein enger Freund des Opfers und hatte gegenüber der Polizei von häufigen Streitigkeiten zwischen der Frau und ihrem Lebensgefährten berichtet. Und rund 302.000 Euro aus dem bayerischen Arbeitsmarktfonds fließen in 2 Projekte im Allgäu. Die Handwerkskammer für Schwaben erhält das Geld für eine sozialpädagogische Ausbildungsabteilung in Augsburg, Kempten und Memmingen. Und auch die Lebenshilfe Ostallgäu-Kaufbeuren bekommt ebenfalls eine Förderung.
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6: Heute lässt sich nochmals Hochsommer genießen bei uns in der Region. Es ist schön, es ist vor allem sonnig und es wird heiß. 28 bis 32 Grad. Morgen bringt der Föhn zunächst noch Sonnenschein. Aber ab der Mittagszeit ziehen Wolken auf. Es kann regnen und Gewitter geben. Begleitet mitunter auch von starkem Wind. Die Temperaturen sinken dann auch spürbar ab. Das Wochenende zeigt sich dann schon wieder von seiner angenehmen Seite. Es bleibt meist trocken, wir haben Sonne und mäßig warme 22 bis 25 Grad.
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7: Die A980, Autobahndreieck Allgäu Richtung Waltenhofen zwischen Durach und dem Anschluss zur B12. 1 Kilometer Stau, 7 Minuten mehr. Und die B12, Kempten Richtung Buchloe. Zwischen der B472 bei Geisenried und der B16 bei Markt Oberdorf hat's gekracht. Hier bitte Vorsicht.
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7: Am Kreuzweg in Schwangau wird geblitzt. Außerdem haben wir einen in der Kaltenthaler Straße in Westendorf, in der Gewerbestraße in Kaufbeuren, in der Füssner Straße in Kaufbeuren, in der Mindelauer Straße in Bad Wörishofen, in der Kempner Straße in Marktrettenbach. Auf der A96 bei Erkheim blitzt es. Wir haben einen Blitzer in der Thomas-Daxer Straße in Kempten, in der Immenstädter Straße in Bleichach, auf der A96 am Tunnel bei Herfahrts und noch zwei Abstandsmessungen, einmal A96 bei Leutkirch und einmal auf der A7 bei Eumittelberg. Ihr dürft auch melden, wenn ihr was entdeckt, sehr gerne 0805 70 80 90.
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2: Laubenprozess geht nach Sommerpause in die entscheidende Phase. Arbeitsmarkt fördert zwei Projekte im Allgäu. Und das Wetter, meist bewölkt, aber richtig warm bei aktuell so um die 30 Grad. Ich bin Niklas Bitzenauer. Der Prozess um die Tötung einer 36-Jährigen in Lauben wird am 7. September am Landgericht Memmingen fortgesetzt. Nach einer knapp vierwöchigen Sommerpause soll unter anderem eine weitere Vernehmung eines inzwischen verstorbenen Mannes aus München verlesen werden. Er war ein enger Freund des Opfers und hatte gegenüber der Polizei von häufigen Streitigkeiten zwischen der Frau und ihrem Lebensgefährten berichtet. Der heute 39-jährige Angeklagte hatte zu Beginn des Prozesses gestanden, seine Partnerin im August 2025 im Streit getötet und anschließend bei Lauben vergraben zu haben. Auch ein Polizeivideo, das den Angeklagten bei der Suche nach dem Versteck zeigt, ist Teil der Beweismittel. Nach dem psychiatrischen Gutachten gibt es keine Hinweise auf eine psychische Störung oder eine erhöhte Impulsivität. Der Prozess soll am 24. September dann mit dem Urteil enden. Rund 302.000 Euro aus dem Bayerischen Arbeitsmarktfonds fließen in zwei Projekte im Allgäu. Die Handwerkskammer für Schwaben erhält das Geld für eine sozialpädagogische Ausbildungsbegleitung in Augsburg, Kempten und Memmingen. Sie soll Azubis unterstützen, die Schwierigkeiten in ihrer dualen Ausbildung haben. Die Lebenshilfe Ostallgäu Kaufbeuren bekommt ebenfalls eine Förderung. Sie hilft Menschen mit Beeinträchtigungen beim Einstieg in den allgemeinen Arbeitsmarkt. Die Projekte sollen Ausbildung sichern und Inklusion stärken. Der Allgäu-Walser-Pass ist international ausgezeichnet worden. Die Allgäu-Walser-Service GmbH gewinnt den Skift Idea Award 2026 in der Kategorie Traveler Journey. Mit ihrer Bewerbung setzte sie sich gegen 8 weitere Finalisten durch. Insgesamt gab es mehr als 490 Bewerbungen. Der digitale Gästepass bündelt touristische Angebote, Freizeitmöglichkeiten und Mobilität in einem persönlichen QR-Code. Dahinter stehen 40 Kommunen, rund 9000 Gastgeber und mehr als 150 Freizeitangebote im Allgäu und Kleinweißertal. Für die Allgäuer Touristiker ist die Auszeichnung eine Bestätigung der gemeinsamen digitalen Strategie. Der Pass hat in diesem Jahr bereits den ADAC-Tourismuspreis Bayern gewonnen. Die Auszeichnung wird im September beim Skift Global Forum in New York übergeben. Die Apfelernte am Bodensee fällt in diesem Jahr voraussichtlich rund 20% kleiner aus. Grund dafür ist vor allem die Trockenheit. Frühe Sorten wie Elster und Gala bleiben teilweise kleiner, sind dafür aber besonders süß und aromatisch. Bei späteren Sorten wie Jonagold könnte der Regen noch für einen Wachstumsschub sorgen. Ob die Äpfel dadurch teurer werden, ist aktuell noch offen. Entscheidend ist vor allem das Angebot auf europäischem Markt.
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3: Es ist heiß oder es wird heute nochmals richtig heiß. Am Nachmittag steigen die Temperaturen auf 28 bis 32 Grad. Dazu viel Sonne, nur ein paar einzelne harmlose Wolken ziehen vorbei. Morgen starten wir recht freundlich in den Freitag. Nochmals Sonnenschein am Vormittag. Ab Mittag dann mehr Wolken. Es gibt Regenschauer, lokale Gewitter und starken Wind. Die Temperaturen gehen zurück und das Wochenende allerdings zeigt sich dann schon wieder von seiner freundlichen Seite. Wir bekommen Sonnenschein bei angenehmen 22 bis 25 Grad.
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4: Die B12 Kempten Richtung Buchloe zwischen der B472 bei Geisenried und der B16 bei Markt Oberdorf hat es einen Unfall gegeben. Bitte Vorsicht hier.
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4: Irgendwie gibt's da heute extra zu verdienen. Viele, viele Blitzer. Im Kreuzweg in Schwangau steht zum Beispiel einer, in der Froschenseestraße in Füssen. Dann in der Füssnerstraße in Kaufbeuren. Außerdem in der Kaltenthaler Straße in Westendorf, in der Gewerbestraße in Kaufbeuren, in der Mindelauer Straße in Bad Wörishofen, in der Kemptner Straße in Marktrettenbach, auf der A96 bei Erkheim in Kempten, in der Thomas-Daxer-Straße, in der Immenstädter Straße in Bleichach, in der Itzlinger Straße Straße in Hergat. Es gibt eine Abstandsmessung auf der A96 bei Leutkirch und eine Abstandsmessung auf der A7 bei Eumittelberg.
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3: Ich bin David Büchner. Nach der Sturzflut im Grenzgebiet zwischen Nepal und China bergen Retter immer mehr Tote. Nach Angaben der nepalesischen Polizei wurden inzwischen mindestens 270 Leichen gefunden. Mehr als 1300 Menschen gelten noch als vermisst. Darunter sind auch hunderte Touristen, 8 davon aus Deutschland. Die nepalesische Armee hat bereits hunderte Menschen aus dem betroffenen Gebiet ausgeflogen. Rente, Steuern, Gesundheit und Pflege. In den kommenden Wochen haben die Bundestagsfraktionen von Union und SPD große Reformvorhaben auf dem Tisch. In Münster wollen sich die Fraktionsspitzen in den nächsten Tagen auf die genaue Ausgestaltung des bereits beschlossenen Reformpakets vorbereiten.
4: Es geht darum, eine gemeinsame Linie zu finden. Dennoch wird gestritten, zum Beispiel über die Steuerreform. Und dann ist da auch noch die geplante Abschaffung der Rente mit 63. Der Kanzler hat zwar nun ein Machtwort gesprochen, Tenor, wir ziehen das durch, wie angedacht, doch es gibt weiterhin Widerstand gegen die Pläne, vor allem im Osten. Da stehen auch Landtagswahlen an und es wird sich wohl erst danach zeigen, ob die Regierung auf Kurs bleibt. Claudia Wächter, Nachrichtenredaktion.
3: Es gibt kleine positive Signale aus der Wirtschaft und das sorgt für bessere Laune bei den Verbrauchern in Deutschland. Das Konsumklima verbessert sich spürbar, haben die Forscher des Nürnberg-Institut für Marktentscheidungen NIM und der GfK mitgeteilt.
5: Der spürbare Anstieg hat vor allem damit zu tun, dass die Einkommenserwartungen der Menschen gestiegen sind. Auch die Tendenz zum Sparen ist leicht gesunken. Mit dem nun 4. Anstieg in Folge zeige sich ein leichter Aufwärtstrend, so NIM-Konsumexperte Bürkel. Das liege auch an positiven Signalen aus der Wirtschaft, etwa dem leichten Wachstum im 2. Quartal. Allerdings, noch bleiben viele vorsichtig. Die Tendenz zu größeren Anschaffungen bleibt niedrig. Aus Nürnberg, Janina Singer.
3: Bundespräsident Frank-Walter Steinmeier hat heute zum ersten Mal die Gamescom besucht. Bei der Eröffnung des Kongressprogramms der Messe warnte er vor den Schattenseiten des Gamings. Er machte aber auch deutlich, dass Computerspiele ein fester Bestandteil des kulturellen Lebens geworden sind. Ab heute werden wieder hunderttausende Gaming-Fans in den Kölner Messehallen zur weltgrößten Computerspiel- und Videospielmesse erwartet.
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6: Mit Niklas Bitzenauer. Der Prozess um die Tötung einer 36-Jährigen in Lauben wird am 7. September am Landgericht Memmingen fortgesetzt. Nach einer knapp 4-wöchigen Sommerpause soll unter anderem eine weitere Vernehmung eines inzwischen verstorbenen Mannes aus München verlesen werden. Er war ein enger Freund des Opfers und hatte gegenüber der Polizei von häufigen Streitigkeiten zwischen der Frau und ihrem Lebensgefährten berichtet. Und rund 302.000 Euro aus dem bayerischen Arbeitsmarktfonds fließen in 2 Projekte im Allgäu. Die Handwerkskammer für Schwaben erhält das Geld für eine sozialpädagogische Ausbildungsabteilung in Augsburg, Kempten und Memmingen. Und auch die Lebenshilfe Ostallgäu-Kaufbeuren bekommt ebenfalls eine Förderung.
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7: Heute lässt sich nochmals Hochsommer genießen bei uns in der Region. Es ist schön, es ist vor allem sonnig und es wird heiß. 28 bis 32 Grad. Morgen bringt der Föhn zunächst noch Sonnenschein. Aber ab der Mittagszeit ziehen Wolken auf. Es kann regnen und Gewitter geben. Begleitet mitunter auch von starkem Wind. Die Temperaturen sinken dann auch spürbar ab. Das Wochenende zeigt sich dann schon wieder von seiner angenehmen Seite. Es bleibt meist trocken, wir haben Sonne und mäßig warme 22 bis 25 Grad.
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8: Die B12 Kempten Richtung Buchloe zwischen der B472 bei Geisenried und der B16 bei Marktoberdorf hat es einen Unfall gegeben. B Bitte Vorsicht hier.
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8: In Füssen in der Froschenseestraße wird geblitzt. Außerdem haben wir einen Blitzer in Westendorf in der Kaltenthaler Straße, in Kaufbeuren in der Gewerbestraße und in der Füssener Straße. Es blitzt in der Kempner Straße in Marktrettenbach, in der Immenstädter Straße in Bleichach, in Kempten in der Thomas-Daxer Straße, in der Itzlinger Straße in Hergert. Und eine Abstandsmessung gibt's auf der A7 bei Eumittelberg und auf der A96 bei Leutkirch. Und wenn ihr was melden wollt, immer gerne 0805 70 80 90.
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2: Laubenprozess geht nach Sommerpause in die entscheidende Phase. Arbeitsmarkt vorfördert zwei Projekte im Allgäu. Und das Wetter, meist bewölkt, aber richtig warm bei aktuell so um die 30 Grad. Ich bin Niklas Bitzenauer. Der Prozess um die Tötung einer 36-Jährigen in Lauben wird am 7. September am Landgericht Memmingen fortgesetzt. Nach einer knapp vierwöchigen Sommerpause soll unter anderem eine weitere Vernehmung eines inzwischen verstorbenen Mannes aus München verlesen werden. Er war ein enger Freund des Opfers und hatte gegenüber der Polizei von häufigen Streitigkeiten zwischen der Frau und ihrem Lebensgefährten berichtet. Der heute 39-jährige Angeklagte hatte zu Beginn des Prozesses gestanden, seine Partnerin im August 2025 im Streit getötet und anschließend bei Lauben vergraben zu haben. Auch ein Polizeivideo, das den Angeklagten bei der Suche nach dem Versteck zeigt, ist Teil der Beweismittel. Nach dem psychiatrischen Gutachten gibt es keine Hinweise auf eine psychische Störung oder eine erhöhte Impulsivität. Der Prozess soll am 24. September dann mit dem Urteil enden. Rund 302.000 Euro aus dem Bayerischen Arbeitsmarktfonds fließen in zwei Projekte im Allgäu. Die Handwerkskammer für Schwaben erhält das Geld für eine sozialpädagogische Ausbildungsbegleitung in Augsburg, Kempten und Memmingen. Sie soll Azubis unterstützen, die Schwierigkeiten in ihrer dualen Ausbildung haben. Die Lebenshilfe Ostallgäu-Kaufbeuren bekommt ebenfalls eine Förderung. Sie hilft Menschen mit Beeinträchtigungen beim Einstieg in den allgemeinen Arbeitsmarkt. Die Projekte sollen Ausbildung sichern und Inklusion stärken. Der Allgäu-Walser-Pass ist international ausgezeichnet worden. Die Allgäu-Walser-Service GmbH gewinnt den Skift Idea Award 2026 in der Kategorie Traveler Journey. Mit ihrer Bewerbung setzte sie sich gegen 8 weitere Finalisten durch. Insgesamt gab es mehr als 490 Bewerbungen. Der digitale Gästepass bündelt touristische Angebote, Freizeitmöglichkeiten und Mobilität in einem persönlichen QR-Code. Dahinter stehen 40 Kommunen, rund 9000 Gastgeber und mehr als 150 Freizeitangebote im Allgäu und Kleinweißertal. Für die Allgäuer Touristiker ist die Auszeichnung eine Bestätigung der gemeinsamen digitalen Strategie. Der Pass hat in diesem Jahr bereits den ADAC-Tourismuspreis Bayern gewonnen. Die Auszeichnung wird im September beim Skift Global Forum in New York übergeben. Die Apfelernte am Bodensee fällt in diesem Jahr voraussichtlich rund 20% kleiner aus. Grund dafür ist vor allem die Trockenheit. Frühe Sorten wie Elster und Gala bleiben teilweise kleiner, sind dafür aber besonders süß und aromatisch. Bei späteren Sorten wie Jonagold könnte der Regen noch für einen Wachstumsschub sorgen. Ob die Äpfel dadurch teurer werden, ist aktuell noch offen. Entscheidend ist vor allem das Angebot auf europäischem Markt.
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3: Es ist heiß oder es wird heute nochmals richtig heiß. Am Nachmittag steigen die Temperaturen auf 28 bis 32 Grad. Dazu viel Sonne, nur ein paar einzelne harmlose Wolken ziehen vorbei. Morgen starten wir recht freundlich in den Freitag. Nochmals Sonnenschein am Vormittag. Ab Mittag dann mehr Wolken. Es gibt Regenschauer, lokale Gewitter und starken Wind. Die Temperaturen gehen zurück und das Wochenende allerdings zeigt sich dann schon wieder von seiner freundlichen Seite. Wir bekommen Sonnenschein bei angenehmen 22 bis 25 Grad.
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4: So, dann werfen wir mal einen Blick auf die Straßen, was da im Moment los ist. Und ja, das Gute ist, da ist gar nichts los im Moment. Wir haben keine aktuellen Verkehrsstörungsmeldungen für euch, also gute Fahrt.
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4: Und da blitzt es im Moment. Zum Beispiel im Ostallgäu in der Froschenseestraße in Füssen. Dann in der Kaltendaler Straße in Westendorf, in der Füssener Straße in Kaufbeuren steht ein Blitzer. In der Immenstädter Straße in Bleichach blitzt es auf der B308 bei Biesings. In der Itzlinger Straße in Hergatz steht ein Blitzer, in der Argenstraße in Argenbühl. Wir haben eine Abstandsmessung auf der A96 bei Leutkirch und auf der A7 bei Eumittelberg.
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2: Ich bin Dirk Zeitler. Nach der Sturzflut im Grenzgebiet zwischen Nepal und China bergen Retter immer mehr Tote. Nach Angaben der nepalesischen Polizei wurden inzwischen mindestens 270 Leichen gefunden. Mehr als 1300 Menschen gelten noch als vermisst. Darunter sind auch hunderte Touristen, 8 davon aus Deutschland. Die Löhne in Deutschland steigen weiterhin schneller als die Verbraucherpreise. 1,5% mehr als ein Jahr zuvor hatten Arbeitnehmer im zweiten Quartal zur Verfügung, wie das Statistische Bundesamt errechnet hat. Im ersten Quartal waren die Reallöhne um 1,8% gestiegen.
3: Benzin, Öl und Lebensmittel werden teurer, trotzdem haben die Menschen mit Arbeit im Schnitt mehr Geld in der Tasche. Das ist nicht nur für die Beschäftigten eine gute Nachricht, sondern auch für die Wirtschaft. Denn die Menschen können, wenn sie nicht sparen, mehr Geld ausgeben. Geringverdiener profitieren aktuell vom höheren Mindestlohn. Der liegt seit Jahresbeginn bei 13,90 Euro die Stunde. Dazu ist in mehreren Bereichen der Lohn überdurchschnittlich gestiegen, zum Beispiel in der Landwirtschaft, dem Energiesektor und der Finanzbranche. Thomas Bremser, Nachrichtenredaktion.
2: Die Schwarzgruppe, bekannt für Lidl und Kaufland, baut ein riesiges Rechenzentrum in Mecklenburg-Vorpommern. In der Nähe von Rostock will das Unternehmen mehr als 5,5 Milliarden Euro für den Bau des Datencenters investieren.
4: Grüne Energie war ausschlaggebend für den Standort, besser gesagt die Windkraftanlagen in Mecklenburg-Vorpommern. Solche Mega-Rechenzentren verbrauchen nämlich Unmengen an Strom. Zum Start will das Unternehmen erst einmal eigene Daten verarbeiten. Geplant sind aber auch Cloud-Dienste und Cybersicherheit, um unabhängiger zu werden von großen Tech-Firmen aus den USA. Aufschwung Ost, also mit Windkraft, viele Leute sind da noch skeptisch. Claudia Wächter, Nachrichtenredaktion.
2: In diesem Sommer hat es wieder viele Waldbrände gegeben. Natürliche Ursachen wie Blitzschläge gab es dabei aber nur in rund 3% aller Fälle. Das teilte die Allianz Agrarversicherung mit. Soweit ermittelt werden kann, sei sehr häufig menschlicher Leichtsinn oder böser Wille die Ursache.
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5: mit Leon Dauter. Ein 32-Jähriger ist in Kempten wegen des Verdachts auf Banden- und gewerbsmäßigen Betrug angeklagt. Er soll als Abholer an Schockanrufen beteiligt gewesen sein, bei denen eine Bande insgesamt rund 194.000 Euro erbeutet haben soll. Und nach der verheerenden Sturzflut im Grenzgebiet zwischen Nepal und China werden weiterhin rund 1.500 Menschen vermisst, darunter mindestens 8 Deutsche. Ob sich darunter Menschen aus dem Allgäu befinden, ist derzeit nicht bekannt. Die Kaufbeurer Hilfsorganisation Humedica bereitet gleichzeitig Hilfe für die Betroffenen vor.
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6: Und da haben wir heute kräftigen Föhn von Süden her. Deswegen ist es so schön und so warm. Tatsächlich gerade jetzt nachmittags klettern die Temperaturen nochmal hoch. Ja, am Freitag ist es morgen auch erst noch gut. Dann bricht aber der Föhn zusammen ab Mittag so etwa. Und dann, wenn wir Regen, Gewitter und starke Windböen kriegen, es wird auch kühler. Am Wochenende wieder schöner und trockener. Zu Wochenbeginn wieder wechselhaft und nass.
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6: Keine Störungsmeldungen im Moment. Gute Fahrt für euch.
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6: Es blitzt im Kreuzweg in Schwangau aktuell. Außerdem haben wir einen Blitzer in der Froschenseestraße in Füssen. Dann ein Blitzer auf der B12 bei Weidnau, in Bleichach in der Immenstädter Straße, auf der B308 bei Biesings, in der Itzlinger Straße in Hergat, in der Argenstraße in Argenbühl und es gibt eine Abstandsmessung auf der A7 bei Eumittelberg.
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6: Ich wünsche euch einen schönen Nachmittag. Habt ihr euch schon mal überlegt, wie vielleicht in 200-300 Jahren Archive aussehen? So, in den Zeiten der Digitalisierung und KI und was da noch alles kommt? Ich weiß gar nicht, ob ich es wissen will. Ich weiß nur, aktuell sind Archive unerschöpfliche Wissensquellen nahezu. Also was man da erfahren kann. Und deswegen war es auch sehr interessant, dass heute Morgen der Kempner Stadtarchivar bei uns im Kaffeeklatsch zu Gast war. Und da hören wir gleich nochmal rein.
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0: Das ist euer Donnerstagnachmittag hier bei Allgäu Hit. Kempten gilt ja als eine der ältesten schriftlich erwähnten Städte Deutschlands. Klar, dass da über die Jahrhunderte wirklich ein riesiger Berg an Papier, Urkunden und Geschichten zusammengekommen ist. Das historische Gedächtnis der Stadt, das liegt gut behütet am Rathausplatz im Stadtarchiv Kempten. Thomas Beck ist Stadtarchivar und Hüter dieses Schatzes. Im Kaffeeklatsch heute Morgen hat er erzählt, es werden Schätze aus über 700 Jahren Stadtgeschichte aufbewahrt. Von der mittelalterlichen Urkunde bis zum alten Stadtratsprotokoll.
1: Vom Format her total unterschiedlich. Ja. Es gibt kleinste Fotos, riesige Plakate oder Pläne, die weit über DIN A1, DIN A0 hinausgehen, gerollt, nicht gerollt, in Umschlägen, in Leitsordnern. Das ist sehr, sehr unterschiedlich, um sich mal eine Vorstellung vom Umfang machen zu können. Es gibt eine Statistik, statistische Zahlen. Wir rechnen in laufenden Kilometern. Das bedeutet, wir stellen alles auf. Manches liegt ja auch bei uns. Und wenn alles stehend gerechnet nebeneinander stehen würde, ohne Luft dazwischen, dann hätten wir einen Gesamtumfang von 3 laufenden Kilometern, wobei hier das Bibliotheksgut mit eingerechnet ist. Eine Strecke, die geht vom Archiv bis zum Campo Marius.
0: Oh, das ist ganz schön ordentlich, oder? Grundsätzlich könnte man ja meinen, das Stadtarchiv ist nur etwas für Historiker, Professoren oder die Stadtverwaltung selbst. Aber das stimmt nicht. Die Türen im Kemptener Archiv stehen im Grunde für alle Bürger offen.
1: Was relativ häufig vorkommt, dass jemand zum Beispiel eine Geburtsurkunde, Sterbeurkunde, Heiratsurkunde braucht. Die Jüngeren sind ja dann beim Standesamt, aber da gibt es bestimmte Fristen und für die Älteren sind wir dann zuständig. Das kommt quasi täglich vor. Oder dass jemand Auskunft aus der alten Meldekartei, die bei uns in Form von Mikrofischs vorliegt, alte Familienbögen, wenn man eben Familienforschung betreibt, wirklich was Personenforschung anbelangt, bei uns sehr, sehr viel machen. Da kommt man irre weit zurück, mindestens ins 18. und 17. Jahrhundert. Wenn es sich auf die Stadt Kempten bezieht, dann geht es in Randbereichen bei uns auch ins Allgäu hinaus. Im Bereich der Allgäuer Künstler, da haben wir Sammlungen zu Allgäuer Künstlern, Personenmappen oder auch im Bereich der Burgenakten. Also wenn man über Burgen forscht im Allgäu, dann ist man bei uns auch ganz genau richtig, weil wir quasi zu jeder Burg im Allgäu Unterlagen haben.
0: Welches das älteste Dokument im Kemptner Stadtarchiv ist und welches das erste archivierte Dokument vom neuen OB war, das ganze Gespräch mit Stadtarchivar Thomas Steck könnt ihr nachhören auf allgäuhit.de. Vom Quereinsteiger zum Gemeindechef im Tourismus-Hotspot seit gut 100 Tagen ist Tobias Keuschnick erster Bürgermeister in Bad Hindelang. Sein persönliches Fazit erzählt er morgen im Kaffeeklatsch zwischen 9 und 10.

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1: Wenn der Vollmond über Oberreute aufgeht, wird das Freibad zur besonderen Sommerkulisse. Am 28. August heißt es ab 19 Uhr Schwimmen beim Mondschein mit stimmungsvoller Live-Musik des Duos Seeseiten. Genießt einen lauen Sommerabend im Wasser und lasst den Tag ganz entspannt ausklingen.
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2: Schockanrufbetrüger bringen Opfer um 194.000 Euro in Kempten. Sturzflut in Nepal. Keine Hinweise auf vermisste Allgäuer. Das Wetter? Weiter sehr sonnig und heiß. Bei Höchstwerten von 30 Grad. Ich bin Leon Dauter. Die Staatsanwaltschaft Kempten hat einen 32-Jährigen wegen des Verdachts auf Banden- und gewerbsmäßigen Betrug angeklagt. Er soll als sogenannter Abholer an 5 Schockanrufen beteiligt gewesen sein. Zwischen Februar und April soll eine Bande 4 Menschen im Alter zwischen 61 und 88 Jahren um insgesamt rund 194.000 Euro gebracht haben. Die Täter sollen sich unter anderem als Polizeibeamte ausgegeben und ihre Opfer mit erfundenen Gefahrenlagen unter Druck gesetzt haben. Bei einem weiteren Versuch in Kempten durchschaute ein 85-jähriger Senior die Masche und verständigte die Polizei. Der 32-Jährige wurde daraufhin festgenommen und sitzt seit April in Untersuchungshaft. Es gilt die Unschuldsvermutung. Nach der schweren Sturzflut an der Grenze zwischen Nepal und China bleibt das Ausmaß der Katastrophe noch unklar. Rund 1.500 Menschen werden vermisst, darunter nach Angaben der nepalesischen Tourismusbehörde mindestens 8 Deutsche. Ob auch Menschen aus dem Allgäu betroffen sind, ist bislang nicht bekannt. Der Deutsche Alpenverein hat aktuell keine Hinweise auf vermisste Mitglieder. Unterdessen bereitet die Kaufbeurer Hilfsorganisation Humedica Unterstützung für die Betroffenen vor. Autofahrer müssen sich in Leutkirch noch mehrere Wochen auf Verkehrseinschränkungen einstellen. Grund sind Glasfaserarbeiten, die als Wanderbaustelle abschnittsweise durchgeführt werden. Betroffen sind die Kemptener Straße, der Hoher Bergweg und der Obere Graben. An der Straßenkreuzung wird der Verkehr derzeit über eine Baustellenampel geregelt. Die normalen Ampeln sind außer Betrieb. Die Arbeiten in der Kemptener Straße sollen bis spätestens 11. September abgeschlossen sein. Insgesamt dauern die Bauarbeiten voraussichtlich bis zum 25. September. Autofahrer sollten deshalb mehr Zeit einplanen. Die EV Lindau Islanders bauen ihr sportliches Netzwerk aus. Für die kommende Saison wird die Kooperation mit den Ravensburg Tower Stars fortgesetzt. Neu kommt eine Zusammenarbeit mit dem ECDC Memmingen hinzu. Ziel ist es, jungen Spielern zusätzliche Trainingsmöglichkeiten und Spielpraxis auf hohem Niveau zu ermöglichen. Für die Kooperation mit Ravensburg stehen bereits erste Personalien fest. Torhüter Baran Cicek sowie Verteidiger Ryan Odude und Stürmer Ansem Gerg sind für die Fördermaßnahmen vorgesehen. Die Details der Zusammenarbeit mit Memmingen sollen in den kommenden Wochen abgestimmt werden.
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3: Der Föhn ist es, der es heute nochmal so richtig warm macht. Wobei, ich bin ganz ehrlich, ich hätte mit mehr Sonne gerechnet. Aber gut, morgen ist der Tag auch erstmal noch schön, auch noch wegen dem Föhn. Der bricht dann aber ab Mittag zusammen. Und dann geht's los mit Gewitter, mit Regen, mit ordentlichen Windböen. Es wird auch deutlich kühler. Das Wochenende ist dann wieder meistens trocken und schön. Zu Beginn der neuen Woche kommen neue Schauer und Gewitter.
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3: Keine Störungsmeldungen im Moment. Gute Fahrt.
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3: Im Kreuzweg in Schwangau, da wird geblitzt. Außerdem haben wir einen Blitzer auf der B12 bei Weidnau stehen. In Bleichach in der Immenstädter Straße gibt es auch einen. Dann auf der B308 bei Biesings, in der Itzlinger Straße in Hergatz und in der Argenstraße in Argenbühl. Dazu noch eine Abstandsmessung auf der A7 bei Eumittelberg. Wenn ihr was habt, Stau, Blitzer, Unfallbehinderung, gern Bescheid geben. 0805 70 80 90.
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3: Heute an diesem 27. August ein Tag, an dem sich der Blick in den Himmel einmal mehr lohnt. Und zwar vor allem nachts. Und dafür gibt es gleich mehrere Gründe. Und ihr hört sie gleich hier in der Drive Time. Okay.

0: Der Donnerstag hier bei Allgäu Hit. Zwei Naturphänomene in einem. Das gibt's heute Abend am Himmel zu bestaunen. Und zwar wird zum einen ein ganz besonderer Vollmond zu sehen sein, nämlich ein Supermond und ein blauer Mond. Und einen besonderen Namen hat der August-Vollmond auch, nämlich Störmond.
1: Schon gewusst?
2: Warum heißt der Vollmond im August Störmond?
3: Er steht nicht im Weg und geht auch niemandem auf die Nerven. Der Name Störmond stammt vom gleichnamigen Fisch. Störe sind Süßwasserfische und amerikanische Urvölker, die in der Nähe von Seen leben, haben Störe traditionell im August geangelt. Da lag der Name für den Mond nahe. Heute ist er außerdem ein blauer Mond. Das heißt nicht, dass er blau leuchtet, sondern dass er der dritte von vier Vollmonden innerhalb weniger Wochen ist. Und ein Supermond ist er dieses Mal auch. Heißt, er ist vergleichsweise nah an der Erde und erscheint dadurch sehr viel größer und heller.
0: Und dann haben wir noch mal was, nämlich eine Mondfinsternis heute Nacht. Also einiges los an diesem Nachthimmel.

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2: Ich bin Dirk Zeichler. Nach der Sturzflut im Grenzgebiet zwischen Nepal und China bergen Retter immer mehr Tote. Nach Angaben der nepalesischen Polizei wurden inzwischen mindestens 270 Leichen gefunden. Mehr als 1300 Menschen gelten noch als vermisst. Darunter sind auch hunderte Touristen, 8 davon aus Deutschland.
3: Die Bilder sind wie aus einem Katastrophenfilm. Die ganze Region liegt unter dickem Schlamm. Dörfer und Infrastruktur sind zerstört. Erste Untersuchungen deuten auf einen gewaltigen Abbruch von Eis und Felsen hin. Dadurch könnte sich ein Fluss aufgestaut haben. Als die Blockade brach, wurden enorme Wassermassen freigesetzt. Die Armee hat derweil damit begonnen, hunderte Überlebende auszufliegen, darunter auch Ausländer. Auch der Dalai Lama zeigte sich heute bestürzt. Das Oberhaupt des tibetischen Buddhismus sprach allen Betroffenen sein Mitgefühl aus. Aus Bangkok, Carola Frenzen.
2: Während der VW-Vorstand seine Standortetour zur Belegschaft fortsetzt, wird Kritik an einer fehlenden Perspektive laut. Es ist meine klare Erwartungshaltung an den Vorstand, für ein tragfähiges Zukunftskonzept zu sorgen, sagte Niedersachsens Ministerpräsident Lies. Werksschließungen und massenhafte Entlassungen könnten nicht die Lösung sein, kritisierte der SPD-Politiker. Nach Ankündigung von Vorstandschef Blume, den Sparkurs zu verschärfen, wird beim größten Autobauer Europas um zehntausende Jobs und 4 Standorte gebankt. Die Schwarzgruppe, bekannt für Lidl und Kaufland, baut ein riesiges Rechenzentrum in Mecklenburg-Vorpommern. In der Nähe von Rostock will das Unternehmen mehr als 5,5 Milliarden Euro für den Bau des Datacenters investieren.
4: Grüne Energie war ausschlaggebend für den Standort, besser gesagt die Windkraftanlagen in Mecklenburg-Vorpommern. Solche Mega-Rechenzentren verbrauchen nämlich Unmengen an Strom. Zum Start will das Unternehmen erst einmal eigene Daten verarbeiten. Geplant sind aber auch Cloud-Dienste und Cybersicherheit, um unabhängiger zu werden von großen Tech-Firmen aus den USA. Claudia Wächter, Nachrichtenredaktion.
2: Große Sorgen um den norwegischen König Harald. Der Gesundheitszustand des 89-Jährigen hat sich in den vergangenen Stunden erneut verschlechtert. Sein Zustand sei sehr ernst, teilte das Königshaus am Morgen mit. Die engste Familie des Monarchen eilte daraufhin zum Osloer Reichskrankenhaus. Seitdem wartet das ganze Land auf weitere Nachrichten zum Staatsoberhaupt.
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5: mit Leon Dauter. Ein 32-Jähriger ist in Kempten wegen des Verdachts auf Banden- und gewerbsmäßigen Betrug angeklagt. Er soll als Abholer an Schockanrufen beteiligt gewesen sein, bei denen eine Bande insgesamt rund 194.000 Euro erbeutet haben soll. Und nach der verheerenden Sturzflut im Grenzgebiet zwischen Nepal und China werden weiterhin rund 1.500 Menschen vermisst, darunter mindestens 8 Deutsche. Ob sich darunter Menschen aus dem Allgäu befinden, ist derzeit nicht bekannt. Die Kaufbeurer Hilfsorganisation Humedica bereitet gleichzeitig Hilfe für die Betroffenen vor.
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6: Wir haben ordentlich Föhn und deswegen ist es heute auch richtig schön und heiß. Morgen auch erst noch schön zu Beginn des Tages. Ab Mittag, da klatscht es dann rein. Regen, Gewitter, ordentliche Windböen, da bricht der Föhn zusammen. Es wird auch ein Tick kühler. Das Wochenende dann meistens wieder so bei 20 bis 25 Grad. Auch ganz schön. Die neue Woche startet dann wieder wechselhaft und nass.
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6: Die A96 Lindau Richtung München zwischen Bad Wörishofen und Buchloe West. Achtung, hier hat jemand Kies verloren. Dann die B310 Hindelang-Oberjoch Richtung Nesselwang zwischen dem Kreisverkehr Eu-Mittelberg und Eu-Dichter Verkehr. Zeitverlust 6 Minuten.
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6: In Schwangau im Kreuzweg wird geblitzt. Außerdem haben wir einen Blitzer auf der B12 bei Weidnau. In Bleichach in der Immenstädter Straße blitzt es. Auf der B308 bei Biesings in der Itzlinger Straße in Hergatz. Und eine Abstandsmessung gibt's auf der A7 bei Eumittelberg.
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6: Euch einen schönen Nachmittag. Ihr erinnert euch bestimmt noch an die Hochzeiten der Casting-Sendungen. Genau, mit Popstars und Co. Und ein bisschen schauen wir in diese Zeit gleich zurück, aber mit einem konkreten Grund natürlich. Mehr gleich hier in der Drive-Time.
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1: Hier ist die Drive Time bei Allgäu Hit am Donnerstag. Die No Angels, kennt ihr ja vielleicht noch, sind seit dem endgültigen Ausstieg von Vanessa Petro nur noch ein Quartett. Aber wer weiß, vielleicht stehen sie bald wieder zu fünft auf der Bühne. Diesen Sommer ist nämlich ein Bewerbungsvideo aufgetaucht.
2: Hey Leute, hier ist Max Giesinger und ich bewerbe mich hiermit als fünftes Mitglied bei den No Angels.

haben wir alle noch im Ohr, oder? Um bei den No Angels einsteigen zu können, müsste Max Giesinger allerdings dann schon noch ein paar weitere Hits einstudieren. Zum Beispiel den Song, mit dem die No Angels heute vor genau 25 Jahren die Nummer 1 in Deutschland waren, nämlich den Eurythmics-Klassiker There Must Be an Angel.

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2: Schockanrufbetrüger bringen Opfer um 194.000 Euro in Kempten. Sturzflut in Nepal. Keine Hinweise auf vermisste Allgäuer. Das Wetter? Weiter sehr sonnig und heiß. Bei Höchstwerten von 30 Grad. Ich bin Leon Dauter. Die Staatsanwaltschaft Kempten hat einen 32-Jährigen wegen des Verdachts auf Banden- und gewerbsmäßigen Betrug angeklagt. Er soll als sogenannter Abholer an 5 Schockanrufen beteiligt gewesen sein. Zwischen Februar und April soll eine Bande 4 Menschen im Alter zwischen 61 und 88 Jahren um insgesamt rund 194.000 Euro gebracht haben. Die Täter sollen sich unter anderem als Polizeibeamte ausgegeben und ihre Opfer mit erfundenen Gefahrenlagen unter Druck gesetzt haben. Bei einem weiteren Versuch in Kempten durchschaute ein 85-jähriger Senior die Masche und verständigte die Polizei. Der 32-Jährige wurde daraufhin festgenommen und sitzt seit April in Untersuchungshaft. Es gilt die Unschuldsvermutung. Nach der schweren Sturzflut an der Grenze zwischen Nepal und China bleibt das Ausmaß der Katastrophe noch unklar. Rund 1.500 Menschen werden vermisst, darunter nach Angaben der nepalesischen Tourismusbehörde mindestens 8 Deutsche. Ob auch Menschen aus dem Allgäu betroffen sind, ist bislang nicht bekannt. Der Deutsche Alpenverein hat aktuell keine Hinweise auf vermisste Mitglieder. Unterdessen bereitet die Kaufbeurer Hilfsorganisation Humedica Unterstützung für die Betroffenen vor. Autofahrer müssen sich in Leutkirch noch mehrere Wochen auf Verkehrseinschränkungen einstellen. Grund sind Glasfaserarbeiten, die als Wanderbaustelle abschnittsweise durchgeführt werden. Betroffen sind die Kemptener Straße, der Hoher Bergweg und der Obere Graben. An der Straßenkreuzung wird der Verkehr derzeit über eine Baustellenampel geregelt, die normalen Ampeln sind außer Betrieb. Die Arbeiten in der Kemptener Straße sollen bis spätestens 11. September abgeschlossen sein. Insgesamt dauern die Bauarbeiten voraussichtlich bis zum 25. September. Autofahrer sollten deshalb mehr Zeit einplanen. Die EV Lindau Islanders bauen ihr sportliches Netzwerk aus. Für die kommende Saison wird die Kooperation mit den Ravensburg Tower Stars fortgesetzt. Neu kommt eine Zusammenarbeit mit dem ECDC Memmingen hinzu. Ziel ist es, jungen Spielern zusätzliche Trainingsmöglichkeiten und Spielpraxis auf hohem Niveau zu ermöglichen. Für die Kooperation mit Ravensburg stehen bereits erste Personalien fest. Torhüter Baran Cicek sowie Verteidiger Ryan Odude und Stürmer Ansem Gerg sind für die Fördermaßnahmen vorgesehen. Die Details der Zusammenarbeit mit Memmingen sollen in den kommenden Wochen abgestimmt werden.
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3: Ordentlicher Südföhn macht das Wetter im Moment schön und heiß. Wobei ich hätte ein bisschen mehr Sonne erwartet. Aber gut, morgen auch erstmal noch ganz schön. Der Freitag ab Mittag, da zieht's aber zu. Da kommen die Wolken mit Gewitter, mit Regen. Ordentliche Windböen müssen wir damit auf dem Plan haben. Und es wird auch kühler. Am Wochenende ist es dann wieder trockener und schöner. Da werden wir wieder so, ja, 20 bis 25 Grad haben. Wochenbeginn dann wieder relativ wechselhaft.
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3: Die B31 Lindau Richtung Friedrichshafen zwischen Sigmarszell und Rehlingsdichter Verkehr. Zeitverlust 6 Minuten.
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3: So, und da sind auch noch einige. Im Kreuzweg in Schwangau zum Beispiel blitzt es aktuell. Dann haben wir einen in Bleichach in der Immenstädter Straße. Auf der B12 bei Weidnau wird geblitzt. In der Danziger Straße in Türkheim steht einer. Außerdem in der Itzlinger Straße in Hergatz noch ein Blitzer. Und wenn ihr was entdeckt, dann gern Bescheid geben. 0805 70 80 90 direkt hier ins Studio.
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3: Hallo, servus. Kennt ihr das Gefühl, wenn ihr sagt, ich muss weg? Na, ich kann das alles nicht mehr, ich muss weg. Für alle Reisefreudigen gibt's bei uns wieder eine nette Anregung gleich in Reiselust statt Alltagsfrust.
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0: des Allgäu-Hits. Hier ist die Drive-Time für euch heute am Donnerstag.
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0: Und die Zeit rast. Und das dürfte auch die Allgäuer Kids so langsam ein bisschen traurig machen. Denn kommende Woche startet schon die 5. Sommerferienwoche. Viele waren ja schon im Urlaub oder haben die Ferien auch bisher hier im Allgäu verbracht. Wer jetzt zum Endspurt noch verreisen möchte, aber noch nicht weiß wohin, für den haben wir vielleicht genau das Richtige. In der Rubrik Reiselust statt Alltagsfrust mit unserem Partner in Via Reisebüro in Burgberg ist Kollegin Uschi Batz wieder losgezogen, um ein schönes Reiseziel für euch zu entdecken. Und diesmal ging es für sie mit dem Flieger nach Kopenhagen in die Hauptstadt Dänemarks. Und dort hat sie einiges erlebt.
2: Wir haben dieses berühmte Nyhavn, das ist das Wahrzeichen am Wasser mit den bunten Häusern, den Schiffen angeschaut. Wir waren in verschiedenen Kunstmuseen, also das ist sehr empfehlenswert. Wir waren auf dieser Skipiste, Koppenhill. Das ist in einem Klärwerk. Das wäre jetzt das gleiche, wie wenn jetzt der Zack anfangen würde, ein großes Klärwerk zu machen. Und außen eine Skipiste, also sensationell, tatsächlich sehenswert, es riecht etwas, aber man fährt durch die Kläranlage durch mit dem gläsernen Aufzug.
0: Man kann natürlich auch sportlich nach oben laufen, aber mit dem gläsernen Aufzug hochfahren, das ist sicher die angenehmere Variante. Und Uschi wäre natürlich nicht Uschi, wenn sie nicht auch noch eine Runde shoppen gegangen wäre.
2: Wir waren natürlich im Stroget in der Shoppingstraße, 1,5 Kilometer lang, haben geshoppt unter anderem, haben aber viele tolle, prachtvolle alte Gebäude gesehen. Schloss Amalienburg, natürlich. Und für mich am beeindruckendsten war der schwarze Diamant. Das ist ein an die historische königliche Bibliothek angeschlossene neue Bibliothek. Das heißt, vom Schloss läufst du zu der alten Bibliothek, zu der königlichen, und dann mit Glas, mit ganz tollen Elementen wurde das neu gebaut. Das heißt, die Studenten kommen zwar von dem Schloss, von allen Richtungen, gehen aber in das neue Gebäude, in die Vorlesungen. Und du hast dort die Möglichkeit, ganz alte Bücher und alle Dinge wirklich zu sehen, nah dran zu stehen. Es traut sich aber niemand hinzufassen, es ist alles kameraüberwacht.
0: Ja, das schaut sicherlich alles sehr imposant und beeindruckend aus. Aber Uschi hat natürlich noch einen persönlichen Tipp für alle, die Kopenhagen besuchen wollen.
2: Es gibt den sogenannten runden Turm, den sollte man besuchen, wenn man dort ist.

0: Haben wir gemacht, aber noch besser ist der Tarnet-Turm. Und zwar, das ist der höchste der Stadt auf 106 Metern. Kostenloser Aufzug. Man wird unten kontrolliert wie im Flughafen mit Scanner, mit allem drum und dran. Und jetzt kommt mein erster Tipp an euch. Kein Messer beiführen, egal in welcher Richtung. War ein Mann vor uns, der hat ein kleines Taschenmesser am Schlüsselanhänger und der wurde rausgezogen, wurde die Polizei gerufen. Die waren sehr freundlich, aber es ist in Dänemark nicht erlaubt, irgendwelche Waffen mit sich zu führen.
1: Wissen wir das auch. Und ansonsten, um die ganzen Sehenswürdigkeiten in Kopenhagen anzuschauen, müsst ihr übrigens gar nicht allzu viel Zeit einplanen.
0: Das reicht eigentlich schon am Wochenende, um die wichtigsten Sachen zu sehen. Natürlich, wer Kunst interessiert ist, der kann sich da eine Woche aufhalten. Aber so 2-3 Tage ist ganz toll. Achtung an die Allgäuer, die von München fliegen. Meidet bitte den Bahnhof in München. Es wird gebaut. Du musst um den kompletten Bahnhof rumlaufen. Du musst wahnsinnig viel Zeit einplanen. Es sind Millionen von Menschen dort. Es ist unfassbar, was dort passiert. Meidet es, steigt in die S8 im Passing um.
1: Ändert ja aber nichts an der bezaubernden Stadt Kopenhagen. Wenn ihr jetzt Lust darauf bekommen habt, dann gibt's noch einen Tipp für die Unterkunft.
0: Wir waren im Tivoli Park, der ist natürlich eine absolute Empfehlung. Geht dort aber bitte abends hin mit den Lichtern. Ihr seht es auf Insta, auf dem Video. Und wir waren in dem dazugehörigen Tivoli Hotel. Ein Traum.
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2: Ich bin Dirk Zeitler. Die Fraktionen von Union und SPD schließen Änderungen am Rentenkonzept der Koalition nicht aus. Kein Gesetz gehe so aus dem Bundestag, wie es hineinkomme, sagte Unionsfraktionschef Frei vor einer gemeinsamen Klausurtagung in Münster.
3: Der Koalition stehen turbulente Wochen bevor. Die drei Landtagswahlen könnten CDU und SPD durchrütteln. Parallel dazu will die Regierung ihr Reformpaket umsetzen und hier gibt es noch Streitpunkte, vor allem bei der Rente mit 63. Die soll abgeschafft werden, doch daran gibt es intern Kritik. Es könnte auf Ausnahmen hinauslaufen für alle, die nicht in der Lage sind, länger als 45 Jahre zu arbeiten, wegen des harten Jobs oder der Gesundheit. Thomas Bremser, Nachrichtenredaktion.
2: Nach der katastrophalen Sturzflut in der Gebirgsregion zwischen China und Nepal ist die Zahl der Toten auf 359 gestiegen. Das teilte die nepalesische Polizei mit. Unterdessen berichtet die nationale Tourismusorganisation, dass 31 vermisste Ausländer gerettet worden seien. Darunter waren unter anderem zwei Italiener und eine Person aus der Schweiz.
4: Die Bilder sind wie aus einem Katastrophenfilm. Die ganze Region liegt unter dickem Schlamm. Dörfer und Infrastruktur sind zerstört. Erste Untersuchungen deuten auf einen gewaltigen Abbruch von Eis und Felsen hin. Dadurch könnte sich ein Fluss aufgestaut haben. Als die Blockade brach, wurden enorme Wassermassen freigesetzt. Die Armee hat derweil damit begonnen, hunderte Überlebende auszufliegen, darunter auch Ausländer. Auch der Dalai Lama zeigte sich heute bestürzt. Das Oberhaupt des tibetischen Buddhismus sprach allen Betroffenen sein Mitgefühl aus. Aus Bangkok, Carola Frenzen.
2: Während der VW-Vorstand seine Standortetour zur Belegschaft fortsetzt, wird Kritik an einer fehlenden Perspektive laut. Es ist meine klare Erwartungshaltung an den Vorstand, für ein tragfähiges Zukunftskonzept zu sorgen, sagte Niedersachsens Ministerpräsident Lies. Werksschließungen und massenhafte Entlassungen könnten nicht die Lösung sein, kritisierte er. In diesem Sommer hat es wieder viele Waldbrände gegeben. Natürliche Ursachen wie Blitzschläge gab es dabei aber nur in rund 3% aller Fälle. Das teilte die Allianz Agrarversicherung unter Berufung auf Daten der Bundesanstalt für Landwirtschaft und Ernährung mit. Soweit ermittelt werden kann, sei sehr häufig menschlicher Leichtsinn oder böser Wille die Ursache.
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5: mit Leon Dauter. Ein 32-Jähriger ist in Kempten wegen des Verdachts auf Banden- und gewerbsmäßigen Betrug angeklagt. Er soll als Abholer an Schockanrufen beteiligt gewesen sein, bei denen eine Bande insgesamt rund 194.000 Euro erbeutet haben soll. Und nach der verheerenden Sturzflut im Grenzgebiet zwischen Nepal und China werden weiterhin rund 1.500 Menschen vermisst, darunter mindestens 8 Deutsche. Ob sich darunter Menschen aus dem Allgäu befinden, ist derzeit nicht bekannt. Die Kaufbeurer Hilfsorganisation Humedica bereitet gleichzeitig Hilfe für die Betroffenen vor.
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6: Kräftiger Föhn macht das Wetter heute so, ja, so schön und so mild. Und das wird auch morgen früh erst noch ein bisschen so sein. Und dann bricht der Föhn zusammen. Und dann kommen Regengewitter und Windböen zu uns das Wochenende. Das ist dann aber schon wieder trockener und schöner. Die neue Woche hat allerdings wieder Wolken und Regen im Gepäck.
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6: Die B12 Buchloe Richtung Kempten zwischen Wilpolsried und Kempten. Hammer Metallteile auf der Fahrbahn. Bitte Vorsicht hier. Dann die B17 Landsberg Richtung Reute zwischen Schwangau und Füssen. Dichter Verkehr plus 6 Minuten. Und die B310 Hindelang-Oberjoch Richtung Nesselwang zwischen dem Kreisverkehr Eumittelberg und Eumittelberg. Dichter Verkehr. 16 Minuten müsst ihr hier mehr einplanen.
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6: Immer noch wird geblitzt im Kreuzweg in Schwangau. Wir haben einen Blitzer auf der B12 bei Marktoberdorf. Dann in der Nähe von Eumittelberg. Und zwar ist der, wenn ihr quasi von Feiste neu Richtung Schwendt unterwegs seid. Da wird geblitzt aktuell. Dann haben wir einen in der Immenstädter Straße in Bleichach. Es blitzt im Eibühlweg in Kempten. Wir haben einen Blitzer in der Itzlinger Straße in Hergatz. Und wenn ihr noch mehr wisst, einfach durchklingeln 0805 70 80 90.
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6: Einen schönen Nachmittag. Wie groß ist denn euer Fernseher? Also inzwischen gibt es da ja schon beeindruckende Größen, auch in den heimischen Wohnzimmern. Bei mir hält sich das noch in Grenzen zu Hause. Und manche Filme, die kommen aber einfach nur auf der ganz großen Leinwand so richtig gut im Kino. Und was es da diese Woche Neues gibt, das hört ihr gleich hier in der Drive-Time.
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0: Es ist der 27. August, es ist Donnerstag, Kino-Donnerstag und im Kino geht es diese Woche zu Ende. Mit der Justiz, mit der Wahrheit, mit dem Sex und mit der ganzen Welt. Aber das Ganze macht teilweise trotzdem viel Spaß. Ronny Thorau sortiert für uns die Filmstarts der Woche.
1: Heute ist die Nacht der Nächte.
2: Singles dürfen jetzt nur noch eine Nacht im Jahr Sex haben. Diese krasse Regel ist der Clou der romantischen Komödie One Night Only von den Machern von Wo die Lüge hinfällt.
1: Aber nur für eine Nacht werden die Beschränkungen aufgehoben.
2: One Night Only ist weder besonders sexy noch besonders politisch, was ich bei der Story ja durchaus angeboten hätte.
3: Ich bin Owen.
4: Ellie.
3: Wie wär's mit dir und mir?
4: Nein!
2: Aber dafür sorgt die chaotische Sexnacht für viel unterhaltsamen Slapstick und die Chemie der Hauptdarsteller passt perfekt, was bei einer Rom-Com ja eigentlich das Wichtigste ist.
4: Du willst doch nur dein Ding versenken.
3: Was willst du mit deinem Ding tun? Oder Dingern?
4: Dingern? Was denkst du denn, was da unten bei mir los ist?
3: Das weiß ich noch nicht.
2: Hochpolitisch ist der Thriller Staatsschutz, in dem nach einem rassistischen Anschlag eine Staatsanwältin gegen eine Justiz kämpft, die ihre Ermittlungen behindert.
5: Mit Täter Röders mindestens zwei, wie wir noch belegen werden, wurden nicht ermittelt. Es bestand und besteht Verdunklungsgefahr.
2: Ziemlich schwarz-weiß, aber aufrüttelnd warnt Staatsschutz vor der Gefahr für die Demokratie, wenn Polizei und Justiz auf dem rechten Auge blind werden.
6: Warum haben Sie denn kein Vertrauen in Ihre eigene Behörde? Auf wessen Seite stehen Sie eigentlich?
2: Ein erstaunlich ruhiger Endzeitfilm ist Das Ende der Sterne, zumindest dafür, dass der Regisseur Ridley Scott heißt.
7: Bevor die Welt unterging, habe ich meine Frau geküsst und mit meinem Hund gespielt.
2: Statt epischer Schlachten geht es hier nach einem weltweiten Grippeausbruch eher darum, wie die verbliebenen Menschen nach Nähe suchen.
7: Ich habe eine Stimme über Funk gehört.
2: Das bietet teilweise schön dystopische Landschaften und gute Schauspieler wie Jacob Elordi, Josh Brolin und Margaret Qualley.
8: Mein Name ist Hick.
9: Ich bin Seema.
2: Aber ein bisschen fehlt die wirklich spannende Geschichte. Fast hat man das Gefühl, eher eine Landschaftsdoku anzuschauen.
10: Die Welt von damals existiert nicht mehr.
2: Aber vielleicht muss die Apokalypse ja auch nicht immer voller Action sein.
9: Mir fehlt Musik.
8: Mir fehlt was einkaufen zu können.
0: Wo ihr euch also das Ende von allem Möglichen anschaut, das bleibt euch überlassen. Im Colosseum Center in Chemnitz, im SIKO in Kaufbeuren. Euch auf jeden Fall viel Spaß im Kino.

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1: 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Der Eintritt ist frei, also kommt vorbei und verbringt einen schönen Abend mit toller Live-Musik.
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2: Schockanrufbetrüger bringen Opfer um 194.000 Euro in Kempten. Sturzflut in Nepal. Keine Hinweise auf vermisste Allgäuer. Das Wetter? Weiter sehr sonnig und heiß. Bei Höchstwerten von 30 Grad. Ich bin Leon Dauter. Die Staatsanwaltschaft Kempten hat einen 32-Jährigen wegen des Verdachts auf Banden- und gewerbsmäßigen Betrug angeklagt. Er soll als sogenannter Abholer an 5 Schockanrufen beteiligt gewesen sein. Zwischen Februar und April soll eine Bande 4 Menschen im Alter zwischen 61 und 88 Jahren um insgesamt rund 194.000 Euro gebracht haben. Die Täter sollen sich unter anderem als Polizeibeamte ausgegeben und ihre Opfer mit erfundenen Gefahrenlagen unter Druck gesetzt haben. Bei einem weiteren Versuch in Kempten durchschaute ein 85-jähriger Senior die Masche und verständigte die Polizei. Der 32-Jährige wurde daraufhin festgenommen und sitzt seit April in Untersuchungshaft. Es gilt die Unschuldsvermutung. Nach der schweren Sturzflut an der Grenze zwischen Nepal und China bleibt das Ausmaß der Katastrophe noch unklar. Rund 1.500 Menschen werden vermisst, darunter nach Angaben der nepalesischen Tourismusbehörde mindestens 8 Deutsche. Ob auch Menschen aus dem Allgäu betroffen sind, ist bislang nicht bekannt. Der Deutsche Alpenverein hat aktuell keine Hinweise auf vermisste Mitglieder. Unterdessen bereitet die Kaufbeurer Hilfsorganisation Humedica Unterstützung für die Betroffenen vor. Autofahrer müssen sich in Leutkirch noch mehrere Wochen auf Verkehrseinschränkungen einstellen. Grund sind Glasfaserarbeiten, die als Wanderbaustelle abschnittsweise durchgeführt werden. Betroffen sind die Kemptener Straße, der Hoher Bergweg und der Obere Graben. An der Straßenkreuzung wird der Verkehr derzeit über eine Baustellenampel geregelt, die normalen Ampeln sind außer Betrieb. Die Arbeiten in der Kemptener Straße sollen bis spätestens 11. September abgeschlossen sein. Insgesamt dauern die Bauarbeiten voraussichtlich bis zum 25. September. Autofahrer sollten deshalb mehr Zeit einplanen. Die EV Lindau Islanders bauen ihr sportliches Netzwerk aus. Für die kommende Saison wird die Kooperation mit den Ravensburg Tower Stars fortgesetzt. Neu kommt eine Zusammenarbeit mit dem ECDC Memmingen hinzu. Ziel ist es, jungen Spielern zusätzliche Trainingsmöglichkeiten und Spielpraxis auf hohem Niveau zu ermöglichen. Für die Kooperation mit Ravensburg stehen bereits erste Personalien fest. Torhüter Baran Cicek sowie Verteidiger Ryan Odude und Stürmer Ansem Gerg sind für die Fördermaßnahmen vorgesehen. Die Details der Zusammenarbeit mit Memmingen sollen in den kommenden Wochen abgestimmt werden.
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3: Wir haben jetzt im Moment noch ganz schönes Wetter. Wir werden morgen früh noch ganz schönes Wetter haben und dann bricht der Föhn zusammen. Und dann haben wir kein schönes Wetter mehr. Dann regnet es wieder, dann gewittert es, dann windet es und es wird auch kühler. Das Wochenende ist aber schon wieder schöner. Dafür startet die neue Woche wieder durchwachsen.
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3: Die B19, Kempten Richtung Oberstdorf, zwischen Kempten und Waldenhofen, dichter Verkehr plus 6 Minuten. Und die B310, Hindelang, Oberjoch Richtung Nesselwang, zwischen dem Kreisverkehr Eumittelberg und Eumittelberg, dichter Verkehr 9 Minuten mehr.
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3: Es blitzt immer noch am Kreuzweg in Schwangau. Dann haben wir immer noch den Blitzer auf der B12 bei Markt Oberdorf. Im Eibühlweg in Kempten steht einer. Dann haben wir noch einen hier oben bei Türkheim in der Danziger Straße. Und wenn ihr noch was habt, dann einfach schnell hier durchklingeln. Gern 0805 70 80 90.
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3: Und apropos Flughafen Memmingen, weil wir es gerade gehört haben, da gibt's Neuigkeiten. Da tut sich was. Was und warum, hört ihr gleich hier in der Drive Time.
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0: Allgäu Hit und die Drive Time an diesem Donnerstag. Vorausdenken für die Zukunft, das ist das Credo, glaube ich, von so ziemlich jedem erfolgreichen Unternehmen. Auch der Flughafen Memmingen macht sich fit für die Zukunft und deshalb sind aktuell gleich mehrere Baumaßnahmen in vollem Gange. Pressesprecherin Ina Graf.
1: Erstmal erweitern wir unser Vorfeld, das heißt, einfach gesagt, sind zwei neue Parkplätze für Flugzeuge. Dann wird ein neuer Wendehammer gebaut, das heißt, die Flugzeuge können bei uns dann schneller umdrehen. Und wir bauen ganz viel an unserem Terminal.

0: Da haben wir zum Beispiel jetzt bald eine neue Ausgangspassage und wir erweitern um ein weiteres Geschoss. Das heißt, da haben wir dann auch mehr Platz und unser Balkon wird auch noch verbessert.
1: Und bei den Neuerungen gibt es auch kleine Besonderheiten.
0: Was auch ziemlich cool ist, die neuen Vorfelder, die haben jetzt einen sogenannten Bodenstrom. Das heißt, die Flugzeuge, wenn die bei uns stehen und die Passagiere in einen aussteigen, die haben sonst keinen Strom. Die müssen bei uns sozusagen an die Steckdose angeschlossen werden. Zukünftig haben die jetzt direkt aus dem Boden Strom, der von unseren Solaranlagen eingespeist wird. Also schauen wir, dass wir auch nachhaltig weiter agieren.
1: Aber warum wird überhaupt gebaut? Notwendigkeit? Komfort? Oder steht da eine Erweiterung an und wir können bald noch mehr Flüge von Memmingen aus nutzen?
0: Das schafft auf jeden Fall die Möglichkeiten für mehr Flüge. Also wenn Sie jetzt von uns aus fliegen, wird es schon mal so ein bisschen eng im Terminal. Das heißt, es ist auf jeden Fall auch Komfort. Die Passagiere haben mehr Platz und es geht auch schneller, zum Beispiel bei der Polizeikontrolle in Nicht-Schengen-Länder. Aber so haben wir jetzt halt die Möglichkeit, dass wir noch mehr Passagiere bei uns auch abfertigen können.
1: Knapp 10 Millionen investiert der Flughafen Memmingen für diese Maßnahmen, die noch bis etwa Ende 2027 gehen. Ja, und dann stehen schon die nächsten an. Und obwohl fleißig gewerkelt wird, läuft für die Passagiere der Betrieb normal weiter.
0: Also für die Fluggäste ändert sich eigentlich nichts. Es kann sein, dass sich ein bisschen die Laufwege ändern oder Sie vielleicht, wenn Sie normalerweise zum Flugzeug laufen können, da mit dem Bus fahren. Sie sehen Baustellen, aber eigentlich haben die Fluggäste keine Einschränkungen bei uns.
1: Graf selber kann künftig vom Schreibtisch aus die Flugzeuge auf dem neuen Vorfeld beobachten und freut sich über die Neuerungen.
0: Ich freue mich einfach nur, dass unsere Passagiere dann ein bisschen mehr Komfort haben, dass wir mehr Sitzplätze haben, unser Duty-Free vergrößert sich, geht eben schneller an den Passkontrollen. Also es wird einfach komfortabler für die Passagiere. Da freue ich mich selber auch drauf, ich fliege selber auch sehr, sehr gern von unserem Flughafen.
1: Naheliegend für Ina Graf als Pressesprecherin am Flughafen Memmingen. Aktuell laufen dort also gleich mehrere Baumaßnahmen, damit es für uns alle komfortabler wird, der Flughafen auch für die Zukunft gut aufgestellt ist.

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3: Ich bin Dirk Zeitler. Nach der katastrophalen Sturzflut in der Gebirgsregion zwischen China und Nepal ist die Zahl der Toten auf 359 gestiegen. Das teilte die nepalesische Polizei mit. Unterdessen berichtet die nationale Tourismusorganisation, dass 31 vermisste Ausländer gerettet worden seien. Darunter waren unter anderem 2 Italiener und eine Person aus der Schweiz. Die Fraktionen von Union und SPD schließen Änderungen am Rentenkonzept der Koalition nicht aus. Kein Gesetz gehe so aus dem Bundestag, wie es hineinkomme, sagt Unionsfraktionschef Frei vor einer gemeinsamen Klausurtagung in Münster.
4: Der Koalition stehen turbulente Wochen bevor. Die 3 Landtagswahlen könnten CDU und SPD durchrütteln. Parallel dazu will die Regierung ihr Reformpaket umsetzen und hier gibt es noch Streitpunkte, vor allem bei der Rente mit 63. Die soll abgeschafft werden, doch daran gibt es intern Kritik. Es könnte auf Ausnahmen hinauslaufen für alle, die nicht in der Lage sind, länger als 45 Jahre zu arbeiten, wegen des harten Jobs oder der Gesundheit. Thomas Bremser, Nachrichtenredaktion.
3: Nach dem überraschenden Besuch von CIA-Chef Radcliffe in Moskau wird über den Zweck der Reise spekuliert. US-Medien berichten, Radcliffe habe Russland vor einem Angriff auf NATO-Staaten gewarnt. Der Kreml weist entsprechende Berichte zurück.
5: Moskau sagt, über Attacken auf NATO-Staaten sei bei dem Treffen mit CIA-Chef Radcliffe nicht gesprochen worden. Berichte über mögliche russische Vorbereitungen für einen Angriff auf NATO-Verbündete seien Schauermärchen und hätten nichts mit der Realität zu tun. Russland werde schlichtweg seine Spezialoperation in der Ukraine fortsetzen. Ein Sprecher des Kreml warf dem Westen viel mehr aggressives Verhalten vor, vor allem den europäischen Staaten. Zuvor hatten US-Medien berichtet, dass Radcliffe Moskau vor Angriffen auf NATO-Verbündete gewarnt habe. Aus den USA, Tina Eck.
3: Die für ihre Handelsketten Lidl und Kaufland bekannte Schwarzgruppe will 5,6 Milliarden Euro in den Bau eines Rechenzentrums in Dummersdorf bei Rostock investieren. Geplant sei der Aufbau eines Datacenters mit einer Kapazität von 240 Megawatt bis 2033, teilte das Unternehmen mit. Ausschlaggebend für den Standort ist demnach die dort verfügbare Energie durch Windkraft.
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6: Mit Leon Dauter. Der Flughafen Memmingen baut seine Infrastruktur weiter aus und investiert dafür in diesem Jahr mehr als 10 Millionen Euro. Neben zusätzlichen Gates und neuen Flugzeugstellplätzen sind weitere Projekte wie ein Turnpad und ein großes Parkhaus geplant. Damit soll der Airport für steigende Passagierzahlen gerüstet sein. Und beim bundesweiten Warntag am 10. September werden auch im Unterallgäu zahlreiche Sirenen und Smartphone-Warnungen getestet. Ab 11 Uhr ertönt in 25 Gemeinden ein einminütiges Warnsignal, bevor um 11.45 Uhr mit einem Dauerton Entwarnung gegeben wird.
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7: Wir haben im Moment noch ganz schönes Wetter, wobei ich bild mir ja ein, es zieht schon so ein bisschen zu. Soll aber noch halten bis morgen Mittag. Dann kommen Regen, Gewitter und Windböen rein. Das Wochenende wird dann eigentlich ganz okay. Meistens trocken und recht schön. Zur neuen Woche kommen neue Wolken.
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7: Die B19 Oberstdorf Richtung Kempten zwischen Kempten Richtung Oberstdorf zwischen Immenstadt Nord und der B308. Achtung, hier ist ein kaputtes Auto und es sind Personen auf der Fahrbahn. Jetzt die B19 Oberstdorf Richtung Kempten zwischen Waltenhofen und Kempten. Dichter Verkehr plus 5 Minuten. Und die B310 Hindelang Oberjoch Richtung Nesselwang zwischen Eumittelberg Kreisverkehr und Eumittelberg Ort. Hammer. Dichten Verkehr plus 8 Minuten.
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7: Immer noch wird geblitzt am Kreuzweg in Schwangau aktuell. Dann haben wir einen Blitzer auf der B12 bei Markt Oberdorf stehen. In der Danziger Straße in Türkheim blitzt es. In der Memminger Straße in Kamlach, da steht auch noch einer. Genauso wie im Eibühlweg in Kempten.
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7: Einen schönen Nachmittag für euch. Ich weiß nicht, wie es bei euch ist. Bei mir stellt sich langsam schon wieder Hunger ein. Ich kann es schon wieder nicht erwarten bis zum Abendessen. Ja, so ist das, wenn man ein kleiner Gourmet ist. Gestehe ich ganz ehrlich, wenn ihr da auch dazu gehört und euch ein leckeres Essen einfach nicht kalt lässt, dann verrate ich euch gleich, wo ihr am Wochenende hingehen solltet, hier in der Drive-Time.
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0: Donnerstagnachmittag bei Allgäu Hit. Das Wochenende schleicht sich so langsam an und ab morgen steht im Westallgäu in Lindenberg wieder eines der Jahreshighlights an, das internationale Käse- und Gourmetfest, und zwar die 24. Ausgabe. Fest zum Inventar quasi gehört da auch Moderator Thomas Bergert, und für ihn ist es fast schon wie das eigene Wohnzimmer und doch immer noch faszinierend.
1: Es sind jetzt 20 Jahre, so lange darf ich schon mit dabei sein. Das ist unglaublich, die Atmosphäre, dieses Internationale, aber auch diese Mischung aus Unterhaltung, aus Genuss in jeder Art und Form, das ist das, was mich begeistert.
0: Und tatsächlich ist diese Traditionsveranstaltung ja schon was ganz Besonderes.
1: Wo kannst du auf wenigen Metern, sage ich mal, in dieser Genussmeile einmal testen und probieren Käse aus Ländern wie zum Beispiel Irland, der am weitesten anreist, oder Frankreich oder aus Spanien. Dann aber auch schauen, wie sieht's mit dem Käse aus dem Nachbarland, aus der Schweiz aus. Und ich kann überall probieren, ich kann auswählen, ich kann zusammenstellen. Und das Ganze kombiniere ich dann vielleicht noch mit einem schönen Gläschen Wein. Das ist doch ein Genuss. Also mir läuft das Wasser schon auf der Zunge zusammen.
0: Da hört man den Genießer raus. Aber wie soll man sich bei Köstlichkeiten aus 8 Nationen denn dann auch für den richtigen Anbieter entscheiden?
1: Also über 80 sind es, die habe ich nicht alle probiert. Aber ich würde euch, wenn ihr kommt zu diesem Käse- und Gourmetfest, den Tipp geben, nehmt an einer Verköstigung teil. Die gibt es an verschiedenen Stellen. Das werden angeboten zu bestimmten Zeiten. Da wird man nämlich auch entsprechend informiert und genau instruiert, was man beachten kann. Also diese Verköstigungsmeilen, die würde ich empfehlen.
0: Das also der Insider-Tipp für euch. Geboten sind aber nicht nur unzählige kulinarische Vorführungen und Verführungen, sondern auch richtig Show drumherum mit Vorträgen, Gewinnspielen und viel Musik.
1: Wir haben ja ein buntes Programm von früh bis abends, und am Abend, ja gerade speziell auch am Samstagabend, da hat jedes Jahr dieser Festplatz gebebt. Und es wäre toll, wenn uns das wieder gelingt. Aber viel, viel wichtiger ist natürlich noch, das muss man heute immer wieder sagen, die Sicherheit, dass da ja nichts passiert. Da sind alle Vorkehrungen dafür aber getroffen. Und wenn es dann eine friedliche Atmosphäre wird mit internationalen Gästen, Herz, was willst du mehr?
0: Muss nur noch das Wetter mitspielen. Der Eintritt ist bei allen Veranstaltungen an beiden Tagen übrigens frei. Und wenn ihr bei Moderator Thomas Bergert an der Showbühne vorbeikommt, lasst gern einen Gruß von Allgäu Hit da.

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2: Flughafen Memmingen investiert Millionen in die Zukunft. Unterallgäu beteiligt sich am bundesweiten Warntag. Das Wetter? Weiter sehr bewölkt, aber trocken und warm. Die Temperaturen sinken leicht auf 26 Grad. Ich bin Leon Dauter. Der Flughafen Memmingen investiert in diesem Jahr mehr als 10 Millionen Euro in seine Zukunft. Im Terminal entstehen zusätzliche Gates. Außerdem werden der Ankunftsbereich und der Balkon modernisiert. Auch das Vorfeld wird erweitert. Zwei neue Flugzeugstellplätze sollen künftig für effizientere Abläufe sorgen. Im Herbst ist zudem ein neuer Turnpad geplant, der Flugzeugen das Wenden erleichtern soll. Für 2029 ist außerdem ein Parkhaus mit rund 1800 Stellplätzen vorgesehen. Insgesamt rechnet der Flughafen in diesem Jahr mit rund 2,8 Millionen Passagieren. Am 10. September wird es im Unterallgäu laut. Beim bundesweiten Warntag werden ab 11 Uhr in 25 Gemeinden insgesamt 96 Sirenen getestet. Die Anlagen geben einen auf- und abschwellenden Heulton von einer Minute ab. Dann sollen die Menschen auf Informationen im Rundfunk achten. Um 11.45 Uhr folgt ein einminütiger Dauerton zur Entwarnung. Auch Warnungen auf Smartphones werden getestet. Die Übung soll zeigen, ob die verschiedenen Warnsysteme im Ernstfall zuverlässig funktionieren. Die Staatsanwaltschaft Kempten hat Anklage gegen einen 32-Jährigen erhoben. Er soll als sogenannter Abholer an 5 Schockanrufen beteiligt gewesen sein, bei denen eine Bande zwischen Februar und April rund 194.000 Euro von 4 Menschen erbeutet haben soll. Die Täter gaben sich unter anderem als Polizeibeamte aus und setzten ihre Opfer mit erfundenen Notlagen unter Druck. Bei einem weiteren Versuch in Kempten erkannte ein 85-jähriger Senior den Betrug und alarmierte die Polizei. Der 32-Jährige wurde daraufhin festgenommen und sitzt seit April in Untersuchungshaft. Der Deutsche Alpenverein fordert von der bayerischen Staatsregierung mehr Geld für die Anpassung von Hütten und Wegen an den Klimawandel. In einem offenen Brief an Ministerpräsident Markus Söder schlägt der DAV einen Notfallfonds von rund 1 Million Euro pro Jahr vor. Damit sollen unter anderem Hütten wassersparender gemacht und zusätzliche Wasserspeicher geschaffen werden. Hintergrund sind zunehmende Probleme durch Hitze, Trockenheit und Starkregen. Außerdem fordert der Alpenverein mehr natürlichen Klimaschutz und eine bessere Anbindung der Bergregionen an den öffentlichen Nahverkehr.
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3: Ja, wir haben ziemlich viele Wolken. Ich rechne ja immer jeden Moment damit, dass da schon früher was kommt. Aber angeblich soll es bis morgen Mittag noch halten und dann kommen Gewitter und Regen und starke Windböen und solche Sachen rein. Am Wochenende ist es dann wieder schöner, die neue Woche dann wieder eher wechselhaft. Auch da wieder Lokalschauer und Gewitter.
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3: Die A7 Füssen Richtung Ulm, zwischen Füssen und Nesselwang dichter Verkehr plus 5 Minuten. B19 Kleinwalsertal Richtung Kempten, zwischen Oberstdorf und Fischen sind es 10 Minuten mehr. In der Gegenrichtung zwischen Waltenhofen, Kuhnen und Waltenhofen auch viel los plus 5 Minuten. Nochmal B19 Kempten Richtung Oberstdorf zwischen Kempten und Waltenhofen auch plus 5 Minuten. Und die B310 Hindelang-Oberjoch Richtung Nesselwang zwischen dem Kreisverkehr Eumittelberg und Eumittelberg selber. Hier sind es 8 Minuten Zeitverlust.
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3: Es blitzt aktuell auf der Stadtstraße 2008 bei Markt Oberdorf. Dann haben wir einen Blitzer zum Beispiel auch in der Memminger Straße in Kamlach. Es blitzt im Eibühlweg in Kempten. Und wenn ihr noch was entdeckt, dann gerne hier schnell Bescheid geben. 0805 70 80 90, kostenfrei.
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3: Hallo und Servus. Also, dass Fußball ein reiner Sport für Jungs und Männer ist, ich glaube, da sind wir inzwischen Gott sei Dank weit weg davon. Aber, naja, gleich ist es auch noch nicht. Jetzt geht man im Allgäu einen Schritt mehr in diese Richtung. Um was es geht, ihr hört es gleich hier in der Drive Time.

0: Hier ist die Drive Time bei Allgäu Hits. Der Frauen- und Mädchenfußball kommt bei uns in der Region immer mehr ins Rollen. Immer mehr auch kleinere Vereine bieten neben dem Einsatz in den jungen Mannschaften auch reine Mädchenteams an. Der TV Hindelang unterstreicht diesen Trend und bietet dieses Jahr erstmals ein Fußballcamp ausschließlich für Mädchen bis 15 Jahre an. 22 Teilnehmerinnen aus Hindelang und dem ganzen Allgäu kicken also seit gestern unter professioneller Anleitung auf dem Hauptplatz der Oberallgäuer Marktgemeinde. Die frühere Fußball-Bundesligaspielerin vom SC Freiburg, Carmen Höflin, hat uns dazu gesagt:
1: Also erstmal wahnsinnige Kulisse hier, überragender Platz und die Mädels, sind jetzt über 20 Mädels hier, die richtig Bock haben, hier ein bisschen was zu lernen, ein bisschen ja Zusammenhalt, Gemeinschaft zu fühlen. Und ja, wir bringen denen ein bisschen was bei, viele können auch schon echt viel, aber vor allem wollen wir den Spaß auch vermitteln und das gemeinsame Miteinander.
0: Thomas Reichenberger hat früher in der ersten Fußball-Bundesliga für Leverkusen und Frankfurt gespielt und gehört ebenfalls beim dreitägigen Camp in Bad Hindelang zum Trainerstab.
2: Wir hoffen, dass wir den Spaß an der Bewegung, den Spaß am Fußball hier vermitteln können. Bei Mädels ist das nicht so schwer. Die haben immer Bock. Die Jungs natürlich auch, aber die hören noch ein bisschen besser zu. Und von daher, versuchen wir uns ein bisschen die Spielstärken schon mal so einschätzen zu können. Wir trainieren in verschiedenen Gruppen über Technik, über Passspiele, dann natürlich auch viele Spielformen und hoffen, dass wir ein kleines Mosaiksteinchen mit einbringen können, dass die Mädels auch weiterhin viel Lust am Fußball haben.
0: Der Auftakt ist also gemacht. Jugendleiter Wolfgang Nusch vom TV Hindelang kann sich vorstellen, dass es das Girls Camp auch im nächsten Jahr wieder bei seinem Verein gibt. Also mit 22 Teilnehmerinnen zu Beginn, denke ich, kann man auf jeden Fall rundum zufrieden sein.

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3: Ich bin Dirk Zeitler. Im Streit um den WM-Investorendeal bereitet die UEFA ein Strafverfahren gegen FIFA-Präsident Infantino vor. Der Europäische Fußball-Kontinentalverband forderte die FIFA und beteiligte Finanzinstitute daher zur Herausgabe von Dokumenten zu dem gescheiterten Projekt auf. Das geht aus einem 60-seitigen Dokument an ein Distriktgericht im US-Bundesstaat Florida hervor. Nach der katastrophalen Sturzflut in der Gebirgsregion zwischen China und Nepal ist die Zahl der Toten auf 359 gestiegen. Das teilte die nepalesische Polizei mit. Unterdessen berichtet die nationale Tourismusorganisation, dass 31 vermisste Ausländer gerettet worden seien.
4: Die Bilder sind wie aus einem Katastrophenfilm. Die ganze Region liegt unter dickem Schlamm. Dörfer und Infrastruktur sind zerstört. Erste Untersuchungen deuten auf einen gewaltigen Abbruch von Eis und Felsen hin. Dadurch könnte sich ein Fluss aufgestaut haben. Als die Blockade brach, wurden enorme Wassermassen freigesetzt. Die Armee hat derweil damit begonnen, hunderte Überlebende auszufliegen, darunter auch Ausländer. Aus Bangkok, Carola Frenzen.
3: Schon ein ganz normaler Anruf kann offenbar technische Daten über das eigene Smartphone preisgeben. Das hat eine Recherche des Bayerischen Rundfunks ergeben. Betroffen waren bei Testanrufen unter anderem Kunden von Telekom, O2 und Vodafone.
5: Übermittelt wurden teils eindeutige Gerätekennungen, aber auch Smartphone-Modell und Version des Betriebssystems. Für Angreifer kann das interessant sein, weil sie damit erkennen können, ob ein Gerät bekannte Sicherheitslücken hat. Der Verfassungsschutz jedenfalls hält das für sicherheitsrelevant und warnt auch vor einem möglichen gezielten Einsatz von Schadsoftware. Wer für die Lücke verantwortlich ist, ist noch offen. Die Anbieter haben nach eigenen Angaben inzwischen zusätzliche Schutzmaßnahmen umgesetzt. Thomas Bleskin, Nachrichtenredaktion.
3: Bei einer Gewalttat an einer Schule nahe Berlin sind eine Frau und ein Mann getötet worden. Ein Verdächtiger wurde vorläufig festgenommen. Die Opfer starben demnach an einer Schule in Gosen-Neuzittau in Ostbrandenburg. Der Ort hat rund 3500 Einwohner. Offenbar kannten sich Täter und eines der Opfer. Es soll sich um den Ex-Freund einer Schülerin handeln, die ums Leben kam.
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6: 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Der Flughafen Memmingen baut seine Infrastruktur weiter aus und investiert dafür in diesem Jahr mehr als 10 Millionen Euro. Neben zusätzlichen Gates und neuen Flugzeugstellplätzen sind weitere Projekte wie ein Turnpad und ein großes Parkhaus geplant. Damit soll der Airport für steigende Passagierzahlen gerüstet sein. Und beim bundesweiten Warntag am 10. September werden auch im Unterallgäu zahlreiche Sirenen und Smartphone-Warnungen getestet. Ab 11 Uhr ertönt in 25 Gemeinden ein einminütiges Warnsignal, bevor um 11.45 Uhr mit einem Dauerton Entwarnung gegeben wird.
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7: Noch ist es schön, noch ist es warm, aber nicht mehr lang. Ab morgen Mittag bricht der Föhn dann zusammen und dann kommen Regengewitter und starke Windböen. Und es wird auch kühler. Am Wochenende entspannt sich schon wieder, da wird es trockener und schöner. Die neue Woche ist dann allerdings schon wieder recht durchmischt. Auch wieder mit lokalen Schauern und Gewittern.
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7: Fangen wir an mit einer Unfallmeldung. Die B4 72 Markt Oberdorf-Breiting zwischen dem Abzweig nach Tannenberg und der Einfahrt Huttenried ist die B4 72 aktuell nach einem Unfall in beiden Richtungen gesperrt. Die Rettungsfahrzeuge sind im Einsatz. Ortskundige Autofahrer werden gebeten, das Gebiet weiträumig zu umfahren. Und dann geht's zäh voran auf der B19 Kempten Richtung Oberstdorf. Zwischen Kempten und Waltenhofen sind 6 Minuten mehr. Dann haben wir B19 Kleinwalsertal Richtung Kempten zwischen Oberstdorf und Fischen, auch 6 Minuten mehr. Und die B310 Hindelang Richtung Nesselwang zwischen dem Kreisverkehr bei Oi und Oi, 10 Minuten Zeitverlust.
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7: So, auf der Stadtstraße 2008 bei Markt Oberdorf wird geblitzt. Genauso im Eibühlweg in Kempten. In der Memminger Straße in Kamlach steht aktuell ein Blitzer. Und wenn ihr noch was habt, ihr wisst ja, kostenfrei, eure Nummer hier ins Studio, die 0805 70 80 90.
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7: Einen schönen Nachmittag für euch. Was habt ihr euch aus dem Urlaub so mitgebracht? Eine ordentliche Magenverstimmung, einen Sonnenbrand? Na, das sind Souvenirs, die will keiner. Aber es gibt ja auch schöne Erinnerungen. Die Frage ist nur, was darf man denn eigentlich mitnehmen? Und das klären wir gleich hier in der Drive-Time.
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0: Drive-Time-Zeit. Heute am Donnerstag. Für viele geht ja so langsam, aber sicher die Urlaubszeit auch zu Ende. Und man nimmt sich ja gern so ein kleines Stückchen als Erinnerung davon mit nach Hause. Also landen, weiß nicht was, Olivenöl, Muscheln, Klamotten oder das ein oder andere Schnäppchen auch im Koffer. Spätestens am Flughafen. Dann aber die Frage, darf ich das überhaupt alles mitnehmen? Zurück hier nach Deutschland. Denn bei manchen Urlaubsmitbringseln kann es am Zoll richtig teuer werden. Was mit darf, was besser am Urlaubsort bleibt. Darüber spreche ich mit Niklas Pitzenauer. Grüße dich.
1: Hallihallo, anzi, buongiorno oder buon pomeriggio.
0: Unser Haupturlauber hier im Sender und nebenbei Shopping-Freak. Also ich glaube, du kennst dich aus damit. Vielleicht erstmal klassisches Shopping. Wie viel darf ich da überhaupt mit nach Hause bringen?
1: Ja, also innerhalb der EU ist das bei normalen Souvenirs für den privaten Gebrauch meistens unkompliziert. Spannender wird es tatsächlich bei der Rückreise aus einem Nicht-EU-Land. Und dazu gehören zum Beispiel auch die Kanarischen Inseln. Wer mit Flugzeug oder Schiff einreist, darf andere Waren grundsätzlich bis zu einem Gesamtwert von ja, so 430 Euro abgabefrei mitbringen. Bei der Einreise etwa mit Auto oder Bahn liegt die Grenze bei 300 Euro. Wer darüber liegt, muss die Waren beim Zoll anmelden.
0: Und was ist jetzt mit so typischen Mitbringseln, also irgendwas zu essen, Pflanzen oder Muscheln?
1: Na, da lohnt sich vorher ein genauer Blick auf die Regeln. Bei der Einreise aus Nicht-EU-Ländern gelten zum Beispiel für Fleisch, Wurst und Milchprodukte strenge Beschränkungen. Auch Pflanzen können problematisch sein. Und bei Muscheln, Korallen oder Schmuck aus tierischen Materialien kommt der Artenschutz ins Spiel. Produkte aus geschützten Tieren oder Pflanzen können beschlagnahmt werden tatsächlich.
0: Jetzt hat man das vielleicht nicht so auf dem Schirm. Was mache ich denn, wenn ich mir nicht sicher bin, ob mein Mitbringsel erlaubt ist oder nicht?
1: Dann lieber vor der Rückreise informieren oder bei der Einreise zum Zoll gehen. Wer Waren dabei hat, die über den Freigrenzen liegen oder möglicherweise Beschränkungen unterliegen, nimmt am Flughafen den roten Ausgang. Gerade bei ungewöhnlichen Souvenirs ist Nachfragen deutlich entspannter, als bei einer Kontrolle erklären zu müssen, warum plötzlich eine geschützte Koralle im Koffer liegt.
0: Wahrscheinlich, ja.
1: 100%. Und am besten den Kaufbeleg aufheben. Damit lässt sich der Wert nämlich eines Souvenirs im Zweifel immer nachweisen.
0: Und das schönste Urlaubssouvenir ist ja eigentlich immer noch die Erinnerung an einen schönen Urlaub oder an einen schönen Ort. Gibt's irgendwas Verrücktes, was du dir schon mal als Souvenir mitgenommen hast?
1: Tatsächlich nur ein hawaiianisches Hemd, also ganz unspektakulär. Spektakuläreres gab's nicht.
0: Jemals seitdem wieder getragen?
1: Nein, ich habe es noch kein einziges Mal getragen, nicht mal im Urlaub.
0: Ich glaube, das ist ganz oft so mit so Sachen, die man aus dem Urlaub mitbringt. Aber gut, in diesem Sinne, jetzt wisst ihr Bescheid, also vorher mal schlau machen. Man darf nicht alles mitnehmen, was man vielleicht am Strand oder so einsammeln kann. Ja, und wie schon gesagt, die schönsten Erinnerungen sind ohnehin im Kopf.

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2: Flughafen Memmingen investiert Millionen in die Zukunft. Unterallgäu beteiligt sich am bundesweiten Warntag. Das Wetter? Weiter sehr bewölkt, aber trocken und warm. Die Temperaturen sinken leicht auf 26 Grad. Ich bin Leon Dauter. Der Flughafen Memmingen investiert in diesem Jahr mehr als 10 Millionen Euro in seine Zukunft. Im Terminal entstehen zusätzliche Gates. Außerdem werden der Ankunftsbereich und der Balkon modernisiert. Auch das Vorfeld wird erweitert. Zwei neue Flugzeugstellplätze sollen künftig für effizientere Abläufe sorgen. Im Herbst ist zudem ein neuer Turnpad geplant, der Flugzeugen das Wenden erleichtern soll. Für 2029 ist außerdem ein Parkhaus mit rund 1.800 Stellplätzen vorgesehen. Insgesamt rechnet der Flughafen in diesem Jahr mit rund 2,8 Millionen Passagieren. Am 10. September wird es im Unterallgäu laut. Beim bundesweiten Warntag werden ab 11 Uhr in 25 Gemeinden insgesamt 96 Sirenen getestet. Die Anlagen geben einen auf- und abschwellenden Heulton von einer Minute ab, dann sollen die Menschen auf Informationen im Rundfunk achten. Um 11.45 Uhr folgt ein einminütiger Dauerton zur Entwarnung. Auch Warnungen auf Smartphones werden getestet. Die Übung soll zeigen, ob die verschiedenen Warnsysteme im Ernstfall zuverlässig funktionieren. Die Staatsanwaltschaft Kempten hat Anklage gegen einen 32-Jährigen erhoben. Er soll als sogenannter Abholer an 5 Schockanrufen beteiligt gewesen sein, bei denen eine Bande zwischen Februar und April rund 194.000 Euro von 4 Menschen erbeutet haben soll. Die Täter gaben sich unter anderem als Polizeibeamte aus und setzten ihre Opfer mit erfundenen Notlagen unter Druck. Bei einem weiteren Versuch in Kempten erkannte ein 85-jähriger Senior den Betrug und alarmierte die Polizei. Der 32-Jährige wurde daraufhin festgenommen und sitzt seit April in Untersuchungshaft. Der Deutsche Alpenverein fordert von der bayerischen Staatsregierung mehr Geld für die Anpassung von Hütten und Wegen an den Klimawandel. In einem offenen Brief an Ministerpräsident Markus Söder schlägt der DAV einen Notfallfonds von rund 1 Million Euro pro Jahr vor. Damit sollen unter anderem Hütten wassersparender gemacht und zusätzliche Wasserspeicher geschaffen werden. Hintergrund sind zunehmende Probleme durch Hitze, Trockenheit und Starkregen. Außerdem fordert der Alpenverein mehr natürlichen Klimaschutz und eine bessere Anbindung der Bergregionen an den öffentlichen Nahverkehr.
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3: Wir haben immer noch Föhn, das heißt, es ist schön und warm und der soll sich bis morgen früh noch halten und ab Mittag bricht er zusammen und dann kriegen wir Gewitter und Schauer und Wind und nicht schönes Wetter. Am Wochenende wieder ein bisschen entspannter, Nachschub in Sachen Regen, dann zu Beginn der neuen Woche.
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3: Erstmal haben wir 2 Gefahrenmeldungen, die A96 Lindau Richtung München zwischen Memmingen Ost und Holzgünz. Achtung, da ragt ein Regenwasserschacht heraus. Warum er das jetzt tut, weiß ich nicht, aber bitte Vorsicht. Und die B12 Lindau Richtung Kempten zwischen Hellengerst und Waltenhofen. Hier liegt ein Ziegelstein auf der Fahrbahn, auch hier bitte Vorsicht. Dann haben wir noch die B472 Marktoberdorf-Peiting. Die ist aktuell zwischen dem Abzweig nach Tannenberg und der Einfahrt Huttenried in beiden Richtungen mit der Unfallaufnahme gesperrt. Beziehungsweise, jetzt kommt gerade die Meldung rein, der Verkehr wird jetzt an der Unfallstelle vorbeigeführt. Es ist aber aber für beide Richtungen nur ein Fahrstreifen abwechselnd frei. Also da kommt es zu Behinderungen.
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3: Auf der Stadtstraße 2008 bei Markt Oberdorf wird geblitzt, genauso in Türkheim in der Danziger Straße und in Kamlach in der Memminger Straße. Wenn ihr noch was habt, 0805 70 80 90.
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3: Einen schönen Donnerstagabend wünsche ich euch. Habt ihr auch so Nächte, wo ihr manchmal nicht schlafen könnt? Viele wachen ja gerade morgens so um 3 auf und dann war's das irgendwie. Kenne ich, kommt mir bekannt vor, sollte euch das heute Nacht so gehen. Nicht so schlimm, dann steht ihr einfach auf und guckt die Mondfinsternis. Mehr Infos dazu gleich bei uns hier in der Drive-Time.

0: Der 27. August, ihr hört Allgäu-Hit. Gut zwei Wochen nach der Sonnenfinsternis. Über Europa gibt's jetzt in der kommenden Nacht, also auf morgen, das nächste besondere Schauspiel am Himmel, nämlich eine Mondfinsternis. Kollege Ronny Thorau ist bei mir. Ronny, grüße dich.
1: Hallo, ich grüße dich.
0: Ronny, was muss ich denn wissen, wenn ich diese Mondfinsternis anschauen will?
1: Also erstmal muss man früh aufstehen. Die Mondfinsternis beginnt um kurz nach 4.30 Uhr am Freitagmorgen. Da wandert der Mond dann in den Kernschatten der Erde hinein, verdunkelt sich bis zu 94%. Das ist dann um kurz nach 6. Da ist der Vollmond aber schon fast untergegangen. Und der Sonnenaufgang erschwert die Beobachtung zusätzlich. Am besten kann man also die Aufbauphase sehen ab 4.30 Uhr, wenn die Bewölkung mitspielt. Dafür sind die Vorhersagen allerdings vielerorts nicht besonders gut. Man braucht also Glück. Wenn man das hat, kann man die Mondfinsternis aber mit einem guten Teleobjektiv oder auch mit dem Smartphone ganz gut direkt fotografieren.
0: Also wenn ihr da Lust drauf habt, euch das antun wollt, viel Erfolg, viel Spaß beim Schauen. Ich denke, ich werde da noch ganz gemütlich schlafen. Ronny, dir vielen lieben Dank.
1: Gerne. Tschüss.
0: Tschüss.

Und schon wieder ist die Zeit vorbei. Das war's mit der Drive Time für heute. Morgen ab 6, wie immer, der nächste Allgäu-Wecker mit Mario und Daltrozzo. Und ab 14 Uhr packen wir den Freitagnachmittag an und marschieren Richtung Wochenende. Ich bin Uschi Binkert. Servus, bis morgen. Pfiat's euch.

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3: Ich bin Dirk Zeitler. Nach der katastrophalen Sturzflut in der Gebirgsregion zwischen China und Nepal ist die Zahl der Toten auf 359 gestiegen. Das teilte die nepalesische Polizei mit. Unterdessen berichtet die nationale Tourismusorganisation, dass 31 vermisste Ausländer gerettet worden seien.
4: Die Bilder sind wie aus einem Katastrophenfilm. Die ganze Region liegt unter dickem Schlamm. Dörfer und Infrastruktur sind zerstört. Erste Untersuchungen deuten auf einen gewaltigen Abbruch von Eis und Felsen hin. Dadurch könnte sich ein Fluss aufgestaut haben. Als die Blockade brach, wurden enorme Wassermassen freigesetzt. Die Armee hat derweil damit begonnen, hunderte Überlebende auszufliegen, darunter auch Ausländer. Aus Bangkok, Carola Frenzen.
3: Im Streit um den WM-Investoren-Deal bereitet die UEFA ein Strafverfahren gegen FIFA-Präsident Infantino vor. Der Europäische Fußballkontinentalverband fordert die FIFA und beteiligte Finanzinstitute auf, Dokumente zu dem gescheiterten Projekt herauszugeben. Das geht aus einem 60-seitigen Dokument an ein Distriktgericht im US-Bundesstaat Florida hervor.
5: Damit eskaliert der Machtkampf zwischen dem Europäischen Fußballverband und dem FIFA-Boss. Verdacht auf untreue Geschäftsbesorgung, so der Vorwurf gegen Infantino, den der UEFA-Präsident den europäischen Verbänden heute in Monaco im Detail erläutert hat. Was nichts anderes bedeutet als, jetzt soll Infantino auf juristischem Weg gestürzt werden. Wenn er verurteilt würde, könnte ihn das laut UEFA sogar ins Gefängnis bringen. Dabei will der Schweizer eigentlich nächstes Jahr wieder FIFA-Chef werden. Thomas Thonfeld, Sportredakteur.
3: Bei einer Gewalttat an einer Schule nahe Berlin sind eine Frau und ein Mann getötet worden. Ein Verdächtiger wurde vorläufig festgenommen. Die Opfer starben demnach an einer Schule in Großen Neuzittau in Ostbrandenburg. Der Ort hat rund 3500 Einwohner. Offenbar kannten sich Täter und eines der Opfer. Es soll sich um den Ex-Freund einer Schülerin handeln, die ums Leben kam. In diesem Sommer hat es wieder viele Waldbrände gegeben. Natürliche Ursachen wie Blitzschläge gab es dabei aber nur in rund 3% aller Fälle. Das teilte die Allianz Agrarversicherung mit. Soweit ermittelt werden kann, sei sehr häufig menschlicher Leichtsinn oder böser Wille die Ursache.
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6: mit Leon Dauter. Der Flughafen Memmingen baut seine Infrastruktur weiter aus und investiert dafür in diesem Jahr mehr als 10 Millionen Euro. Neben zusätzlichen Gates und neuen Flugzeugstellplätzen sind weitere Projekte wie ein Turnpad und ein großes Parkhaus geplant. Damit soll der Airport für steigende Passagierzahlen gerüstet sein. Und beim bundesweiten Warntag am 10. September werden auch im Unterallgäu zahlreiche Sirenen und Smartphone-Warnungen getestet. Ab 11 Uhr ertönt in 25 Gemeinden ein einminütiges Warnsignal, bevor um 11.45 Uhr mit einem Dauerton Entwarnung gegeben wird.
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7: Heute Nacht bleibt soweit erstmal alles ruhig und auch der Freitagmorgen startet mit ein bisschen Föhn erst noch schön. Ab Mittag bricht der Föhn aber zusammen und dann kommen aus Westen Regengewitter, starke Böen und deutliche Abkühlung rein. Das Wochenende wird dann wieder meistens trocken und schön, der Wochenbeginn wieder wechselhaft mit lokalen Schauern und einzelnen Gewittern.
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8: Die A7 Richtung Ulm zwischen Grenztunnel Füssen und Nesselbahn, dichter Verkehr. 3 Minuten Zeitverlust. Ich wünsche eine gute und sichere Fahrt.
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2: Partielle Mondfinsternis am Freitagmorgen im Allgäu. TV Hindelang veranstaltet erstmals Fußballcamp für Mädchen. Das Wetter? Weiter wechselhaft mit stellenweise Sonne. Die Temperaturen liegen bei 24 Grad. Ich bin Leon Dauter. Der Flughafen Memmingen investiert in diesem Jahr mehr als 10 Millionen Euro in seine Zukunft. Im Terminal entstehen zusätzliche Gates. Außerdem werden der Ankunftsbereich und der Balkon modernisiert. Auch das Vorfeld wird erweitert. Zwei neue Flugzeugstellplätze sollen künftig für effizientere Abläufe sorgen. Im Herbst ist zudem ein neuer Turnpad geplant, der Flugzeugen das Wenden erleichtern soll. Für 2029 ist außerdem ein Parkhaus mit rund 1800 Stellplätzen vorgesehen. Insgesamt rechnet der Flughafen in diesem Jahr mit rund 2,8 Millionen Passagieren. Am 10. September wird es im Unterallgäu laut. Beim bundesweiten Warntag werden ab 11 Uhr in 25 Gemeinden insgesamt 96 Sirenen getestet. Die Anlagen geben einen auf- und abschwellenden Heulton von einer Minute ab, dann sollen die Menschen auf Informationen im Rundfunk achten. Um 11.45 Uhr folgt ein einminütiger Dauerton zur Entwarnung. Auch Warnungen auf Smartphones werden getestet. Die Übung soll zeigen, ob die verschiedenen Warnsysteme im Ernstfall zuverlässig funktionieren. Die Staatsanwaltschaft Kempten hat Anklage gegen einen 32-Jährigen erhoben. Er soll als sogenannter Abholer an 5 Schockanrufen beteiligt gewesen sein, bei denen eine Bande zwischen Februar und April rund 194.000 Euro von 4 Menschen erbeutet haben soll. Die Täter gaben sich unter anderem als Polizeibeamte aus und setzten ihre Opfer mit erfundenen Notlagen unter Druck. Bei einem weiteren Versuch in Kempten erkannte ein 85-jähriger Senior den Betrug und alarmierte die Polizei. Der 32-Jährige wurde daraufhin festgenommen und sitzt seit April in Untersuchungshaft. Der Deutsche Alpenverein fordert von der bayerischen Staatsregierung mehr Geld für die Anpassung von Hütten und Wegen an den Klimawandel. In einem offenen Brief an Ministerpräsident Markus Söder schlägt der DAV einen Notfallfonds von rund 1 Million Euro pro Jahr vor. Damit sollen unter anderem Hütten wassersparender gemacht und zusätzliche Wasserspeicher geschaffen werden. Hintergrund sind zunehmende Probleme durch Hitze, Trockenheit und Starkregen. Außerdem fordert der Alpenverein mehr natürlichen Klimaschutz und eine bessere Anbindung der Bergregionen an den öffentlichen Nahverkehr.
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3: In den nächsten Tagen geht's wettertechnisch ein bisschen hin und her. Also morgen fangen wir schön an, ab Mittag wird's dann schlechter. Regen, Gewitter, ordentliche Windböen und auch die Temperaturen gehen spürbar runter. Am Wochenende wird's wieder schöner und meistens trocken. Die neue Woche startet dann aber wieder wechselhaft mit einzelnen Gewittern und Schauern.
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4: Die A7 Richtung Ulm zwischen Füssen und Nesselwang. Dichter Verkehr mit 2 Minuten Zeitverlust. Ich wünsche euch eine gute Fahrt.
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1: Ich bin Dirk Zeitler. Es langsam wird nach der verheerenden Sturzflut im Grenzgebiet zwischen Nepal und Tibet das Ausmaß der Katastrophe klar. Mindestens 389 Menschen sind allein auf nepalesischer Seite ums Leben gekommen. Mehr als 1300 Menschen werden insgesamt vermisst, darunter zahlreiche Ausländer. Wo sonst Pilger und Trekkingtouristen durch die Täler des Himalayas ziehen, suchen Rettungskräfte in gewaltigen Schlammmassen nach Überlebenden. Die Fraktionen von Union und SPD schließen Änderungen am Rentenkonzept der Koalition nicht aus. Kein Gesetz gehe so aus dem Bundestag, wie es hineinkomme, sagte Unionsfraktionschef Frei vor einer gemeinsamen Klausurtagung in Münster.
2: Der Koalition stehen turbulente Wochen bevor. Die drei Landtagswahlen könnten CDU und SPD durchrütteln. Parallel dazu will die Regierung ihr Reformpaket umsetzen und hier gibt es noch Streitpunkte, vor allem bei der Rente mit 63. Die soll abgeschafft werden, doch daran gibt es intern Kritik. Es könnte auf Ausnahmen hinauslaufen für alle, die nicht in der Lage sind, länger als 45 Jahre zu arbeiten, wegen des harten Jobs oder der Gesundheit. Das Treffen in Münster soll die Fraktionen zusammenschweißen und Vertrauen schaffen, damit die Regierung stabil bleibt. Thomas Bremser, Nachrichtenredaktion.
1: Bei einer Gewalttat an einer Schule in Gosen-Neu-Zittau in Ostbrandenburg sind eine Frau und ein Mann getötet worden. Ein Verdächtiger wurde vorläufig festgenommen. Die getötete Frau soll seine Ex-Freundin gewesen sein. Zunächst gab es Gerüchte um eine Amoktat an der Schule, was sich aber vorerst nicht bestätigt hat. Im Streit um den WM-Investorendeal bereitet die UEFA ein Strafverfahren gegen FIFA-Präsident Infantino vor. Der Europäische Fußball-Kontinentalverband forderte die FIFA und beteiligte Finanzinstitute auf, Dokumente zu dem gescheiterten Projekt herauszugeben.
3: Damit eskaliert der Machtkampf zwischen dem Europäischen Fußballverband und dem FIFA-Boss. Verdacht auf untreue Geschäftsbesorgung, so der Vorwurf gegen Infantino, den der UEFA-Präsident den europäischen Verbänden heute in Monaco im Detail erläutert hat. Was nichts anderes bedeutet als, jetzt soll Infantino auf juristischem Weg gestürzt werden. Wenn er verurteilt würde, könnte ihn das laut UEFA sogar ins Gefängnis bringen. Thomas Thonfeld, Nachrichtenredaktion.
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4: Mit Leon Dauter. Bei der Challenge Müllfreies Allgäu treten im September Schulen und Unternehmen aus dem Ober- und Ostallgäu gegeneinander an und sammeln Müll in der Natur. Der Wettbewerb läuft vom 25. September bis 11. Oktober. Auftakt ist ein Iller Cleanup. Im vergangenen Jahr konnte das Ostallgäu den Müllvergleich für sich entscheiden. Und ein 61-jähriger Autofahrer hat auf der A96 bei Memmingerberg im Stau die Rettungsgasse befahren und dabei einen Sattelzug gestreift. Ihn erwartet nun ein Bußgeld im mittleren dreistelligen Bereich, ein Fahrverbot und Punkte. Zuvor hatte es auf der A7 und A96 wegen regennasser Fahrbahn bereits mehrere Unfälle gegeben.
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5: Heute Nacht bleibt soweit erstmal alles ruhig und auch der Freitagmorgen startet mit ein bisschen Föhn erst noch schön. Ab Mittag bricht der Föhn aber zusammen und dann kommen aus Westen Regengewitter, starke Böen und deutliche Abkühlung rein. Das Wochenende wird dann wieder meistens trocken und schön. Der Wochenbeginn wieder wechselhaft mit lokalen Schauern und einzelnen Gewittern.
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6: Normaler Verkehr im Sendegebiet. Ich wünsche euch eine gute Fahrt.
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1: In den nächsten Tagen geht's wettertechnisch ein bisschen hin und her. Also morgen fangen wir schön an, ab Mittag wird's dann schlechter. Regen, Gewitter, ordentliche Windböen und auch die Temperaturen gehen spürbar runter. Am Wochenende wird's wieder schöner und meistens trocken. Die neue Woche startet dann aber wieder wechselhaft mit einzelnen Gewittern und Schauern.
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2: Normaler Verkehr im Sendegebiet. Ich wünsche euch eine gute Fahrt.
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1: Ich bin Dirk Zeitler. Erst langsam wird nach der verheerenden Sturzflut im Grenzgebiet zwischen Nepal und Tibet das Ausmaß der Katastrophe klar. Mindestens 389 Menschen sind allein auf nepalesischer Seite ums Leben gekommen. Mehr als 1300 Menschen werden insgesamt vermisst, darunter zahlreiche Ausländer.
2: Die Bilder sind wie aus einem Katastrophenfilm. Die ganze Region liegt unter dickem Schlamm. Dörfer und Infrastruktur sind zerstört. Erste Untersuchungen deuten auf einen gewaltigen Abbruch von Eis und Felsen hin. Dadurch könnte sich ein Fluss aufgestaut haben. Als die Blockade brach, wurden enorme Wassermassen freigesetzt. Die Armee hat derweil damit begonnen, hunderte Überlebende auszufliegen, darunter auch Ausländer. Aus Bangkok, Carola Frenzen.
1: Die Fraktionen von Union und SPD schließen Änderungen am Rentenkonzept der Koalition nicht aus. Kein Gesetz gehe so aus dem Bundestag, wie es hineinkomme, sagte Unionsfraktionschef Frei.
3: Der Koalition stehen turbulente Wochen bevor. Die drei Landtagswahlen könnten CDU und SPD durchrütteln. Parallel dazu will die Regierung ihr Reformpaket umsetzen und hier gibt es noch Streitpunkte, vor allem bei der Rente mit 63. Die soll abgeschafft werden, doch daran gibt es intern Kritik. Es könnte auf Ausnahmen hinauslaufen für alle, die nicht in der Lage sind, länger als 45 Jahre zu arbeiten, wegen des harten Jobs oder der Gesundheit. Das Treffen in Münster soll die Fraktionen zusammenschweißen und Vertrauen schaffen, damit die Regierung stabil bleibt. Thomas Bremser, Nachrichtenredaktion.
1: Bei einer Gewalttat an einer Schule in Gosen-Neu-Zittau in Ostbrandenburg sind eine Frau und ein Mann getötet worden. Ein Verdächtiger wurde vorläufig festgenommen. Die getötete Frau soll seine Ex-Freundin gewesen sein. Zunächst gab es Gerüchte um eine Amoktat an der Schule, was sich aber vorerst nicht bestätigt hat. Im Streit um den WM-Investorendeal bereitet die UEFA ein Strafverfahren gegen FIFA-Präsident Infantino vor. Der Europäische Fußballkontinentalverband forderte die FIFA und beteiligte Finanzinstitute auf, Dokumente zu dem gescheiterten Projekt herauszugeben. Das geht aus einem 60-seitigen Dokument an ein Distriktgericht im US-Bundesstaat Florida hervor.
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4: mit Leon Dauter. Bei der Challenge Müllfreies Allgäu treten im September Schulen und Unternehmen aus dem Ober- und Ostallgäu gegeneinander an und sammeln Müll in der Natur. Der Wettbewerb läuft vom 25. September bis 11. Oktober. Auftakt ist ein Iller Cleanup. Im vergangenen Jahr konnte das Ostallgäu den Müllvergleich für sich entscheiden. Und in einer Werkstatt in Lindenberg ist gestern Nachmittag eine Werkbank wegen eines technischen Defekts in Brand geraten. Die Feuerwehr konnte die Flammen schnell löschen und damit einen größeren Schaden verhindern. Verletzt wurde niemand. Der Sachschaden liegt bei rund 15.000 Euro.
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5: Heute Nacht bleibt soweit erstmal alles ruhig und auch der Freitagmorgen startet mit ein bisschen Föhn erst noch schön. Ab Mittag bricht der Föhn aber zusammen und dann kommen aus Westen Regengewitter, starke Böen und deutliche Abkühlung rein. Das Wochenende wird dann wieder meistens trocken und schön, der Wochenbeginn wieder wechselhaft mit lokalen Schauern und einzelnen Gewittern.
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6: Normaler Verkehr im Sendegebiet. Ich wünsche euch eine gute Fahrt.
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1: In den nächsten Tagen geht's wettertechnisch ein bisschen hin und her. Also morgen fangen wir schön an. Ab Mittag wird's dann schlechter. Regen, Gewitter, ordentliche Windböen und auch die Temperaturen gehen spürbar runter. Am Wochenende wird's wieder schöner und meistens trocken. Die neue Woche startet dann aber wieder wechselhaft mit einzelnen Gewittern und Schauern.
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2: Normaler Verkehr im Sendegebiet. Ich wünsche euch eine gute Fahrt.

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1: Ich bin Thomas Brockt. Bei der katastrophalen Sturzflut in der Gebirgsregion zwischen Nepal und China sind laut jüngsten Angaben der nepalesischen Polizei 389 Menschen ums Leben gekommen. Zuletzt war von 359 Toten allein in Nepal die Rede. China hat bisher 3 Tote bestätigt. Dort hatte die Flut unter anderem einen Grenzübergang schwer getroffen. Hunderte Menschen werden noch vermisst, auch deutsche Touristen sind darunter. Die allermeisten Waldbrände in Deutschland gehen offenbar auf den Menschen zurück. Nach Angaben der Allianz Agrarversicherung haben nur etwa 3% der Feuer natürliche Ursachen. Wegen der Trockenheit sieht der Versicherer zugleich ein deutlich erhöhtes Risiko für große Brände.
2: Bei den aufgeklärten Waldbränden waren im vergangenen Jahr 95% auf menschliches Verhalten zurückzuführen. Häufig ging es um Fahrlässigkeit, etwa durch Zigaretten, Grillen oder Lagerfeuer, aber auch Brandstiftung spielte eine Rolle. Verschärft wird die Gefahr durch Trockenheit und vorgeschädigte Wälder, denn Hitze, Dürre und Borkenkäfer haben vielerorts Totholz und anderes leicht entzündliches Material hinterlassen. Thomas Bleskin, Nachrichtenredaktion.
1: Die UEFA bereitet im Streit um einen gescheiterten WM-Investorendeal ein Strafverfahren gegen FIFA-Präsident Infantino vor. Der Europäische Fußballverband verlangt dafür von der FIFA und beteiligten Finanzinstituten die Herausgabe von Dokumenten. Das geht aus einem Schreiben an ein Gericht im US-Bundesstaat Florida hervor.
3: Damit eskaliert der Machtkampf zwischen dem Europäischen Fußballverband und dem FIFA-Boss. Verdacht auf untreue Geschäftsbesorgung, so der Vorwurf gegen Infantino, den der UEFA-Präsident den europäischen Verbänden heute in Monaco im Detail erläutert hat. Was nichts anderes bedeutet als, jetzt soll Infantino auf juristischem Weg gestürzt werden. Wenn er verurteilt würde, könnte ihn das laut UEFA sogar ins Gefängnis bringen. Dabei will der Schweizer eigentlich nächstes Jahr wieder FIFA-Chef werden. Thomas Thonfeld, Sportredaktion.
1: Der FC Bayern München trifft in der Fußball-Champions-League-Gruppenphase daheim unter anderem auf den diesjährigen Finalisten Arsenal London. Das ergab die Auslosung in Monaco. Auswärts warten auf den FCB auch Atletico Madrid und Manchester United. Borussia Dortmund trifft auf Inter Mailand und ebenfalls auf Arsenal. RB Leipzig bekam schwierige Gegner in Real Madrid und Manchester City sowie Manchester United zugelost. Der VfB Stuttgart trifft unter anderem auf Inter Mailand, Atletico Madrid und Galatasaray Istanbul.
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4: mit Leon Dauter. Bei der Challenge Müllfreies Allgäu treten im September Schulen und Unternehmen aus dem Ober- und Ostallgäu gegeneinander an und sammeln Müll in der Natur. Der Wettbewerb läuft vom 25. September bis 11. Oktober. Auftakt ist ein Iller Cleanup. Im vergangenen Jahr konnte das Ostallgäu den Müllvergleich für sich entscheiden. Und ein 61-jähriger Autofahrer hat auf der A96 bei Memmingerberg im Stau die Rettungsgasse befahren und dabei einen Sattelzug gestreift. Ihn erwartet nun ein Bußgeld im mittleren dreistelligen Bereich, ein Fahrverbot und Punkte. Zuvor hatte es auf der A7 und A96 wegen regennasser Fahrbahn bereits mehrere Unfälle gegeben.
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5: Heute Nacht bleibt soweit erstmal alles ruhig und auch der Freitagmorgen startet mit ein bisschen Föhn erst noch schön. Ab Mittag bricht der Föhn aber zusammen und dann kommen aus Westen Regengewitter, starke Böen und deutliche Abkühlung rein. Das Wochenende wird dann wieder meistens trocken und schön. Der Wochenbeginn wieder wechselhaft mit lokalen Schauern und einzelnen Gewittern.
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6: Normaler Verkehr im Sendegebiet. Ich wünsche euch eine gute Fahrt.
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1: In den nächsten Tagen geht's wettertechnisch ein bisschen hin und her. Also morgen fangen wir schön an. Ab Mittag wird's dann schlechter. Regen, Gewitter, ordentliche Windböen und auch die Temperaturen gehen spürbar runter. Am Wochenende wird's wieder schöner und meistens trocken. Die neue Woche startet dann aber wieder wechselhaft mit einzelnen Gewittern und Schauern.
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2: Normaler Verkehr im Sendegebiet. Ich wünsche euch eine gute Fahrt.

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1: Ich bin Thomas Brockt. Die Fraktionen von Union und SPD schließen Änderungen am Rentenkonzept der Koalition nicht aus. Kein Gesetz gehe so aus dem Bundestag, wie es hineinkomme, sagte Unionsfraktionschef Frei bei einer gemeinsamen Klausurtagung in Münster.
2: Der Koalition stehen turbulente Wochen bevor. Die drei Landtagswahlen könnten CDU und SPD durchrütteln. Parallel dazu will die Regierung ihr Reformpaket umsetzen und hier gibt es noch Streitpunkte, vor allem bei der Rente mit 63. Die soll abgeschafft werden, doch daran gibt es intern Kritik. Es könnte auf Ausnahmen hinauslaufen für alle, die nicht in der Lage sind, länger als 45 Jahre zu arbeiten, wegen des harten Jobs oder der Gesundheit. Das Treffen in Münster soll die Fraktionen zusammenschweißen und Vertrauen schaffen, damit die Regierung stabil bleibt. Thomas Bremser, Redaktion.
1: Bei der katastrophalen Sturzflut in der Gebirgsregion zwischen Nepal und China sind laut jüngsten Angaben der nepalesischen Polizei 389 Menschen ums Leben gekommen. Zuletzt war von 359 Toten allein in Nepal die Rede. China hat bisher 3 Tote bestätigt. Dort hatte die Flut unter anderem einen Grenzübergang schwer getroffen. Hunderte Menschen werden noch vermisst, auch deutsche Touristen sind darunter. Die Auslosung der Ligaphase der Fußball Champions League hat den deutschen Clubs überwiegend machbare Aufgaben beschert. Nur für RB Leipzig kommt es hart. Der BVB muss lange Reisen machen.
3: Für Borussia Dortmund stehen dabei Reisen ins mehr als 4000 Kilometer entfernte Baku in Aserbaidschan zu Sabah FK und zum Vorjahresüberraschungsteam aus Norwegen Bodø Glimt an. Auf Bayern München wartet ein Auswärtsspiel bei Atletico Madrid an jenem Ort, wo auch das Endspiel stattfinden wird. Auf dem Weg dorthin dürfte der englische Meister FC Arsenal in der Ligaphase der stärkste Gegner sein. Reihenweise attraktive Gegner erhielt RB Leipzig. Neben dem Gastspiel bei Real Madrid geht es auch zu Manchester United und der VfB Stuttgart bekommt es unter anderem mit Galatasaray Istanbul zu tun. Dirk Zeitler, Nachrichtenredaktion.
1: Der SC Freiburg ist souverän in die Ligaphase der Fußball Conference League eingezogen. Die Freiburger setzten sich im Playoff-Rückspiel gegen den FC Motherwell mit 4:1 durch. Schon das Hinspiel in Schottland hatte der SC mit 3:1 gewonnen.
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4: mit Leon Dauter. Bei der Challenge Müllfreies Allgäu treten im September Schulen und Unternehmen aus dem Ober- und Ostallgäu gegeneinander an und sammeln Müll in der Natur. Der Wettbewerb läuft vom 25. September bis 11. Oktober. Auftakt ist ein Iller Cleanup. Im vergangenen Jahr konnte das Ostallgäu den Müllvergleich für sich entscheiden. Und in einer Werkstatt in Lindenberg ist gestern Nachmittag eine Werkbank wegen eines technischen Defekts in Brand geraten. Die Feuerwehr konnte die Flammen schnell löschen und damit einen größeren Schaden verhindern. Verletzt wurde niemand. Der Sachschaden liegt bei rund 15.000 Euro.
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5: Heute Nacht bleibt soweit erstmal alles ruhig und auch der Freitagmorgen startet mit ein bisschen Föhn erst noch schön. Ab Mittag bricht der Föhn aber zusammen und dann kommen aus Westen Regengewitter, starke Böen und deutliche Abkühlung rein. Das Wochenende wird dann wieder meistens trocken und schön, der Wochenbeginn wieder wechselhaft mit lokalen Schauern und einzelnen Gewittern.
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6: Normaler Verkehr im Sendegebiet. Ich wünsche euch eine gute Fahrt.
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1: In den nächsten Tagen geht's wettertechnisch ein bisschen hin und her. Also morgen fangen wir schön an. Ab Mittag wird's dann schlechter. Regen, Gewitter, ordentliche Windböen und auch die Temperaturen gehen spürbar runter. Am Wochenende wird's wieder schöner und meistens trocken. Die neue Woche startet dann aber wieder wechselhaft mit einzelnen Gewittern und Schauern.
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2: Normaler Verkehr im Sendegebiet. Ich wünsche euch eine gute Fahrt.

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2: Ich bin Thomas Brock. Nach der Sturzflut im Grenzgebiet zwischen Nepal und China bergen Retter immer mehr Tote. Nach neuen Angaben der nepalesischen Polizei sind mindestens 389 Menschen ums Leben gekommen. Mehr als 1300 Menschen werden noch vermisst, darunter auch einige deutsche Touristen.
3: Die Bilder sind wie aus einem Katastrophenfilm. Die ganze Region liegt unter dickem Schlamm. Dörfer und Infrastruktur sind zerstört. Erste Untersuchungen deuten auf einen gewaltigen Abbruch von Eis und Felsen hin. Dadurch könnte sich ein Fluss aufgestaut haben. Als die Blockade brach, wurden enorme Wassermassen freigesetzt. Die Armee hat derweil damit begonnen, hunderte Überlebende auszufliegen, darunter auch Ausländer. Auch der Dalai Lama zeigte sich heute bestürzt. Das Oberhaupt des tibetischen Buddhismus sprach allen Betroffenen sein Mitgefühl aus. Aus Bangkok, Carola Frenzen.
2: Die Fraktionen von Union und SPD schließen Änderungen am Rentenkonzept der Koalition nicht aus. Kein Gesetz gehe so aus dem Bundestag, wie es hineinkomme, sagte Unionsfraktionschef Frei bei einer gemeinsamen Klausurtagung in Münster.
4: Der Koalition stehen turbulente Wochen bevor. Die drei Landtagswahlen könnten CDU und SPD durchrütteln. Parallel dazu will die Regierung ihr Reformpaket umsetzen und hier gibt es noch Streitpunkte, vor allem bei der Rente mit 63. Die soll abgeschafft werden, doch daran gibt es intern Kritik. Es könnte auf Ausnahmen hinauslaufen für alle, die nicht in der Lage sind, länger als 45 Jahre zu arbeiten, wegen des harten Jobs oder der Gesundheit. Das Treffen in Münster soll die Fraktionen zusammenschweißen und Vertrauen schaffen, damit die Regierung stabil bleibt. Thomas Bremser, Redaktion.
2: Bei einer Gewalttat an einer Schule in Gosen-Neuzittau in Brandenburg sind eine Frau und ein Mann getötet worden. Ein Verdächtiger wurde vorläufig festgenommen. Die getötete Frau soll seine Ex-Freundin gewesen sein. Zunächst gab es Gerüchte um eine Amoktat an der Schule, was sich aber nicht bestätigte. Der SC Freiburg ist souverän in die Ligaphase der Fußball Conference League eingezogen. Die Freiburger setzten sich im Playoff-Rückspiel gegen den FC Motherwell mit 4:1 durch. Schon das Hinspiel in Schottland hatte der SC mit 3:1 gewonnen.
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5: Wir fangen heute erstmal noch mit relativ gutem Wetter an, solange sich der Föhn noch hält. Wenn der aber dann zusammenbricht, das wird so ab Mittag sein, dann ziehen aus Westen Regen und Gewitter rein. Es gibt auch ordentliche Windböen und auch an den Temperaturen werden wir es merken, die gehen nach unten. Das Wochenende wird dann meistens wieder trocken und schön, so zwischen 20 und 25 Grad. Die neue Woche ist dann wieder wechselhafter. Da sind wieder Regen- und Gewitterschauer mit dabei.
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6: Normaler Verkehr im Sendegebiet. Ich wünsche euch eine gute Fahrt.
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1: Ich bin Thomas Brockt. Bei der katastrophalen Sturzflut in der Gebirgsregion zwischen Nepal und China sind laut jüngsten Angaben der nepalesischen Polizei 389 Menschen ums Leben gekommen. Zuletzt war von 359 Toten allein in Nepal die Rede. China hat bisher 3 Tote bestätigt. Dort hatte die Flut unter anderem einen Grenzübergang schwer getroffen. Hunderte Menschen werden noch vermisst, auch deutsche Touristen sind darunter. Die allermeisten Waldbrände in Deutschland gehen offenbar auf den Menschen zurück. Nach Angaben der Allianz Agrarversicherung haben nur etwa 3% der Feuer natürliche Ursachen. Wegen der Trockenheit sieht der Versicherer zugleich ein deutlich erhöhtes Risiko für große Brände.
2: Bei den aufgeklärten Waldbränden waren im vergangenen Jahr 95% auf menschliches Verhalten zurückzuführen. Häufig ging es um Fahrlässigkeit, etwa durch Zigaretten, Grillen oder Lagerfeuer, aber auch Brandstiftung spielte eine Rolle. Verschärft wird die Gefahr durch Trockenheit und vorgeschädigte Wälder, denn Hitze, Dürre und Borkenkäfer haben vielerorts Totholz und anderes leicht entzündliches Material hinterlassen. Thomas Bleskin, Nachrichtenredaktion.
1: Die UEFA bereitet im Streit um einen gescheiterten WM-Investorendeal ein Strafverfahren gegen FIFA-Präsident Infantino vor. Der Europäische Fußballverband verlangt dafür von der FIFA und beteiligten Finanzinstituten die Herausgabe von Dokumenten. Das geht aus einem Schreiben an ein Gericht im US-Bundesstaat Florida hervor.
3: Damit eskaliert der Machtkampf zwischen dem Europäischen Fußballverband und dem FIFA-Boss. Verdacht auf untreue Geschäftsbesorgung, so der Vorwurf gegen Infantino, den der UEFA-Präsident den europäischen Verbänden heute in Monaco im Detail erläutert hat. Was nichts anderes bedeutet als, jetzt soll Infantino auf juristischem Weg gestürzt werden. Wenn er verurteilt würde, könnte ihn das laut UEFA sogar ins Gefängnis bringen. Dabei will der Schweizer eigentlich nächstes Jahr wieder FIFA-Chef werden. Thomas Thonfeld, Sportredaktion.
1: Der FC Bayern München trifft in der Fußball-Champions-League-Gruppenphase daheim unter anderem auf den diesjährigen Finalisten Arsenal London. Das ergab die Auslosung in Monaco. Auswärts warten auf den FCB auch Atletico Madrid und Manchester United. Borussia Dortmund trifft auf Inter Mailand und ebenfalls auf Arsenal. RB Leipzig bekam schwierige Gegner in Real Madrid und Manchester City sowie Manchester United zugelost. Der VfB Stuttgart trifft unter anderem auf Inter Mailand, Atletico Madrid und Galatasaray Istanbul.
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4: Wir fangen heute erstmal noch mit relativ gutem Wetter an, solange sich der Föhn noch hält. Wenn der aber dann zusammenbricht, das wird so ab Mittag sein, dann ziehen aus Westen Regen und Gewitter rein. Es gibt auch ordentliche Windböen und auch an den Temperaturen werden wir es merken, die gehen nach unten. Das Wochenende wird dann meistens wieder trocken und schön, so zwischen 20 und 25 Grad. Die neue Woche ist dann wieder wechselhafter. Da sind wieder Regen- und Gewitterschauer mit dabei.
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5: Normaler Verkehr im Allgäu. Ich wünsche euch eine gute Fahrt.
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1: Ich bin Thomas Brockt. Die Fraktionen von Union und SPD schließen Änderungen am Rentenkonzept der Koalition nicht aus. Kein Gesetz gehe so aus dem Bundestag, wie es hineinkomme, sagte Unionsfraktionschef Frei bei einer gemeinsamen Klausurtagung in Münster.
2: Der Koalition stehen turbulente Wochen bevor. Die drei Landtagswahlen könnten CDU und SPD durchrütteln. Parallel dazu will die Regierung ihr Reformpaket umsetzen und hier gibt es noch Streitpunkte, vor allem bei der Rente mit 63. Die soll abgeschafft werden, doch daran gibt es intern Kritik. Es könnte auf Ausnahmen hinauslaufen für alle, die nicht in der Lage sind, länger als 45 Jahre zu arbeiten, wegen des harten Jobs oder der Gesundheit. Das Treffen in Münster soll die Fraktionen zusammenschweißen und Vertrauen schaffen, damit die Regierung stabil bleibt. Thomas Bremser, Redaktion.
1: Bei der katastrophalen Sturzflut in der Gebirgsregion zwischen Nepal und China sind laut jüngsten Angaben der nepalesischen Polizei 389 Menschen ums Leben gekommen. Zuletzt war von 359 Toten allein in Nepal die Rede. China hat bisher 3 Tote bestätigt. Dort hatte die Flut unter anderem einen Grenzübergang schwer getroffen. Hunderte Menschen werden noch vermisst, auch deutsche Touristen sind darunter. Die Auslosung der Ligaphase der Fußball Champions League hat den deutschen Clubs überwiegend machbare Aufgaben beschert. Nur für RB Leipzig kommt es hart. Der BVB muss lange Reisen machen.
3: Für Borussia Dortmund stehen dabei Reisen jetzt mehr als 4